0: Strich verdientes Unentschieden.
1: Den erst in der Nachspielzeit verpassten Sieg bei seinem Bundestrainerdebüt trauerte Jürgen Klopp nicht lange nach. Er hätte super gerne gewonnen, aber er könne mit dem Punkt auch leben, sagte Klopp.
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9:30 Uhr. 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
1: Ich bin Tine Klimach. Die Spritpreise jagen einen Rekord nach dem nächsten. Die Politik ringt um Entlastungsmaßnahmen. Bundestag und Bundesrat sollen heute den nächsten Tankrabatt auf den Weg bringen.
2: Jetzt muss es schnell gehen, denn der Rabatt soll schon ab Oktober, also ab nächsten Donnerstag, für 3 Monate gelten. Der Liter Sprit wird mit der Steuersenkung knapp 17 Cent günstiger, wenn die Tankstellen den Rabatt voll weitergeben. Bei der ersten Auflage im Mai und Juni hatten Institute und das Bundeskartellamt errechnet, dass das nur teilweise der Fall war. Die Mineralölwirtschaft bestreitet das. Viele Experten kritisieren den Rabatt, denn er ist vergleichsweise teuer und nicht zielgenau. Er unterstützt auch Menschen, die keine Hilfe bräuchten. Wer kein Auto hat, aber unter hohen Preisen leidet, bekommt dagegen nichts davon. Aus Berlin, Ursula Winkler.
1: Kein Einlenken bei Gaza, keine Zweifel am Vorgehen gegen den Iran. Israels Ministerpräsident Netanyahu hat bei den Vereinten Nationen seinen Kurs mit Nachdruck verteidigt. Internationale Vorwürfe gegen sein Land wies er zurück und griff zugleich seine Kritiker an. Israel des Völkermords zu bezichtigen sei die größte Lüge des Jahrhunderts, sagte er in New York. Zahlreiche Ländervertreter haben aus Protest gegen den israelischen Ministerpräsidenten vor dessen Rede den Saal verlassen. Auch draußen vor dem Gebäude gab es Proteste. Die deutsche Wirtschaft könnte deutlich stärker wachsen als bisher angenommen. Führende Forschungsinstitute verdoppeln in ihrer Herbstprognose die Wachstumserwartung für das laufende Jahr auf 1,3%. Der Iran-Krieg und die stark gestiegenen Energiepreise haben die deutsche Wirtschaft aber nicht so stark beeinflusst wie befürchtet. Zum Sport. Jürgen Klopp hat beim Debüt als Bundestrainer mit der deutschen Fußballnationalmannschaft ein Unentschieden geholt. Das DFB-Team spielte zum Auftakt der Nations League in Amsterdam gegen die Niederlande 1:1. Trainer Jürgen Klopp bei RTL.
3: Wir hätten sehr, sehr gerne gewonnen hier heute, keine Frage. Hätte am Spielverlauf nichts geändert. Wir müssen die Eindrücke, die Informationen, die wir kriegen, müssen wir nehmen. Und die Ergebnisse müssen wir auch akzeptieren. Und deshalb, wir heute 1:1, hätte super gerne gewonnen, aber kann man den Punkt auch nehmen.
1: Außerdem sagte er sei mit vielen Einzelleistungen sehr, sehr zufrieden, so Bundestrainer Jürgen Klopp.
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1: Ich bin Tine Klimach. Im laufenden Jahr erwarten die führenden Wirtschaftsforschungsinstitute einen Anstieg des Bruttoinlandsprodukts um 1,3%. In ihrem Frühjahrsgutachten hatten sie noch mit 0,6% gerechnet. Die Experten haben aber auch Sorgen.
2: Die Prognose hat sich zwar verdoppelt, aber es ist eher ein kleines Plus als ein echter Aufschwung. Unter anderem angetrieben durch die staatlichen Milliarden für Verteidigung und Infrastruktur. Nach Einschätzung der Institute bleibt die deutsche Wirtschaft in den kommenden Jahren leistungsschwach. Der Titel des Gutachtens, Aufschwung mit Strukturproblemen, Finanzpolitik auf Abwägen. So hieß es von den Experten unter anderem, die Rentenreform führe unter dem Strich zu einer steigenden Beitragsbelastung. Bei der Energiepolitik erkenne man nicht mal ansatzweise eine Vision und der Tankrabatt sei kontraproduktiv. Aus Berlin, Ursula Winkler.
1: Über die geplante Rentenreform wird in der schwarz-roten Bundesregierung heftig gestritten. Der Sozialverband VdK Deutschland fordert nun in einem Interview mit der deutschen Presseagentur einen Sozialcheck. Konkret rät VdK-Präsidentin Verena Bentele dem Bundeskanzler, die Chance für eine Überarbeitung der Reform zu nutzen.
3: Die geplante Abschaffung der Rente mit 63, ein Unding, auch für den Sozialverband. Viele hätten ihren Renteneintritt schon geplant. Deswegen könne man die Rente nach 45 Beitragsjahren nun nicht einfach canceln. Wir brauchen mindestens Übergangsfristen, heißt es, eine Reform zum Wohl der Menschen. Mehr Nähe zu den Leuten, nicht mit dem Kopf durch die Wand. Das hört man nun auch immer wieder aus der Koalition. Doch noch ringt die Regierung um einen Rentenkompromiss. Claudia Wächter, Nachrichtenredaktion.
1: Der Streit zwischen US-Präsident Trump und Medienhäusern um den Zugang zum Weißen Haus überschattet in den USA den Besuch von Chinas Staatschef Xi Jinping. Eine Live-Übertragung gab es nicht. Trump kündigte zum Auftakt des Besuchs an, man werde Fragen im Kontext von Sicherheit, Technologie und KI erörtern. Auch der heftige Handelsstreit sollte Thema sein. Zum Sport. Beim Debüt von Jürgen Klopp als Bundestrainer hat die deutsche Fußballnationalmannschaft einen Sieg knapp verpasst. Das DFB-Team kam zum Nations League-Auftakt in Amsterdam gegen die Niederlande zu einem 1:1 Unentschieden. Felix Metscher brachte Deutschland in der 32. Minute in Führung. In der Nachspielzeit erzielte Cody Gakpo den Ausgleich für die Niederlande.
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1: Ich bin Tine Klimach. Israels Ministerpräsident Benjamin Netanyahu war gestern an der Reihe mit seiner Rede bei der UN-Generaldebatte. Rund um das UN-Gebäude herum wurde zum Teil heftig protestiert. Dabei nahmen die Polizeiberichten zufolge auch Stars in Gewahrsam.
2: Schauspielerinnen Susan Sarandon, Hannah Einbinder und Cynthia Nixon waren bei den Protesten dabei. In einem Foto war Sarandon zu sehen, von Polizisten umringt. Es gab Sitzblockaden und viele Demos rund um die Absperrungen um das UN-Gebäude am East River. Bürgermeister Mamdani unter anderem hatte dazu aufgerufen. Netanyahu verteidigte sein Vorgehen im Gazastreifen und den Iran-Krieg. Irans mörderische Diktatur dürfe keine Atomwaffen besitzen, die Israel vernichten und die ganze Welt bedrohen könnten. Aus den USA, Tina Eck.
1: Die deutsche Wirtschaft könnte deutlich stärker wachsen als bisher angenommen. Führende Forschungsinstitute verdoppeln in ihrer Herbstprognose die Wachstumserwartung für das laufende Jahr auf 1,3%. Der Iran-Krieg und die stark gestiegenen Energiepreise haben die deutsche Wirtschaft aber nicht so stark beeinflusst wie befürchtet. Viele Menschen in Deutschland sprechen mit KI-Chatbots über persönliche und vertrauliche Themen. Einer Umfrage des Softwaredienstleisters Proton zufolge haben 68% der befragten Nutzer bereits mindestens ein sensibles Thema mit einem KI-System besprochen. Gleichzeitig ist das Misstrauen beim Datenschutz groß. Gut 40% vertrauen den Anbietern wenig oder gar nicht beim Schutz vertraulicher Daten. Zum Sport. Jürgen Klopp hat beim Debüt als Bundestrainer mit der deutschen Fußballnationalmannschaft ein Unentschieden geholt. Das DFB-Team spielte zum Auftakt der Nations League in Amsterdam gegen die Niederlande 1:1. Trainer Jürgen Klopp bei RTL.
3: Wir hätten sehr, sehr gerne gewonnen hier heute, keine Frage. Hätte am Spielverlauf nichts geändert. Wir müssen die Eindrücke, die Informationen, die wir kriegen, müssen wir nehmen. Und die Ergebnisse müssen wir auch akzeptieren. Und deshalb, wir heute 1:1, hätte super gerne gewonnen, aber kann man den Punkt auch nehmen.
1: Felix Metscher brachte Deutschland in der 32. Minute in Führung. In der Nachspielzeit erzielte Cody Gakpo den Ausgleich für die Niederlande.
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4: Momentan alles frei auf den Straßen, aber ein paar Blitzer, die haben wir. Auf der B188 auf der Oebisfelder Straße in Höhe VW Parkhaus. In Braunschweig stehen sie auf der Zeller Heerstraße. Dann in Helmstedt am Böttchenberg, in Salzgitter-Engelnstedt auf der Peiner Straße und in Schellerten auf der Berliner Straße. Und habt ihr auch noch was gesehen? Blitzer oder Staus? Dann immer her damit. Gerne durchklingeln oder WhatsApp, Text oder Sprachnachricht an die 0800, dann eine 6 und dreimal die 38. Vielen Dank.
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4: Tja, Mai, hat doch gerade erst begonnen diese Woche, ja? Gestern war erst Montag, schon haben wir wieder Freitag. Fast wieder durch die Woche und wir begleiten euch nicht nur durch die Woche, sondern auch jetzt durch den Freitagmorgen bis zum Feierabend hin. Gleich mit Taylor Swift, I Knew It, I Knew You. Los geht's mit The Weeknd und Take My Breath. Wir spielen eure Lieblingssongs. Ich bin Stefan, euch einen schönen Freitag.
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0: Calvin Harris und Sam Smith mit Promises. Wir haben es genau 5:30.
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0: Wettertechnisch sieht es schon fast wieder sommerlich aus. Heute wieder mit Temperaturen bis zu 19 Grad. Das hatten wir die Woche schon. Ganz viel Sonne im Laufe des Tages, kaum Wolken mit dabei und entsprechend trocken bleibt es auch. Und der Radio 38 Wettertrend zeigt fürs Wochenende ähnlich viel Sonne. Morgen sogar mit bis zu 23 Grad, zwar immer wieder begleitet von Wolken, aber weiterhin bleibt es trocken. Und sogar bis zu 25 Grad erwarten uns dann am Sonntag.
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2: Ich bin Sarah Schild. Einen schönen guten Morgen. Betrüger haben eine Seniorin in Wolfenbüttel um Geld und Schmuck gebracht. Ein bislang noch unbekannter Täter kam Mittwochmittag zu dem Haus in der Straße im Kleekamp und sagte, er wolle Reparaturen am Dach durchführen. Wie die Polizei mitteilt, ließ die 89-jährige Bewohnerin ihn dann rein. In einem offensichtlich unaufmerksamen Moment kam eine weitere Person in die Wohnung und suchte dort nach Wertsachen. Die Täter entkamen mit Bargeld und Schmuck. Nach ersten Erkenntnissen liegt die Schadenshöhe bei 6.000 Euro. Hinweise gehen an die Polizei Wolfenbüttel. Das AWO-Psychiatriezentrum in Königslutter bekommt 2 neue Stationen für die Klinik für Kinder- und Jugendpsychiatrie und Psychotherapie. Am Nachmittag wurde der Grundstein für den Neubau gelegt. Ein wichtiger Schritt, nachdem das alte Gebäude in die Jahre gekommen war, so Niedersachsens Gesundheitsminister Dr. Andreas Philippi.
3: Wir wissen, dass wir in den letzten Jahren deutlich mehr psychische Erkrankungen haben, insbesondere bei Kindern und Jugendlichen. Insgesamt ist die Stresssituation auf der ganzen Welt zu spüren. Auch das geht nicht an jungen Menschen spurlos vorbei. Und deshalb ist es halt auch wichtig, dass wir Angebote haben, gute Angebote, die vor Ort auch die Erkrankungen dann behandeln können. Insbesondere muss immer Ziel sein, schnell und gut und effektiv zu behandeln, um dann das übergehen zu lassen in eine ambulante oder eine tagesklinische Behandlung. Das ist mir immer besonders wichtig, dass in der Systematik vor Ort passieren kann.
2: Auf dem Außengelände soll ein Sport- und Spielangebot für beide Stationen entstehen. Die Kosten liegen bei 16,5 Millionen Euro. Die Fördersumme stammt aus dem Krankenhausinvestitionsprogramm des Landes. Ende 2027 soll der Neubau dann eröffnet werden. Nach 3 Auswärtsspielen in Folge steht für die Handballer des MTV Braunschweig wieder ein Heimspiel an. Am Wochenende ist der TSV Burgdorf 2 zu Gast in der Alten Waage. Die aktuelle Saison läuft gut für den MTV. Die bisherigen 4 Spiele hat die Mannschaft von Trainer Volker Mudrow alle gewonnen. Mit dem TSV wartet die Reservemannschaft eines Bundesligisten auf die Braunschweiger. Bei solchen Mannschaften spielen auch Akteure, die bei den Ersten auf der Platte stehen. Die Bilanz von Burgdorf ist mit einem Sieg, einem Unentschieden und 2 Niederlagen noch ausbaufähig. Trotzdem, es wird ganz sicher nicht leicht, so Trainer Mudrow laut Vereinsmitteilung. Anwurf ist morgen 19.30 Uhr.
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0: Freie Straßen momentan, aber ein paar Blitzer. Auf der B188 auf der Oebisfelder Straße in Höhe VW Parkhaus. Dann stehen sie in Braunschweig auf der Zeller Herrstraße, in Helmstedt am Bötschenberg, in Salzgitter-Engelnstedt auf der Peiner Straße und in Schellerten haben wir noch einen auf der Berliner Straße. Und habt ihr auch noch was gesehen, Blitzer oder auch Staus, dann gerne durchrufen. Oder auch WhatsApp, Text oder Sprachnachricht an die 0800, dann 16 und 3x die 38. Vielen Dank.
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0: Mega erfolgreich, eigentlich auch der erfolgreichste von One Direction. Harry Styles, gerade auf Tour und auf einer sehr erfolgreichen Tour. Gibt's jetzt mit American Girls. Außerdem haben wir gleich für euch Roxette und How Do You Do. Wir spielen eure Lieblingssongs. Hier ist Radio 38 am Freitagmorgen. Schönen guten Morgen.
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0: David Guetta mit dir zusammen. Let's Love, 5 Uhr und 54 haben wir es. Bei der UN-Generaldebatte in New York war gestern Israels Premier Benjamin Netanyahu an der Reihe mit seiner Rede. Und das begleitet von einigen Protesten. Was da genau los war, das hört ihr gleich in den Radio 38 Nachrichten um 6.
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0: klingt so locker leicht, der Song. Da geht's aber eigentlich um Stalking. The Police und Every Breath You Take. Es ist eine Minute vor sechs. Schönen Freitagmorgen euch.
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0: Momentan sind wir bei 8 Grad in Meinersen am Niedrigseilgarten. 9 Grad haben wir momentan in Braunschweig am Ziegenmarkt und nochmal 8 Grad in Hemkenrode an der Dorfkirche. Heute wiederum viel Sonne, ähnlich wie wir es jetzt, sag ich mal, vorgestern und auch den Tag davor hatten. Viel Sonne, wenig Wolken nur. Entsprechend trocken bleibt es auch bei Temperaturen bis zu 19 Grad. Und der Radio 38 Wettertrend zeigt fürs Wochenende, ja, da bleibt die Sonne tagsüber zumindest uns weiterhin gewogen. Morgen und auch am Sonntag jeweils viel Sonne, fast den gesamten Tag. Und nur relativ wenig Wolken sind ein paar dabei, aber die halten sich zurück. Es bleibt tagsüber auch wiederum trocken. Morgen bei bis zu 23 Grad und am Sonntag sind es dann sogar 25 in der Spitze.
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2: Ich bin Thomas Bleskin. Bundestag und Bundesrat wollen heute den Weg für einen neuen Tankrabatt freimachen. Die Energiesteuer auf Benzin und Diesel soll um 14 Cent je Liter sinken. Einschließlich Mehrwertsteuer ergibt sich eine Entlastung von 17 Cent.
3: Jetzt muss es schnell gehen, denn der Rabatt soll schon ab Oktober, also ab nächsten Donnerstag, für 3 Monate gelten. Der Liter Sprit wird mit der Steuersenkung knapp 17 Cent günstiger, wenn die Tankstellen den Rabatt voll weitergeben. Bei der ersten Auflage im Mai und Juni hatten Institute und das Bundeskartellamt errechnet, dass das nur teilweise der Fall war. Die Mineralölwirtschaft bestreitet das. Viele Experten kritisieren den Rabatt, denn er ist vergleichsweise teuer und nicht zielgenau. Er unterstützt auch Menschen, die keine Hilfe bräuchten. Wer kein Auto hat, aber unter hohen Preisen leidet, bekommt dagegen nichts davon. Ursula Winkler, Nachrichtenredaktion.
2: Der Streit zwischen US-Präsident Donald Trump und Medienhäusern um den Zugang zum Weißen Haus überschattet in den USA den Besuch von Chinas Staatschef Xi Jinping. Große US-Sender strahlten in ihren linearen TV-Programmen deutlich weniger zu dem Treffen in Washington aus, als es sonst bei solchen Gipfeln üblich ist. Eine Live-Übertragung gab es nicht. Google will prüfen, ob Rechenzentren im Weltraum technisch machbar sind. Dafür schickt der Konzern kommende Woche 4 seiner KI-Chips mit einer SpaceX-Rakete ins All. Getestet werden soll unter anderem, wie die Prozessoren mit Erschütterungen, hoher Strahlung und der Kühlung im Vakuum zurechtkommen. Google hält einen 5-jährigen Einsatz grundsätzlich für möglich, sieht aber noch zahlreiche technische Herausforderungen. Zum Sportfußball. Jürgen Klopp hat beim Debüt als Bundestrainer mit der deutschen Nationalmannschaft ein Unentschieden geholt. Das DFB-Team spielte zum Auftakt der Nations League in Amsterdam gegen die Niederlande 1:1.
4: Lange führt das deutsche Team, doch am Ende jubelt Oranje über den verdienten Ausgleich. Deutschland beginnt stark, danach spielen aber vor allem die Niederländer, denen 2 Tore aberkannt werden. Die neue Nummer 1, Ter Stegen, leistet sich einige Fehlpässe, verhindert aber auch das ein oder andere Gegentor. Jürgen Klopp ist zufrieden, sieht aber noch viel Luft nach oben. Während des Spiels steht er fast die ganze Zeit an der Linie, dirigiert, lobt und ärgert sich am Ende über den späten Ausgleich. Thomas Bremser, Amsterdam.
2: Weiter geht es für Klopp und sein Team am Sonntag in Augsburg gegen Griechenland. Nicht dabei sind dann wohl Musiala und Havertz. Die beiden haben sich in Amsterdam verletzt.
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0: Momentan ist alles frei auf den Straßen, wir haben aber aktuell Blitzer auf der B188 auf der Oebisfelder Straße in Höhe VW-Parkhaus. Dann in Braunschweig auf der Zeller-Herr-Straße, in Helmstedt stehen sie am Böttchenberg, dann in Salzgitter-Engelnstedt auf der Peiner Straße und in Schellerten auf der Berliner Straße. Und habt ihr auch noch was gesehen, Blitzer oder auch Staus, dann gerne durchrufen oder WhatsApp, Text oder auch Sprachnachricht schicken. Die Nummer 0800, dann 16 und 3x die 38. Vielen Dank.
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0: Um 6 Minuten am Freitagmorgen. 2,62 Euro habe ich gestern an der Tankstelle für einen Liter Diesel gesehen. Also das ist natürlich wirklich mega krass und ihr wisst, eine Übersicht der Tankstellenpreise in eurer Gegend, um den günstigsten zu finden, wenn man das Wort günstig überhaupt nutzen kann, das findet ihr durch einen Link, den wir euch auf unserer Webseite bereitgestellt haben, radio38.de. Jetzt habe ich eben gerade auch den Begriff krass genutzt. Ne? Die Tankstellenpreise sind krass. Das machen wir alle eigentlich tagtäglich, diesen Begriff nutzen. Aber woher kommt der denn eigentlich? Diese Frage haben wir nun von euch zugeschickt bekommen. Das ist eine spannende Frage. Und die Antwort, die gibt's gleich von Kollege Carsten. Schönen guten Morgen.
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0: Vom Majid aus Braunschweig haben wir eine Mail bekommen. Er möchte gerne wissen, woher das Wort krass eigentlich kommt. Er benutzt das ziemlich regelmäßig. Und natürlich haben wir uns um diese Frage gekümmert. Und die Antwort gibt's jetzt von Kollege Krasten.
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2: Das Wort krass hat eine wirklich spannende Entwicklung hinter sich. Ursprünglich kommt es aus dem Lateinischen von crassus, was so viel wie dick, grob oder derb bedeutet. Aus crassus wurde im Mittelhochdeutschen dann krass, das zunächst dick, fest oder plump bedeutete. Später bekam das Wort eine negative Färbung und wurde im 18. Jahrhundert verwendet, um etwas als auffällig derb oder übertrieben zu beschreiben. Zum Beispiel eine krasse Lüge oder ein krasser Gegensatz. In der Jugendsprache des 20. Jahrhunderts wandelte sich die Bedeutung weiter. Krass wurde zu einem Ausdruck des Staunens, positiv wie negativ. Heutzutage kann es je nach Kontext extrem, außergewöhnlich, beeindruckend oder schockierend bedeuten. Ein echtes Allround-Wort also und heute nicht mehr aus dem Alltagssprachgebrauch wegzudenken. Ziemlich krass. Habt ihr auch eine Frage an unsere Wissen2Go-Redaktion? Schreibt uns eine Mail an redaktion@radio38.de oder schickt uns eine Nachricht per WhatsApp 0800 16 3x38.

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1: 6 Uhr und 17, der Freitagmorgen mit Radio 38 und dem kurzen Blick auf das Wetter. Heute wirklich wieder schön. Viel Sonne bekommen wir nachher noch im Laufe des Tages mit bis zu 19 Grad. Kaum Wolken mit dabei und entsprechend trocken bleibt es. Die Straßen sind aktuell frei. Euch weiterhin eine gute und sichere Fahrt.

0: 6.22 Uhr ist es. Das AWO-Psychiatriezentrum in Königslutter bekommt zwei neue Stationen. Und um welche es dabei geht, wann sie eröffnet werden sollen und wie teuer das Ganze wird, das hört ihr gleich in den Radio 38 Regionalnachrichten um 6:30.
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1: Es ist 6:30.
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3: Hell war es auch schon heute Nacht. Es gab Vollmond, wirklich einen sehr vollen Vollmond, ja. Und im Laufe des Tages, da haben wir richtig schöne Vollsonne. Die sehen wir auch ganz gut, weil kaum Wolken mit dabei sind. Heute wirklich ein sehr sonniger, auch warmer Tag, denn Temperaturen bis zu 19 Grad heute, weil auch so viele Wolken fehlen, bleibt es heute natürlich auch total trocken und ja, wirklich ein angenehmer Tag wieder, ähnlich wie wir es die Tage ja schon hatten. Und der Radio 38 Wettertrend zeigt auch fürs Wochenende ja so ein paar Wolken, etwas mehr als heute, aber ganz viel Sonne und es wird auch schön angenehm warm, morgen mit bis zu 23 Grad und am Sonntag dann ja, schönes Sonntagswetter mit bis zu 25 Grad.
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4: Ich bin Sarah Schild. Einen schönen guten Morgen. Betrüger haben eine Seniorin in Wolfenbüttel um Geld und Schmuck gebracht. Ein bislang noch unbekannter Täter kam Mittwochmittag zu dem Haus in der Straße im Kleekamp und sagte, er wolle Reparaturen am Dach durchführen. Wie die Polizei mitteilt, ließ die 89-jährige Bewohnerin ihn dann rein. In einem offensichtlich unaufmerksamen Moment kam eine weitere Person in die Wohnung und suchte dort nach Wertsachen. Die Täter entkamen mit Bargeld und Schmuck. Nach ersten Erkenntnissen liegt die Schadenshöhe bei 6.000 Euro. Hinweise gehen an die Polizei Wolfenbüttel. Das AWO-Psychiatriezentrum in Königslutter bekommt zwei neue Stationen für die Klinik für Kinder- und Jugendpsychiatrie und Psychotherapie. Am Nachmittag wurde der Grundstein für den Neubau gelegt. Ein wichtiger Schritt, nachdem das alte Gebäude in die Jahre gekommen war, so Niedersachsens Gesundheitsminister Dr. Andreas Philippi.
5: Wir wissen, dass wir in den letzten Jahren deutlich mehr psychische Erkrankungen haben, insbesondere bei Kindern und Jugendlichen. Insgesamt ist die Stresssituation auf der ganzen Welt zu spüren. Auch das geht nicht an jungen Menschen spurlos vorbei. Und deshalb ist es halt auch wichtig, dass wir Angebote haben, gute Angebote, die vor Ort auch die Erkrankungen dann behandeln können. Insbesondere muss immer Ziel sein, schnell und gut und effektiv zu behandeln, um dann das übergehen zu lassen in eine ambulante oder eine tagesklinische Behandlung. Das ist mir immer besonders wichtig, dass in der Systematik vor Ort passieren kann.
4: Auf dem Außengelände soll ein Sport- und Spielangebot für beide Stationen entstehen. Die Kosten liegen bei 16,5 Millionen Euro. Die Fördersumme stammt aus dem Krankenhausinvestitionsprogramm des Landes. Ende 2027 soll der Neubau dann eröffnet werden. Nach drei Auswärtsspielen in Folge steht für die Handballer des MTV Braunschweig wieder ein Heimspiel an. Am Wochenende ist der TSV Burgdorf 2 zu Gast in der Alten Waage. Die aktuelle Saison läuft gut für den MTV. Die bisherigen 4 Spiele hat die Mannschaft von Trainer Volker Mudrow alle gewonnen. Mit dem TSV wartet die Reservemannschaft eines Bundesligisten auf die Braunschweiger. Bei solchen Mannschaften spielen auch Akteure, die bei den ersten auf der Platte stehen. Die Bilanz von Burgdorf ist mit einem Sieg, einem Unentschieden und 2 Niederlagen noch ausbaufähig. Trotzdem, es wird ganz sicher nicht leicht, so Trainer Mudrow laut Vereinsmitteilung. Anwurf ist morgen 19.30 Uhr.
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3: Momentan ist alles frei, aber ein paar Blitze haben wir auf der B188 auf der Oebisfelder Straße in Höhe VW Parkhaus. In Braunschweig stehen sie auf der Zellerheerstraße, in Helmstedt am Böttchenberg, dann in Salzgitter-Engelnstedt auf der Peiner Straße und in Schellerten auf der Berliner Straße. Und habt ihr auch noch was gesehen? Blitzer oder Staus, dann gerne durchrufen oder WhatsApp, Text oder auch Sprachnachricht schicken. Die Nummer 0800, dann 16 und dreimal die 38. Vielen Dank.
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3: Um 6.34 Uhr mit Stefan. Fußballpause, ja, zumindest in der zweiten Liga oder auch generell auch in der Bundesliga. Es ist Länderspielpause. Das erste Spiel von Bundestrainer Jürgen Klopp ist am Abend mit 1:1 gegen die Niederlande ausgegangen. Das habt ihr vielleicht ja auch gesehen. Am Sonntag dann der zweite Spieltag in der Nations League. Dann am Abend gegen Griechenland. Ja, und auch wenn es von unseren regionalen Profimannschaften kein Fußballspiel gibt, ja, sportlich ist trotzdem am Wochenende einiges los. Handball, Basketball, Eishockey und sogar beim Baseball wird es am Wochenende wirklich spannend. Ja, versprochen. Baseball. Mehr dazu gleich. Schönen guten Morgen.
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6.42 Uhr haben wir es. Kommt gut in den Freitagmorgen mit Seal und Crazy. Am Wochenende findet fußballtechnisch soweit nichts statt, ja. Also zumindest nicht bei den Profiteams bei uns in der Region. Es ist Länderspielpause und nach dem 1:1 gestern gegen die Niederlande muss die DFB 11 jetzt am Sonntag gegen Griechenland antreten. Zweiter Spieltag in der Nations League. Aber Basketball wird am Wochenende gespielt. Die Basketball-Löwen Braunschweig haben nach ihrem Auftaktsieg gegen Trier am Sonntag das zweite Heimspiel in Folge. Es ist der vorgezogene 24. Spieltag. Zu Gast die Rostock Seawolves. Die haben in der aktuellen Saison bereits zwei Spiele hinter sich. Ja, nach dem Auftaktsieg gegen Phoenixhagen gab es gestern in Ludwigsburg ein, naja, immerhin knappes 78:81. Ein spannendes Spiel, das wir da jetzt am Sonntag erwarten dürfen. Dann das zweite für Braunschweig. Tip-off in der Volkswagenhalle beim Spiel der Basketball-Löwen gegen die Rostock Seawolves ist um 15 Uhr. Und nach drei Auswärtsspielen in Folge und auch Siegen hat Handball-Drittligist MTV Braunschweig endlich wieder ein Spiel vor heimischer Kulisse. Erwartet wird die Reservemannschaft von Bundesligist TSV Burgdorf. Nach vier Spielen in Folge für die Braunschweiger soll sich jetzt Sieg Nummer 5 anschließen. Da ist MTV-Coach Volker Mudro auch guter Dinge, aber natürlich demütig genug, um zu wissen, dass das kein Spaziergang wird. Denn Reservemannschaften haben ja so immer wieder auch Akteure aus ihren Reihen, die hier und da auch mal in der ersten Mannschaft aushelfen. Also in diesem Fall in der höchsten Spielklasse in der Bundesliga. Trotzdem steht der MTV nach vier gespielten Matches aktuell besser da. Zurzeit Platz 2 in der Tabelle, Burgdorf nur in Anführungsstrichen auf Platz 10. Mudro kann aus dem Vollen schöpfen und holt diesmal auch zum ersten Mal Paul Neuenfeld aus der zweiten Mannschaft, damit der auch schon mal Drittligaluft schnuppern kann. Ja, es wird auf jeden Fall sehr interessant, der MTV Braunschweig. Morgen Abend dann in der Sporthalle Alte Waage beim Spiel gegen die Reservemannschaft des TSV Burgdorf. Und los geht's um 19.30 Uhr. Die Grizzlies Wolfsburg haben am Wochenende gleich zwei Heimspiele. Heute Abend gegen die Schwenninger Wild Wings. Die wiederum haben ja gar keinen guten Start in die aktuelle Saison hingekriegt. Beide Spiele am vergangenen Wochenende hat Schwenningen verloren. Gegen Frankfurt und gegen Augsburg setzte es deutliche Niederlagen mit 0:5 und 3:7. Ja. Da hatten die Grizzlies deutlich mehr Erfolg am vergangenen Wochenende. Mit einem 5-Punkte-Wochenende gegen die Hochkaräter Köln, 8:4 gewonnen und dann gegen München, da ging es in die Verlängerung. Da setzt natürlich auch Kräfte frei, aber beim Eishockey gilt natürlich auch, genau wie beim Fußball, jeder kann jederzeit jeden besiegen. Deswegen ist auch heute wieder volle Konzentration gefordert. Das Spiel der Grizzlies gegen Schwenningen startet heute um 19.30 Uhr und am Sonntag dann das Nordderby gegen Bremerhaven. Da geht es dann um 14 Uhr los. Und ja, ein besonderes Schmankerl haben wir noch mit dabei. Braunschweig hat ja auch eine Zweitligamannschaft im Baseball, die 89ers. Und die sind in dieser Saison auch echt erfolgreich unterwegs und müssen jetzt am Wochenende im Playoff-Halbfinale bei den Bremer Dockers antreten. In der Liga haben die 89ers absolut überzeugt mit 21 Siegen und nur 3 Niederlagen. Jetzt bekommen sie es in den Playoffs eben ja mit einem starken Team zu tun. Spiel 1 in der Best-of-3-Serie ist morgen dann in Bremen. Los geht's um 12 Uhr und das zweite Spiel, das ja dann ein Heimspiel der 89ers im Ballpark wird, ist am 3. Oktober. Ebenfalls um 12 Uhr und die Spiele, die werden auch im Livestream auf YouTube übertragen.

0: Der Tankrabatt soll kommen. Dafür sollen heute die Weichen gestellt werden. Was dieser Rabatt konkret beinhaltet, das hört ihr gleich in den Radio 38 Nachrichten um 7. Jetzt haben wir es 6.54 Uhr.
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0: schönen Freitagmorgen euch um genau 7 Uhr.
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0: Heute bekommen wir viel Sonne im Laufe des Tages und nur wenig Wolkentemperaturen, bis zu 19 Grad. Und wegen der fehlenden Wolken wird es heute auch wirklich schön trocken sein. Sehr angenehm. Tolles Wetter und der Radio 38 Wettertrend zeigt auch, das komplette Wochenende wird ein schönes sonniges. Morgen mit bis zu 23 Grad. Sonntags sind sogar bis zu 25 Grad drin, immer wieder begleitet von Wolken, aber es bleibt trocken.
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2: Ich bin Thomas Bleskin. Bundestag und Bundesrat wollen heute einen neuen Tankrabatt beschließen. Die schwarz-rote Koalition plant, die Energiesteuer auf Benzin und Diesel vom 1. Oktober bis Ende Dezember um 14 Cent je Liter zu senken. Mit der Mehrwertsteuer ergibt sich eine Entlastung von 17 Cent pro Liter. Bund und Länder rechnen dadurch mit Steuerausfällen von insgesamt bis zu 2,5 Milliarden Euro. Im Bundestag steht heute außerdem das Bundespolizeigesetz zur Abstimmung. Der Bundespolizei soll es im Kampf unter anderem gegen Extremismus künftig erlaubt sein, Handys zu überwachen.
3: Das Handy anzapfen, Mails mitlesen, ebenso die Nachrichten bei Telegram oder WhatsApp. Um Kriminellen auf die Spur zu kommen oder auch um mögliche Taten zu verhindern, hilft es Ermittlern häufig, die Kommunikation der Verdächtigen zu überwachen. In Deutschland gelten für eine solche Überwachung strenge Regeln. Daher ist eine Änderung im Gesetz nötig, damit die Bundespolizei im Kampf gegen Extremismus und Schleuserbanden im Falle des Falles künftig auch die Kommunikation überwachen darf. Lea Matschulat, Nachrichtenredaktion.
2: Der Streit zwischen US-Präsident Donald Trump und Medienhäusern um den Zugang zum Weißen Haus überschattet auch den Besuch von Chinas Staatschef Xi Jinping. Große US-Sender strahlten in ihrem Programm deutlich weniger zu dem Treffen in Washington aus, als es sonst bei solchen Gipfeln üblich ist. Live-Übertragung fehlte ganz.
4: Das Staatsdinner blieb weitgehend im Dunkeln. Wieder wurden Sender ausgeschlossen und TV-Berichterstattung blieb aus. Beim Dinner serviert wurde gelber Kürbis, Pilzfrikassee, Barsch, Aubergine und Vanilleeis. Ein Tenor sang Lieder und die Blaskapelle des Militärs spielte auf. Tech-Bosse saßen mit am Tisch, aber über die Inhalte der Gespräche wurde nichts bekannt. Auch vom Vier-Augen-Gespräch von Trump und Xi zuvor drang wenig nach außen. Konfliktstoff gibt es reichlich, aber es hieß nur, es sei ein großartiges Treffen gewesen. Tina Eck, USA.
2: Zum Sportfußball. Jürgen Klopp hat bei seinem Debüt als Bundestrainer einen Sieg knapp verpasst. Deutschland spielte zum Nations League-Auftakt in Amsterdam 1:1 gegen die Niederlande. Felix Metscher brachte die DFB-Elf in Führung, Cody Hapko glich erst in der Nachspielzeit aus. Klopp erklärte anschließend, er könne mit dem Punkt leben. Mit vielen Einzelleistungen und der Leidenschaft seiner Mannschaft sei er sehr zufrieden gewesen.
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0: Momentan ist alles frei auf den Straßen, aber wir haben auch Blitzer auf der B188 auf der Oebisfelder Straße in Höhe VW Parkhaus. In Braunschweig stehen sie auf der Zeller Heerstraße, dann in Helmstedt am Böttchenberg, in Salzgitter-Engelnstedt auf der Peiner Straße und in Schellerten auf der Berliner Straße. Habt ihr auch noch was gesehen? Blitzer oder auch Staus gerne durchrufen oder WhatsApp, Text oder auch Sprachnachricht an die 0800, dann eine 6 und dreimal die 38. Vielen Dank.
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0: Um 7:04 mit Stefan. Manche Menschen sind ja offen wie ein Buch. Diese Redewendung, die kennen wir ja. Und tatsächlich gibt es auch Menschen, die sich extra dafür bereitstellen, gelesen zu werden. Ja, gemeint ist damit die sogenannte Human Library. Also ein Mensch erzählt das, was man sonst in einem Buch lesen würde und gibt seinem eigenen Leben so ein Buchtitel, so eine Überschrift, ja. Und dann kann man sagen, okay, cool, spannender Titel, da möchte ich gerne mehr drüber wissen. Ist ein mega spannendes Projekt und das kommt jetzt am Wochenende in unsere Region. Und wie das Ganze konkret funktioniert, das hört ihr gleich.
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0: Büchern kann man sich bei der Human Library wortwörtlich einen echten Menschen ausleihen, mit dem man dann für ein paar Stunden ins Gespräch kommt. Dabei trifft man auf ganz besondere Personen und Schicksale, mit denen wir so im Alltag vielleicht nicht allzu oft konfrontiert werden, sagt Organisatorin Katrin Schlüter.
1: Es könnten Menschen mit einer Behinderung sein, mit einer psychischen Erkrankung, bestimmte Migrationshintergründe, andere Religionen, andere sexuelle Identitäten, Krankheiten, Lebenskrisen. Die kommen halt mit ihrem Thema, stellen sich dort zur Verfügung und sagen, Mensch, ich möchte über mein Leben erzählen, weil ich vielleicht eine besondere Geschichte erlebt habe, weil ich vielleicht auch was Negatives erlebt habe, andere daran teilhaben möchte, weil mir Vorurteile entgegengebracht worden sind, weil ich aufrütteln möchte zu bestimmten Themen. Also ungewöhnliche Lebenswege jeglicher Art.
0: So bekommt man auch mal die Gelegenheit, Fragen zu stellen, auf die man sonst eher selten eine Antwort bekommt. Entstanden ist das Projekt übrigens vor 26 Jahren in Dänemark. Mittlerweile ist die Human Library allerdings in über 85 Ländern aktiv. Ja, und jetzt macht sie zum ersten Mal einen Stopp bei uns in Braunschweig.
2: Das klingt echt interessant, aber warum ist es denn so wichtig, einen solchen Austausch auch zu ermöglichen?
0: Ja, in erster Linie sollen dadurch natürlich bestehende Vorurteile abgebaut werden.
1: Bei normalen Veranstaltungen klappt es halt ja nicht, dass sich Menschen Mensch zu Mensch begegnen. Vorurteile können dort sichtbar werden, können hinterfragt werden. Wir schieben Menschen schnell in eine Schublade. Das ist halt nun mal so. Aber in dieser Veranstaltung kann man auch ganz schnell die Menschen wieder aus dieser Schublade rausziehen, weil man einfach sieht, was hinter diesen Menschen steckt. Was steckt hinter dieser ganzen Geschichte? Was ist einfach dieses Thema der Person? Und ja, dann unjudged man auch ein Buch und ist einfach offener anderen Menschen gegenüber.
0: Und deshalb überzeugt das Projekt auch mit seiner Einfachheit. Es geht ums Zuhören und um Verständnis. Laut Schlüter sorge man dadurch nicht nur für Gespräche auf Augenhöhe, sondern auch für mehr Respekt und Toleranz in der Gesellschaft.
2: Dankeschön, Laura. Don't judge a book by its cover. Das ist genau das Motto der Human Library, die morgen auch einen kurzen Stopp in der Stadtbibliothek Braunschweig einlegt, von 10 bis 14 Uhr. Dabei kann man dann mit ganz besonderen Menschen ins Gespräch kommen und sich dabei austauschen.

0: Entspannt in den Freitagmorgen, ihr hört Radio 38 und wir gucken mal, was uns das Wetter heute so bringt. Wir sehen ja jetzt schon kaum Wolken gerade am Himmel und das bleibt auch tagsüber so. Schön angenehm sonnig mit bis zu 19 Grad und es bleibt trocken. Auf den Straßen momentan noch alles frei. Wenn ihr was gesehen habt, gerne durchklingeln. Oder auch WhatsApp-Text oder Sprachnachricht an die 0800 16 und 3 mal die 38. Und da haben wir auch schon einen Blitzer auf der B244 in Höhe Marienthal. Das kam von Ilka. Vielen Dank, Ilka. Also, habt ihr auch was gesehen, macht's genau wie Ilka oder ruft gern durch. 0800 16 3 mal die 38.
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0: 7.22 Uhr haben wir es am Freitagmorgen gerade ganz neu gehört. Cat's Eye und Animal. Mal wieder war jemand ohne Führerschein unterwegs, ein Autofahrer in Grasleben dieses Mal. Geflüchtet vor der Polizei und ja, das Auto an sich war nicht das einzige Problem. Was da noch alles dabei war, das hört ihr gleich in den regionalen Nachrichten um 7:30.
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1: Heute wirklich ein richtig schönes Wetter, ähnlich wie wir es teilweise die Woche ja auch schon hatten. Temperaturen bis zu 19 Grad, viel Sonne mit dabei und wir sehen es kaum Wolken außerdem. Es bleibt schön trocken und angenehm. Und der Radio 38 Wettertrend zeigt fürs komplette Wochenende immer wieder zwar ein paar Wolken, aber es bleibt weiterhin trocken. Morgen und auch Sonntag mit viel Sonne, 23 Grad sind es morgen. Am Sonntag sogar 25 Grad in der Spitze.
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3: Ich bin Sarah Schild. Einen schönen guten Morgen. Berauscht, betrunken und ohne Führerschein ist ein Autofahrer in Grasleben vor der Polizei geflüchtet. Der 26-Jährige versuchte sich laut Mitteilung in der Nacht zu Donnerstag einer Kontrolle zu entziehen. Paula Bayer aus der Radio 38 Aktuell Redaktion. Was war genau passiert?
4: Der Wagen fiel den Beamten wegen eines abgelaufenen Kurzzeitkennzeichens auf der Braunschweiger Straße auf. Als sie ihn kontrollieren wollten, trat der Fahrer aufs Gas und raste davon. An der Kreuzung Halbe Haube und Rottorfer Straße stieß er bei seiner Flucht fast mit einem anderen Streifenwagen zusammen. Noch während der Fahrt öffnete er die Tür und sprang aus dem noch rollenden Wagen. Das Auto prallte gegen einen Holzzaun und blieb dort stehen. Der 26-Jährige versuchte noch zu Fuß zu flüchten, allerdings ohne Erfolg. Ein Alkotest zeigte 0,96 Promille. Er gab zu, dass er auch Drogen genommen hatte.
3: Gegen den 26-Jährigen wurden gleich mehrere Strafverfahren eingeleitet. Hubschrauber-Einsatz und Brandbekämpfung aus der Luft. Bei dem Einsatz morgen am Salzgittersee handelt es sich aber nur um eine Übung. Die Feuerwehr bereitet sich zwischen 6 und 17 Uhr auf mögliche Notfälle und Einsatzszenarien vor. Wie die Stadt mitteilt, trainieren die Einsatzkräfte zusammen mit der Polizei-Hubschrauberstaffel die Brandbekämpfung aus der Luft. Dabei werden sie in realistischen Situationen geschult. Ab 8 Uhr kommt es zu erhöhtem Lärm- und Verkehrsbeeinträchtigungen, da Hubschrauber und Einsatzfahrzeuge laut Mitteilung in Aktion sein werden. Der Übungsort ist im Bereich der Feldmark östlich des Stadtteils Lesse. Dschungelfeeling in Stöckheim. Der Spielplatz am Kuteweg erstrahlt in neuem Glanz. Heute soll er durch Braunschweigs Oberbürgermeister Thorsten Kornblum offiziell eröffnet werden, heißt es aus dem Rathaus. Die etwa 2800 Quadratmeter große Anlage wurde komplett umgestaltet. Um dem Motto Dschungelexpedition gerecht zu werden, wurde der Fokus auf Kletter-, Hangel- und Balanciermöglichkeiten gelegt. Der Spielplatz wird in 5 unterschiedliche Themenzonen aufgeteilt. Von einer Entdeckungsstation über eine Abenteuerzone mit einem Dschungelturm und einem Kletteraffenpfad. Auch hölzerne Tierfiguren sind zu finden. Die Kosten für die Modernisierung lagen bei rund 200.000 Euro.
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1: Stockend haben wir es aktuell auf der A36 Wolfenbüttel Richtung Braunschweig zwischen Stöckheim und dem Kreuz Braunschweig Süd. Und ein paar Blitzer, die haben wir auch noch auf der B188 auf der Oebisfelder Straße in Höhe VW Parkhaus, in Braunschweig auf der Zeller Heerstraße, dann in Helmstedt am Böttchenberg, in Salzgitter Engelstedt auf der Peiner Straße und in Schellerten auf der Berliner Straße. Und habt ihr auch noch was gesehen? Blitzer oder Staus? Gerne durchrufen oder WhatsApp, Text oder Sprachnachricht an die 0800, dann eine 6 und dreimal die 38. Vielen Dank.
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1: Um 3 Minuten nach halb acht mit Stefan. Um das Oktoberfest zu feiern, braucht ihr nicht extra bis nach München zu reisen. Auch in Braunschweig gibt es eine richtig gute Feier und zwar im Millennium Event Center. Und wer dieses Jahr alles mit dabei ist, wann es stattfindet und wie ihr auch mit etwas Glück kostenlos dabei seid, das hört ihr gleich nach nur 2 Songs. Ich bin Stefan, schönen guten Morgen.
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7.40 Uhr haben wir es gerade gehört, Backstreet Boys mit Everybody. Und ja, ich sag mal, Lederhose an, Dirndl raus und auch ja die Stimmbänder ölen. Ja. Fürs selber singen muss man gar nicht mal so gut können. Wir schicken euch zum Oktoberfest Braunschweig. Am 2. und 3. Oktober heißt es im Millennium Event Center wieder. Maßkrug hoch und Party an. Am Freitag sorgt Lorenz Büffel für ordentlich Stimmung. So ist es. Und am Samstag dran bringt Volksbeat auch nochmal das Millennium Event Center zum Kochen.

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Immer für eine Überraschung gut. Taylor Swift, The Fate of Ophelia, 7:48 Uhr. Bei einem spontanen Studiobesuch in Schweden sollen noch vier weitere Songs entstanden sein, die sie demnächst auch veröffentlichen will. Hat sie schon angekündigt. Wir dürfen gespannt sein. Wir spielen eure Lieblingssongs jetzt mit Capital Cities und Safe and Sound. 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

0: 7.51 Uhr am Freitagmorgen. Jetzt soll es ganz schnell gehen. Bundestag und Bundesrat wollen heute einen neuen Tankrabatt beschließen. Welcher Vorschlag konkret auf dem Tisch liegt, das hört ihr gleich in den Radio 38 Nachrichten um 8.
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0: Das ist der Freitagmorgen, genau 8 Uhr haben wir es.
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0: Wenn jeder alles gibt, dann gibt es wie heute Nacht Vollmond und dann gibt es auch im Laufe des Tages richtig schöne, volle und viel Sonne und kaum Wolken. So sieht's heute aus, ähnlich wie vorgestern oder auch den Tag davor. Tatsächlich schön viel Sonne, kaum Wolken mit dabei. Entsprechend trocken bleibt es auch bei Temperaturen bis zu 19 Grad heute. Und der Radio 38 Wettertrend zeigt auch das Wochenende. Hat viel mit Sonne zu tun, immer wieder begleitet von ein paar Wolken, ja, aber weiterhin bleibt es trocken. Morgen mit bis zu 23 Grad und der Sonntag da sogar 25 Grad in der Spitze.
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2: Ich bin Thomas Bleskin. Bundestag und Bundesrat wollen heute den Weg für einen neuen Tankrabatt freimachen. Die Energiesteuer auf Benzin und Diesel soll um 14 Cent je Liter sinken. Einschließlich Mehrwertsteuer ergibt sich eine Entlastung von 17 Cent.
3: Jetzt muss es schnell gehen, denn der Rabatt soll schon ab Oktober, also ab nächsten Donnerstag, für 3 Monate gelten. Der Liter Sprit wird mit der Steuersenkung knapp 17 Cent günstiger, wenn die Tankstellen den Rabatt voll weitergeben. Bei der ersten Auflage im Mai und Juni hatten Institute und das Bundeskartellamt errechnet, dass das nur teilweise der Fall war. Die Mineralölwirtschaft bestreitet das. Viele Experten kritisieren den Rabatt, denn er ist vergleichsweise teuer und nicht zielgenau. Er unterstützt auch Menschen, die keine Hilfe bräuchten. Wer kein Auto hat, aber unter hohen Preisen leidet, bekommt dagegen nichts davon. Ursula Winkler, Nachrichtenredaktion.
2: Der Streit zwischen US-Präsident Donald Trump und Medienhäusern um den Zugang zum Weißen Haus überschattet in den USA den Besuch von Chinas Staatschef Xi Jinping. Große US-Sender strahlten in ihren linearen TV-Programmen deutlich weniger zu dem Treffen in Washington aus, als es sonst bei solchen Gipfeln üblich ist. Eine Live-Übertragung gab es nicht. Google will prüfen, ob Rechenzentren im Weltraum technisch machbar sind. Dafür schickt der Konzern kommende Woche 4 seiner KI-Chips mit einer SpaceX-Rakete ins All. Getestet werden soll unter anderem, wie die Prozessoren mit Erschütterungen, hoher Strahlung und der Kühlung im Vakuum zurechtkommen. Google hält einen 5-jährigen Einsatz grundsätzlich für möglich, sieht aber noch zahlreiche technische Herausforderungen. Zum Sportfußball. Jürgen Klopp hat beim Debüt als Bundestrainer mit der deutschen Nationalmannschaft ein Unentschieden geholt. Das DFB-Team spielte zum Auftakt der Nations League in Amsterdam gegen die Niederlande 1:1.
4: Lange führt das deutsche Team, doch am Ende jubelt Oranje über den verdienten Ausgleich. Deutschland beginnt stark, danach spielen aber vor allem die Niederländer, denen 2 Tore aberkannt werden. Die neue Nummer 1, Ter Stegen, leistet sich einige Fehlpässe, verhindert aber auch das ein oder andere Gegentor. Jürgen Klopp ist zufrieden, sieht aber noch viel Luft nach oben. Während des Spiels steht er fast die ganze Zeit an der Linie, dirigiert, lobt und ärgert sich am Ende über den späten Ausgleich. Thomas Bremser, Amsterdam.
2: Weiter geht es für Klopp und sein Team am Sonntag in Augsburg gegen Griechenland. Nicht dabei sind dann wohl Musiala und Havertz. Die beiden haben sich in Amsterdam verletzt.
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0: Stocken Thomas aktuell auf der A36 Wolfenbüttel Richtung Braunschweig zwischen Stöckheim und dem Kreuz Braunschweig Süd. Und Blitzer auf der B188 auf der Oebisfelder Straße in Höhe VW-Parkhaus. In Wolfsburg stehen sie auf der Braunschweiger Straße. Dann in Fürum auf der Burgdorfer Straße, in Braunschweig auf der Zeller-Herr-Straße und der Leonhardstraße. Das hat der Philipp gerade durchgegeben. Dankeschön, Philipp. In Helmstedt stehen sie am Böttchenberg, dann in Salzgitter-Engelnstedt auf der Peiner Straße und in Schellerten auf der Berliner Straße. Dann habt ihr auch noch was gesehen? Blitzer oder Staus? Gerne durchrufen oder WhatsApp, Text oder Sprachnachricht schicken. 0800 16 und dreimal die 38.
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0: Euch eine gute Fahrt.
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0: Um 8:04 mit Stefan. Fußballpause, also zumindest in der zweiten Liga, ja. Es ist Länderspielpause. Das erste Spiel von Bundestrainer Jürgen Klopp ist ja jetzt am Abend mit 1:1 gegen die Niederlande ausgegangen. Habt ihr gerade in den Nachrichten gehört. Und am Sonntag dann der zweite Spieltag in der Nations League, dann am Abend gegen Griechenland. Ja, und auch wenn es von unseren regionalen Profimannschaften kein Fußballspiel gibt, ja, sportlich gibt es trotzdem so einiges. Handball, Basketball, Eishockey und sogar beim Baseball wird es am Wochenende wirklich spannend. Versprochen. Mehr dazu gleich.
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Mr. Know-It-All. Teddy Swims ist das am Freitagmorgen um 8 Uhr und 12. 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Am Wochenende findet fußballtechnisch jetzt soweit nichts statt, also zumindest nicht bei den Profiteams aus unserer Region. Es ist Länderspielpause nach dem 1:1 gestern. Gegen die Niederlande muss die DFB-Elf am Sonntag dann nochmal gegen Griechenland antreten. Zweiter Spieltag in der Nations League. Aber Basketball wird jetzt am Wochenende

Folge hat Handball-Drittligist MTV Braunschweig endlich wieder ein Spiel vor heimischer Kulisse. Erwartet wird die Reservemannschaft von Bundesligist TSV Burgdorf. Nach 4 Siegen in Folge für die Braunschweiger soll sich jetzt Sieg Nummer 5 anschließen. Da ist MTV-Coach Volker Modrow auch guter Dinge, aber natürlich demütig genug, um zu wissen, dass das kein Spaziergang wird. Denn Reservemannschaften haben ja immer wieder auch Akteure in ihren Reihen, die ja hier und da auch mal in der ersten Mannschaft aushelfen. In diesem Fall also dann in der Bundesliga. Trotzdem steht der MTV nach 4 gespielten Matches aktuell besser da. Zurzeit Platz 2 in der Tabelle, Burgdorf nur auf Platz 10. Modrow kann aus dem Vollen schöpfen und holt diesmal auch zum ersten Mal Paul Neuenfeld aus der zweiten Mannschaft, damit der dann auch schon mal ein bisschen Drittliga-Luft schnuppern kann. Wird auf jeden Fall super interessant. Der MTV Braunschweig morgen Abend in der Sporthalle Alte Waage beim Spiel gegen die Reservemannschaft des TSV Burgdorf. Los geht's um 19.30 Uhr. Die Grizzlies Wolfsburg haben am Wochenende gleich 2 Heimspiele. Heute Abend gegen die Schwenninger Wild Wings. Die wiederum haben ja gar keinen guten Start in die aktuelle Saison hingekriegt. Beide Spiele am vergangenen Wochenende hat Schwenningen verloren. Gegen Frankfurt und gegen Augsburg setzte es jeweils deutliche Niederlagen. Einmal 0:5 eben gegen Frankfurt und dann 3:7 gegen Augsburg. Da hatten die Grizzlies deutlich mehr Erfolg mit einem 5-Punkte-Wochenende gegen die Hochkaräter Köln und München. Da setzt natürlich auch Kräfte frei, aber auch beim Eishockey gilt, natürlich kann jederzeit jeder jeden besiegen und deswegen ist auch heute wieder volle Konzentration gefordert. Das Spiel der Grizzlies gegen Schwenningen startet heute um 19.30 Uhr. Am Sonntag dann das Nordderby gegen Bremerhaven. Ja, und ein besonderes Schmankerl, das haben wir jetzt heute noch mit dabei. Braunschweig hat ja auch eine Zweitligamannschaft im Baseball, die 89ers. Und die sind in dieser Saison wirklich erfolgreich unterwegs und müssen jetzt am Wochenende im Playoff-Halbfinale zum Aufstieg in die Bundesliga bei den Bremer Dockers antreten. In der Liga haben die 89ers absolut überzeugt mit 21 Siegen und nur 3 Niederlagen. Ja, und jetzt bekommen sie es in den Playoffs eben mit einem starken Team wie eben die Bremen Dockers zu tun. Spiel 1 in der Best-of-3-Serie ist morgen in Bremen. Los geht's um 12. Und das zweite Spiel, das ist ja dann ein Heimspiel der 89ers im Ballpark. Das ist dann am 3. Oktober. Ja, ebenfalls um 12 Uhr. Und die Spiele, die werden alle auch im Livestream auf YouTube übertragen.

Cool and the Gang mit Fresh. Um 8.19 Uhr habt einen schönen Freitagmorgen und das wird auch wettertechnisch durchaus ein ganzer schöner Tag. Viel Sonne heute, kaum Wolken mit dabei, entsprechend trocken bei bis zu 19 Grad und so sieht's auch am Wochenende aus, sogar mit bis zu 23 morgen und am Sonntag bis zu 25. Die Straßen sind frei, euch eine gute Fahrt. Ja.

0: 8:22 Uhr. Das AWO Psychiatriezentrum in Königslutter bekommt 2 neue Stationen. Und um welche es dabei geht, wann sie eröffnet werden sollen und wie teuer das Ganze wird, das hört ihr gleich in den Radio 38 Regionalnachrichten um 8:30 Uhr.
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1: Es ist 8:30.
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1: Viel Sonne, die wir da heute bekommen im Laufe des Tages mit bis zu 19 Grad und es sind kaum Wolken mit dabei. Entsprechend trocken und wirklich schön wird es heute und es ist einfach nur ein kleiner Bote für das, was wir am Wochenende noch alles erleben. Der Radio 38 Wettertrend zeigt, ja, wir haben zwar hier und da ein paar Wolken mit dabei, aber es sind harmlose Wolken, es bleibt trocken und angenehm und es kommt auch nochmal ganz stark die Sonne. Bis zu 23 Grad werden es morgen und sogar bis zu 25 Grad in der Spitze am Sonntag.
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3: Ich bin Sarah Schild. Einen schönen guten Morgen. Betrüger haben eine Seniorin in Wolfenbüttel um Geld und Schmuck gebracht. Ein bislang noch unbekannter Täter kam Mittwochmittag zu dem Haus in der Straße im Kleekamp und sagte, er wolle Reparaturen am Dach durchführen. Wie die Polizei mitteilt, ließ die 89-jährige Bewohnerin ihn dann rein. In einem offensichtlich unaufmerksamen Moment kam eine weitere Person in die Wohnung und suchte dort nach Wertsachen. Die Täter entkamen mit Bargeld und Schmuck. Nach ersten Erkenntnissen liegt die Schadenshöhe bei 6.000 Euro. Hinweise gehen an die Polizei Wolfenbüttel. Das AWO-Psychiatriezentrum in Königslutter bekommt 2 neue Stationen für die Klinik für Kinder- und Jugendpsychiatrie und Psychotherapie. Am Nachmittag wurde der Grundstein für den Neubau gelegt. Ein wichtiger Schritt, nachdem das alte Gebäude in die Jahre gekommen war, so Niedersachsens Gesundheitsminister Dr. Andreas Philippi.
4: Wir wissen, dass wir in den letzten Jahren deutlich mehr psychische Erkrankungen haben, insbesondere bei Kindern und Jugendlichen. Insgesamt ist die Stresssituation auf der ganzen Welt zu spüren. Auch das geht nicht an jungen Menschen spurlos vorbei. Und deshalb ist es halt auch wichtig, dass wir Angebote haben, gute Angebote, die vor Ort auch die Erkrankungen dann behandeln können. Insbesondere muss immer Ziel sein, schnell und gut und effektiv zu behandeln, um dann das übergehen zu lassen in eine ambulante oder eine tagesklinische Behandlung. Das ist mir immer besonders wichtig, dass in der Systematik vor Ort passieren kann.
3: Auf dem Außengelände soll ein Sport- und Spielangebot für beide Stationen entstehen. Die Kosten liegen bei 16,5 Millionen Euro. Die Fördersumme stammt aus dem Krankenhausinvestitionsprogramm des Landes. Ende 2027 soll der Neubau dann eröffnet werden. Nach 3 Auswärtsspielen in Folge steht für die Handballer des MTV Braunschweig wieder ein Heimspiel an. Am Wochenende ist der TSV Burgdorf 2 zu Gast in der Alten Waage. Die aktuelle Saison läuft gut für den MTV. Die bisherigen 4 Spiele hat die Mannschaft von Trainer Volker Mudrow alle gewonnen. Mit dem TSV wartet die Reservemannschaft eines Bundesligisten auf die Braunschweiger. Bei solchen Mannschaften spielen auch Akteure, die bei den ersten auf der Platte stehen. Die Bilanz von Burgdorf ist mit einem Sieg, einem Unentschieden und 2 Niederlagen noch ausbaufähig. Trotzdem, es wird ganz sicher nicht leicht, so Trainer Mudrow laut Vereinsmitteilung. Anwurf ist morgen 19.30 Uhr.
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1: Freie Straßen momentan, aber Blitzer auf der B188 auf der Oebisfelder Straße in Höhe VW-Parkhaus. In Wolfsburg stehen sie auf der Braunschweiger Straße, dann in Föhrum auf der Burgdorfer Straße, in Braunschweig auf der Zeller-Herr-Straße und auch auf der Leonhard-Straße. In Helmstedt stehen sie am Böttchenberg, dann in Salzgitter-Engelstedt auf der Peiner-Straße und in Schellerten auf der Berliner Straße. Und habt ihr auch noch was gesehen? Blitzer oder Staus? Hier gerne durchrufen oder WhatsApp, Text oder Sprachnachricht schicken. Die Nummer 0800, dann 16 und 3x die 38. Vielen Dank.
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1: 4 Minuten nach 9:30 haben wir es am Freitagmorgen. Manche Menschen sind ja offen wie ein Buch. Wir kennen so diese Redewendung. Und tatsächlich gibt es auch Menschen, die sich extra dafür bereitstellen, gelesen zu werden. Und das mehr oder minder im wahrsten Sinn des Wortes ja gemeint, ist die sogenannte Human Library. Also ein Mensch erzählt das, was man sonst in einem Buch lesen würde. Sprich, wenn ihr jetzt mal überlegt, mit welchem Titel könnte man euer Leben so überschreiben, wie würde euer Buchtitel heißen? Und dann schreiben die so hin, das wäre mein Titel, und man weiß ganz genau, ach cool, super, das ist ein spannendes Thema, mit dem möchte ich mal gerne reden. Das ist ein mega spannendes Projekt und das kommt jetzt am Wochenende in unsere Region. Wie das konkret läuft tatsächlich, das hört ihr gleich.
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0: 8.41 Uhr ist es am Freitagmorgen. Wir kommen mehr und mehr in diese sogenannte gemütliche Jahreszeit. Da kommt es vor, dass wir nicht nur irgendwie mal Fernsehen gucken, sondern vielleicht ist es uns auch ganz gemütlich mit einem Tee machen, uns in den Sessel einfach flezen und dann ein schönes Buch lesen. Und wenn wir bei uns zu Hause schon alle Bücher durch haben, was ist dann? Ab in die Bücherei und dann nochmal gucken, was es dort noch so gibt. Und dann kennt ihr das vielleicht, dann geht ihr so bei den ganzen Biografien vorbei, ja, Autobiografien von interessanten Menschen, wo ihr dann so denkt, das ist ja interessant, das muss ich mir mal genauer anschauen. Und dann kommt vielleicht manchmal auch der Gedanke, Mensch, diese Person, die müsste ich mal tatsächlich leibhaftig vor mir haben. Mit der würde ich doch gerne mal mich austauschen. Das ist genau die Idee hinter der sogenannten Human Library, die morgen einen Stopp in der Braunschweiger Stadtbibliothek einlegt. Und Laura aus unserem Radio 38 Team, was genau kann man sich denn unter einer solchen Human Library vorstellen?
1: Ja, das ist tatsächlich eine Bibliothek der besonderen Art, denn anstelle von klassischen Büchern kann man sich bei der Human Library wortwörtlich einen echten Menschen ausleihen, mit dem man dann für ein paar Stunden ins Gespräch kommt. Dabei trifft man auf ganz besondere Personen und Schicksale, mit denen wir so im Alltag vielleicht nicht allzu oft konfrontiert werden, sagt Organisatorin Katrin Schlüter.
2: Es könnten Menschen mit einer Behinderung sein, mit einer psychischen Erkrankung, mit bestimmten Migrationshintergründe, andere Religionen, andere sexuelle Identitäten, Krankheiten, Lebenskrisen. Die kommen halt mit ihrem Thema, stellen sich dort zur Verfügung und sagen, Mensch, ich möchte über mein Leben erzählen, weil ich vielleicht eine besondere Geschichte erlebt habe, weil ich vielleicht auch was Negatives erlebt habe, andere daran teilhaben möchte, weil mir Vorurteile entgegengebracht worden sind, weil ich aufrütteln möchte zu bestimmten Themen. Also ungewöhnliche Lebenswege jeglicher Art.
1: So bekommt man auch mal die Gelegenheit, Fragen zu stellen, auf die man sonst eher selten eine Antwort bekommt. Entstanden ist das Projekt übrigens vor 26 Jahren in Dänemark. Mittlerweile ist die Human Library allerdings in über 85 Ländern aktiv. Ja, und jetzt macht sie zum ersten Mal einen Stopp bei uns in Braunschweig.
0: Und warum ist es denn eigentlich so wichtig, einen solchen Austausch auch zu ermöglichen?
1: Ja, in erster Linie sollen dadurch natürlich bestehende Vorurteile abgebaut werden.
2: Bei normalen Veranstaltungen klappt es halt ja nicht, dass sich Menschen Mensch zu Mensch begegnen. Urteile können dort sichtbar werden, können hinterfragt werden. Wir schieben Menschen schnell in eine Schublade. Das ist halt nun mal so. Aber in dieser Veranstaltung kann man auch ganz schnell die Menschen wieder aus dieser Schublade rausziehen, weil man einfach sieht, was hinter diesen Menschen steckt. Was steckt hinter dieser ganzen Geschichte? Was ist einfach dieses Thema der Person? Und ja, dann unjudged man auch ein Buch und ist einfach offener anderen Menschen gegenüber.
1: Und deshalb überzeugt das Projekt auch mit seiner Einfachheit. Es geht ums Zuhören und um Verständnis. Laut Schlüter sorge man dadurch nicht nur für Gespräche auf Augenhöhe, sondern auch für mehr Respekt und Toleranz in der Gesellschaft.
0: Dankeschön, Laura. Don't judge a book by its cover. Den Spruch kennt ihr und das ist auch das Motto der Human Library, die morgen auch in Braunschweig in der Stadtbibliothek einen Stopp einlegt von 10 bis 14 Uhr. Dabei kann man dann mit ganz besonderen Menschen ins Gespräch kommen und sich dabei austauschen. Viel Spaß!

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Hankensbüttel lädt wieder alle ein zur großen Gewerbeschau. 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Samstag geht's um 14 Uhr los und Sonntag ab 11 Uhr bis 18 Uhr dann an beiden Tagen. Zum 50. Mal zeigen da die Gewerbetreibenden ihr Know-how sowie viele Produkte und Dienstleistungen. Ein breiter Branchenmix ist wieder dabei aus über 30 Fachausstellern. Und dazu gibt's natürlich gute Unterhaltung, Messeangebote und vieles mehr. Die Gewerbeschau Hankensbüttel dieses Wochenende wieder am Witorn.

0: 8:52 Uhr. Wann können wir mit einem Tankrabatt rechnen und wie wird der dann ausfallen? Das ist Thema heute in Berlin. Mehr dazu gleich auch in den Radio 38 Nachrichten um 9.
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0: Mit dem 80er Flashback in den Freitag. Starship und Nothing's Gonna Stop Us Now. 9 Uhr haben wir es.
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0: Heute viel Sonne mit bis zu 19 Grad, kaum Wolken mit dabei und entsprechend trocken und wirklich angenehm wird es heute. Und der Radio 38 Wettertrend zeigt auch das Wochenende. Sehr schön sonnig, immer wieder ein paar Wolken, aber harmlose Wolken. Es bleibt weiterhin trocken und wirklich angenehm. Morgen mit bis zu 23 Grad, Sonntag sogar maximal 25 Grad.
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2: Ich bin Thomas Bleskin. Bundestag und Bundesrat wollen heute einen neuen Tankrabatt beschließen. Die schwarz-rote Koalition plant, die Energiesteuer auf Benzin und Diesel vom 1. Oktober bis Ende Dezember um 14 Cent je Liter zu senken. Mit der Mehrwertsteuer ergibt sich eine Entlastung von 17 Cent pro Liter. Bund und Länder rechnen dadurch mit Steuerausfällen von insgesamt bis zu 2,5 Milliarden Euro. Im Bundestag steht heute außerdem das Bundespolizeigesetz zur Abstimmung. Der Bundespolizei soll es im Kampf, unter anderem gegen Extremismus, künftig erlaubt sein, Handys zu überwachen.
3: Das Handy anzapfen, Mails mitlesen, ebenso die Nachrichten bei Telegram oder WhatsApp. Um Kriminellen auf die Spur zu kommen oder auch um mögliche Taten zu verhindern, hilft es Ermittlern häufig, die Kommunikation der Verdächtigen zu überwachen. In Deutschland gelten für eine solche Überwachung strenge Regeln. Daher ist eine Änderung im Gesetz nötig, damit die Bundespolizei im Kampf gegen Extremismus und Schleuserbanden im Falle des Falles künftig auch die Kommunikation überwachen darf. Lea Matschulat, Nachrichtenredaktion.
2: Der Streit zwischen US-Präsident Donald Trump und Medienhäusern um den Zugang zum Weißen Haus überschattet auch den Besuch von Chinas Staatschef Xi Jinping. Große US-Sender strahlten in ihrem Programm deutlich weniger zu dem Treffen in Washington aus, als es sonst bei solchen Gipfeln üblich ist. Live-Übertragung fehlte ganz.
4: Das Staatsdinner blieb weitgehend im Dunkeln. Wieder wurden Sender ausgeschlossen und TV-Berichterstattung blieb aus. Beim Dinner serviert wurde gelber Kürbis, Pilzfrikassee, Barsch, Aubergine und Vanilleeis. Ein Tenor sang Lieder und die Blaskapelle des Militärs spielte auf. Tech-Bosse saßen mit am Tisch, aber über die Inhalte der Gespräche wurde nichts bekannt. Auch vom Vier-Augen-Gespräch von Trump und Xi zuvor drang wenig nach außen. Konfliktstoff gibt es reichlich, aber es hieß nur, es sei ein großartiges Treffen gewesen. Tina Eck, USA.
2: Zum Sportfußball. Jürgen Klopp hat bei seinem Debüt als Bundestrainer einen Sieg knapp verpasst. Deutschland spielte zum Nations League-Auftakt in Amsterdam 1:1 gegen die Niederlande. Felix Metscher brachte die DFB-Elf in Führung, Cody Hapko glich erst in der Nachspielzeit aus. Klopp erklärte anschließend, er könne mit dem Punkt leben. Mit vielen Einzelleistungen und der Leidenschaft seiner Mannschaft sei er sehr zufrieden gewesen.
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0: Die Straßen sind frei, aber Blitzer haben wir auf der B188 auf der Oebisfelder Straße in Höhe VW-Parkhaus. In Wolfsburg stehen sie auf der Braunschweiger Straße, dann in Föhrum auf der Burgdorfer Straße, außerdem in Braunschweig auf der Zeller-Herr-Straße und der Leonhardstraße, in Helmstedt am Bötschenberg, dann in Salzgitter-Engelnstedt auf der Peiner Straße und in Schellerten auf der Berliner Straße.
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0: Habt ihr noch was gesehen? Gerne durchklingeln oder WhatsApp, Text oder Sprachnachricht an die 0800 16 und dreimal die 38. Das hat auch Hartmut getan. In Braunschweig stehen sie auf der Salzdahlumer Straße statt auswärts direkt an der Tankstelle. Vielen Dank, Hartmut. Und noch einen mobilen, genau, nochmal die Salzdahlumer Straße, da kommt sie gerade rein. Super, habt ihr noch was gesehen, dann gerne auch nochmal per WhatsApp, geht, wie ihr seht, ganz einfach und unkompliziert oder eben durchrufen. 0800 16 und dreimal die 38, euch eine gute Fahrt.
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0: Um 9:05 mit Stefan. Im Kampf gegen hohe Spritpreise gibt es ja unterschiedliche Ansätze und Ideen. Was Niedersachsens Ministerpräsident Olaf Lies nun vorschlägt und wie er zur 12-Uhr-Regel an den Tankstellen steht, das hört ihr gleich in den Wirtschaftsnachrichten.
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0: Simply Red mit Something's Got Me Started am Freitagmorgen. 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Bei all den Chancen, die sie bietet, ist auch Vorsicht geboten. Stichwort künstliche Intelligenz. Die Wichtigkeit dieses Themas ist mittlerweile auch bei den Staatschefs angekommen, also bei einigen auf jeden Fall. Und die werden nun aktiv. Und wie? Das hört ihr jetzt in den Wirtschaftsnachrichten mit Paula Bayer.
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2: Die Spritpreise sind hoch. Niedersachsens Ministerpräsident Olaf Lies fordert daher jetzt eine nationale Steuer auf Übergewinne von Mineralölkonzernen. Die EU-Kommission hat eine solche einheitliche Regelung bisher abgelehnt. Daher müssten die Staaten notfalls allein handeln, heißt es. Es sei eine Frage der Gerechtigkeit, dass nicht nur wenige Unternehmen große Gewinne machen, während die Verbraucher die Kosten tragen. Auch zur sogenannten 12-Uhr-Regel äußerte sich Lies kritisch. Diese sollte zwar für mehr Übersicht sorgen, habe ihren Zweck jedoch verfehlt. Statt für Entlastung zu sorgen, führe sie oft dazu, dass erst einmal sehr hohe Preise angesetzt werden, die im Laufe des Tages nur gesenkt werden. Ob die Regel ganz abgeschafft werden sollte, ließ er offen. Niedersachsens Wirtschaft ist gewachsen. Das Bruttoinlandsprodukt stieg im Vergleich zum Vorjahreszeitraum um 1,0% und lag damit leicht über dem Bundesdurchschnitt von 0,9%, teilte das Landesamt für Statistik mit. Während es im verarbeitenden Gewerbe zwar leichte Umsatzrückgänge gab, legte das Bauhauptgewerbe beim Umsatz zu. Im Einzelhandel gab es ein minimales Plus. Es muss strengere Kontrollen für künstliche Intelligenz geben. Das fordern jetzt 22 Staatschefs. Zu den Unterzeichnern gehören auch Bundeskanzler Friedrich Merz und die Präsidentin der Europäischen Kommission Ursula von der Leyen. Das Dokument wurde am Rande der UN-Generalversammlung in New York vorgestellt und unterzeichnet. Auch Staaten wie Kanada, Australien und Kenia unterschrieben das Papier. Die führenden KI-Nationen USA und China haben sich bisher nicht angeschlossen. Auslöser sind Berichte über hochentwickelte Systeme, die Schutzvorkehrungen umgangen und so unerlaubt Zugriff auf Computernetze bekommen haben. In einem 3-Punkte-Plan verlangen die Politiker von den Herstellern nachvollziehbare Sicherheitsvorkehrungen und unabhängige Prüfungen neuer Programme. Zudem soll geprüft werden, ob eine weltweite Kontrollbehörde der Vereinten Nationen eingerichtet wird, um so verbindliche Maßstäbe für KI zu setzen.
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0: Schönen Freitag euch mit Radio 38. Wenn die Polizei ein Auto verfolgen muss, dann steckt da in vielen Fällen auch gleich ein ganzer Rattenschwanz an kriminellen Machenschaften dahinter. Nun hat es ein Autofahrer in Grasleben auf die Spitze getrieben. Was dort neben der Flucht vor der Polizei noch alles nicht ganz sauber war, das hört ihr gleich in den Regionalnachrichten um 9:30.
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2: Halb zehn.
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2: Viel Sonne und nur wenig Wolken, entsprechend trocken und angenehm wird es heute bei Werten bis zu 19 Grad. Und der Radio 38 Wettertrend zeigt auch das komplette Wochenende. Ist sehr schön sonnig, ab und an immer ein paar Wolken, aber wirklich Tage zum Genießen, das komplette Wochenende. Morgen mit bis zu 23 Grad, am Sonntag auch nochmal trocken bei bis zu 25 Grad.
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4: Ich bin Sarah Schild. Einen schönen guten Morgen. Berauscht, betrunken und ohne Führerschein ist ein Autofahrer in Grasleben vor der Polizei geflüchtet. Der 26-Jährige versuchte sich laut Mitteilung in der Nacht zu Donnerstag einer Kontrolle zu entziehen. Paula Bayer aus der Radio 38 Aktuell Redaktion. Was war genau passiert?
5: Der Wagen fiel den Beamten wegen eines abgelaufenen Kurzzeitkennzeichens auf der Braunschweiger Straße auf. Als sie ihn kontrollieren wollten, trat der Fahrer aufs Gas und raste davon. An der Kreuzung Halbe Haube und Rottorfer Straße stieß er bei seiner Flucht fast mit einem anderen Streifenwagen zusammen. Noch während der Fahrt öffnete er die Tür und sprang aus dem noch rollenden Wagen. Das Auto prallte gegen einen Holzzaun und blieb dort stehen. Der 26-Jährige versuchte noch zu Fuß zu flüchten, allerdings ohne Erfolg. Ein Alkotest zeigte 0,96 Promille. Er gab zu, dass er auch Drogen genommen hatte.
4: Gegen den 26-Jährigen wurden gleich mehrere Strafverfahren eingeleitet. Hubschrauber-Einsatz und Brandbekämpfung aus der Luft. Bei dem Einsatz morgen am Salzgittersee handelt es sich aber nur um eine Übung. Die Feuerwehr bereitet sich zwischen 6 und 17 Uhr auf mögliche Notfälle und Einsatzszenarien vor. Wie die Stadt mitteilt, trainieren die Einsatzkräfte zusammen mit der Polizei-Hubschrauberstaffel die Brandbekämpfung aus der Luft. Dabei werden sie in realistischen Situationen geschult. Ab 8 Uhr kommt es zu erhöhtem Lärm und Verkehrsbeeinträchtigungen, da Hubschrauber und Einsatzfahrzeuge laut Mitteilung in Aktion sein werden. Der Übungsort ist im Bereich der Feldmark östlich des Stadtteils Lesse. Dschungelfeeling in Stöckheim. Der Spielplatz am Kuteweg erstrahlt in neuem Glanz. Heute soll er durch Braunschweigs Oberbürgermeister Thorsten Kornblum offiziell eröffnet werden, heißt es aus dem Rathaus. Die etwa 2800 Quadratmeter große Anlage wurde komplett umgestaltet. Um dem Motto Dschungelexpedition gerecht zu werden, wurde der Fokus auf Kletter-, Hangel- und Balanciermöglichkeiten gelegt. Der Spielplatz wird in 5 unterschiedliche Themenzonen aufgeteilt. Von einer Entdeckungsstation über eine Abenteuerzone mit einem Dschungelturm und einem Kletteraffenpfad. Auch hölzerne Tierfiguren sind zu finden. Die Kosten für die Modernisierung lagen bei rund 200.000 Euro.
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2: Vorsicht bitte, es gab einen Unfall auf der A2 Hannover Richtung Braunschweig zwischen Wartenbüttel und Braunschweig-Hafen. Und Blitzer haben wir auf der B188 auf der Oebisfelder Straße in Höhe VW-Parkhaus. In Wolfsburg stehen sie auf der Braunschweiger Straße, dann in Föhrum auf der Burgdorfer Straße, in Braunschweig auf der Zeller Heerstraße, der Leonhardstraße und auf der Salzdadumer Straße. In Wolfenbüttel haben wir noch einen auf der Lindener Straße, dann in Helmstedt am Böttchenberg, in Salzgitter-Engelnstedt auf der Peiner Straße und in Schellerten auf der Berliner Straße. Und wenn ihr auch noch was gesehen habt, Blitzer oder auch Staus, dann gerne durchrufen oder WhatsApp, Text oder auch Sprachnachricht schicken. Die Nummer 0800, dann eine 6 und dreimal die 38. Vielen Dank.
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2: Was ein schöner Freitag das heute wird. Ja, wiederum viel Sonne und das Tolle ist, das ist nur die Einstimmung aufs Wochenende. Das komplette Wochenende wird ähnlich schön mit viel Sonne, wenig Wolken, es bleibt trocken, also tatsächlich Tage zum Genießen. Und das können wir auch mit Lieblingssongs. Die spielen wir für euch. Eure Lieblingssongs, gleich The Cure und Friday, I'm in Love. Passend zum heutigen Freitag. Und Stella Lefty, damit geht's jetzt los. Boston, schönen guten Morgen.
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0: Neu bei Radio 38, Dasha und Memo um 9.53 Uhr, das ist der Freitagmorgen. Bundestag und Bundesrat wollen jetzt nochmal vor dem Wochenende heute nämlich einen neuen Tankrabatt beschließen. Was der aktuelle Plan vorsieht und ab wann er gelten soll, das hört ihr gleich in den Radio 38 Nachrichten um 10.
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0: Englishman in New York, der 80er Flashback um 10.
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0: Heute steht uns ein schöner Tag bevor. Rein sonntechnisch haben wir wirklich einen guten Tag. Ja. Das sehen wir jetzt schon, merken wir schon und das wird auch so bleiben heute mit bis zu 19 Grad und recht wenig Wolken. Auch dabei bleibt es entsprechend trocken logischerweise. Und der Radio 38 Wettertrend zeigt fürs Wochenende, dass die Sonne auch bleibt. Das komplette Wochenende viel Sonne und relativ wenig Wolken. Ein paar sind mit dabei, aber weiterhin bleibt es trocken. Morgen bei bis zu 23 Grad und am Sonntag dann maximal 25 Grad.
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2: Ich bin Thomas Bleskin. Schülerinnen und Schüler wollen heute bundesweit gegen eine mögliche Wehrpflicht demonstrieren. Nach Angaben der Initiative Schulstreik gegen Wehrpflicht sind gut 100 Kundgebungen geplant.
3: Nicht nur hier in Berlin, sondern auch in Hamburg, Hannover, Köln, Düsseldorf, Stuttgart und vielen weiteren deutschen Städten sind heute Schülerdemos angemeldet. Die Aktionen sollten so lange gehen, bis eine Wehrpflicht wieder vom Tisch ist, sagt Bela Breitner, Pressesprecher von Schulstreik gegen Wehrpflicht. Laut Gesetz werden alle jungen Männer ab Jahrgang 2008 gemustert. Das Ziel, Freiwillige zu gewinnen, weil die Bundeswehr mehr Soldaten braucht. Thomas Thonfeld, Berlin.
2: Autofahrer müssen vorerst weiter mit hohen Spritpreisen rechnen. Rohöl der Sorte Brent kostet aktuell knapp 106 Dollar je Barrel und damit rund 70% mehr als zu Jahresbeginn. Tanken und Heizen sind dadurch deutlich teurer geworden. Zur Entlastung soll heute der neue Tankrabatt beschlossen werden. Ab Oktober könnten Benzin und Diesel dadurch um 17 Cent je Liter günstiger werden. Im Bundestag steht heute außerdem das Bundespolizeigesetz zur Abstimmung. Der Bundespolizei soll es im Kampf unter anderem gegen Extremismus künftig erlaubt sein, Handys zu überwachen.
4: Das Handy anzapfen, Mails mitlesen, ebenso die Nachrichten bei Telegram oder WhatsApp. Um Kriminellen auf die Spur zu kommen oder auch um mögliche Taten zu verhindern, hilft es Ermittlern häufig, die Kommunikation der Verdächtigen zu überwachen. In Deutschland gelten für eine solche Überwachung strenge Regeln. Daher ist eine Änderung im Gesetz nötig, damit die Bundespolizei im Kampf gegen Extremismus und Schleuserbanden im Falle des Falles künftig auch die Kommunikation überwachen darf. Lea Matschulat, Nachrichtenredaktion.
2: Beim Staatsbesuch von Chinas Staatschef Xi Jinping in Washington haben sich beide Seiten demonstrativ um Harmonie bemüht. US-Präsident Trump erklärte, das Verhältnis beider Länder sei so gut wie nie zuvor. Xi sprach von zahlreichen neuen Einigungen, nannte aber keine Einzelheiten. Zugleich bekräftigte er Chinas Haltung zu Taiwan. Konkrete Ergebnisse des Besuchs wurden bislang kaum bekannt. Der Streit zwischen Trump und mehreren Medienhäusern um den Zugang zum Weißen Haus überschattet auch den Besuch von Xi. Große US-Sender strahlten deutlich weniger zu dem Treffen in Washington aus als üblich.
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0: Weiterhin bitte Vorsicht, wir haben einen Unfall auf der A2 Hannover Richtung Braunschweig zwischen Wartenbüttel und Braunschweig-Hafen. Und Blitzer, die gibt's auf der B188 auf der Oebisfelder Straße in Höhe VW-Parkhaus. In Wolfsburg stehen sie auf der Braunschweiger Straße. In Föhrum auf der Burgdorfer Straße. Dann in Braunschweig auf der Zeller-Heer-Straße, der Leonhardt-Straße und der Salz-Dahlumer-Straße. In Wolfenbüttel stehen sie auf der Lindener Straße. Dann in Helmstedt am Böttchenberg, in Salzgitter-Engelnstedt auf der Peiner Straße. In Schellerten auf der Berliner Straße und in Seesen, da gibt es heute zeitweise einige Verkehrsbehinderungen wegen einer Demo, jetzt zwischen 10 und 12.
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0: Und habt ihr auch noch was gesehen? Blitzer oder Staus? Dann immer her damit. Gerne durchklingeln oder WhatsApp, Text oder Sprachnachricht an die 0800, dann eine 6 und dreimal die 38. Vielen Dank.
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1: Das Wort krass hat eine wirklich spannende Entwicklung hinter sich. Ursprünglich kommt es aus dem Lateinischen, von crassus, was so viel wie dick, grob oder derb bedeutet. Aus crassus wurde im Mittelhochdeutschen dann krass, das zunächst dick, fest oder plump bedeutete. Später bekam das Wort eine negative Färbung und wurde im 18. Jahrhundert verwendet, um etwas als auffällig derb oder übertrieben zu beschreiben. Zum Beispiel eine krasse Lüge oder ein krasser Gegensatz. In der Jugendsprache des 20. Jahrhunderts wandelte sich die Bedeutung weiter. Krass wurde zu einem Ausdruck des Staunens, positiv wie negativ. Heutzutage kann es je nach Kontext extrem, außergewöhnlich, beeindruckend oder schockierend bedeuten. Ein echtes Allround-Wort also und heute nicht mehr aus dem Alltagssprachgebrauch wegzudenken. Ziemlich krass. Habt ihr auch eine Frage an unsere Wissen2Go-Redaktion? Schreibt uns eine Mail an redaktion@radio38.de oder schickt uns eine Nachricht per WhatsApp 0800 16 3x38.

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0: Das ist der Freitag, wir haben es genau 10:30.
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0: Viel Sonne heute den gesamten Tag über und dazu kaum Wolken. Es bleibt entsprechend also trocken und wirklich schön angenehm mit Werten bis zu 19 Grad. Und ziemlich ähnlich sieht das dann auch am Wochenende aus. Da haben wir zwar ein bisschen mehr Wolken mit dabei, aber genauso viel auch Sonne, sogar noch ein bisschen mehr. Bis zu 23 Grad sind es morgen und eben ähnlich schön wird es dann am Sonntag. Auch da ein paar Wolken, aber weiterhin trocken bei maximal 25 Grad.
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2: Ich bin Sarah Schild. Einen schönen guten Tag. Berauscht, betrunken und ohne Führerschein ist ein Autofahrer in Grasleben vor der Polizei geflüchtet. Der 26-Jährige versuchte sich laut Mitteilung in der Nacht zu Donnerstag einer Kontrolle zu entziehen. Paula Bayer aus der Radio 38 Aktuell Redaktion. Was war genau passiert?
3: Der Wagen fiel den Beamten wegen eines abgelaufenen Kurzzeitkennzeichens auf der Braunschweiger Straße auf. Als sie ihn kontrollieren wollten, trat der Fahrer aufs Gas und raste davon. An der Kreuzung Halbe Haube und Rottorfer Straße stieß er bei seiner Flucht fast mit einem anderen Streifenwagen zusammen. Noch während der Fahrt öffnete er die Tür und sprang aus dem noch rollenden Wagen. Das Auto prallte gegen einen Holzzaun und blieb dort stehen. Der 26-Jährige versuchte noch zu Fuß zu flüchten, allerdings ohne Erfolg. Ein Alkotest zeigte 0,96 Promille. Er gab zu, dass er auch Drogen genommen hatte.
2: Gegen den 26-Jährigen wurden gleich mehrere Strafverfahren eingeleitet. Hubschrauber-Einsatz und Brandbekämpfung aus der Luft. Bei dem Einsatz morgen am Salzgittersee handelt es sich aber nur um eine Übung. Die Feuerwehr bereitet sich zwischen 6 und 17 Uhr auf mögliche Notfälle und Einsatzszenarien vor. Wie die Stadt mitteilt, trainieren die Einsatzkräfte zusammen mit der Polizei-Hubschrauberstaffel die Brandbekämpfung aus der Luft. Dabei werden sie in realistischen Situationen geschult. Ab 8 Uhr kommt es zu erhöhtem Lärm und Verkehrsbeeinträchtigungen, da Hubschrauber und Einsatzfahrzeuge laut Mitteilung in Aktion sein werden. Der Übungsort ist im Bereich der Feldmark östlich des Stadtteils Lesse. Dschungelfeeling in Stöckheim. Der Spielplatz am Kuteweg erstrahlt in neuem Glanz. Heute soll er durch Braunschweigs Oberbürgermeister Thorsten Kornblum offiziell eröffnet werden, heißt es aus dem Rathaus. Die etwa 2800 Quadratmeter große Anlage wurde komplett umgestaltet. Um dem Motto Dschungelexpedition gerecht zu werden, wurde der Fokus auf Kletter-, Hangel- und Balanciermöglichkeiten gelegt. Der Spielplatz wird in 5 unterschiedliche Themenzonen aufgeteilt. Von einer Entdeckungsstation über eine Abenteuerzone mit einem Dschungelturm und einem Kletteraffenpfad. Auch hölzerne Tierfiguren sind zu finden. Die Kosten für die Modernisierung lagen bei rund 200.000 Euro.
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0: Eine Sperrung haben wir auf der A2 Hannover Richtung Braunschweig zwischen Braunschweig-Watenbüttel und Braunschweig-Hafen. Hier hat es einen Unfall gegeben. Der Unfall wird gerade aufgenommen. Wer sich auskennt, sollte am besten weiträumig das Gebiet umfahren. Und in Seesen, da gibt es heute zeitweise ja einige Verkehrsbehinderungen wegen einer Demo von 10 bis 12, also noch knapp anderthalb Stunden. Blitzer, die haben wir auf der B188 auf der Oebisfelder Straße in Höhe VW Parkhaus, in Wolfsburg auf der Braunschweiger Straße, in Föhrum auf der Burgdorfer Straße, dann in Braunschweig auf der Zeller Heerstraße, der Leonhardstraße und der Salzdahlumer Straße, in Wolfenbüttel auf der Lindener Straße, dann in Helmstedt am Böttchenberg, in Salzgitter-Engelnstedt auf der Peiner Straße und in Schellerten stehen sie auf der Berliner Straße. Und habt ihr auch noch was gesehen, Blitzer oder Staus, dann gerne durchrufen oder einfach WhatsApp, Text oder Sprachnachricht schicken, die Nummer 0800, dann 16 und dreimal die 38. Vielen Dank!
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0: Sydney Youngblood, If Only I Could. Wir haben es eine Minute vor 11.
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0: Viel Sonne, die wir da heute kriegen, mit Werten bis zu 19 Grad. Wir sehen nur recht wenig Wolken. Es bleibt auch entspannt heute und das nicht nur heute. Der Radio 38 Wettertrend zeigt, ähnlich wie heute wird es dann auch das komplette Wochenende. Da können wir uns auf ein sonniges Wochenende gefasst machen. Immer wieder ein paar Wolken dabei, aber harmlose, es bleibt trocken. Morgen bei bis zu 23 Grad und am Sonntag sind sogar bis zu 25 drin.
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2: Ich bin Thomas Bleskin. Im Kampf gegen organisierte Kriminalität soll der Staat leichter auf illegal erworbenes Vermögen zurückgreifen können. Der Bundestag hat dafür die Umsetzung einer EU-Richtlinie beschlossen. Sie soll unter anderem die Zusammenarbeit bei grenzüberschreitenden Fällen verbessern. Heute befasst sich der Bundestag mit Entlastungen für die Verbraucher. Der umstrittene Tankrabatt steht auf der Tagesordnung.
3: Verbrechen dürfen sich nicht lohnen, sagt Bundesjustizministerin Hubig. Mit der Umsetzung der EU-Richtlinie soll organisierter Kriminalität die finanzielle Grundlage entzogen werden. In anderen Ländern, etwa Italien, ist es gang und gäbe, dass der Staat illegal erworbenes Vermögen zurückholt. Was den Tankrabatt angeht, so wollen Bundestag und Bundesrat die Maßnahme heute im Eilverfahren auf den Weg bringen, damit sie noch zum 1. Oktober greift. Die Steuern auf Sprit sollen um 17 Cent sinken. Ob die Entlastung bei den Verbrauchern ankommt oder nur bei den Mineralölfirmen, ist umstritten. Tanja Wagner, Nachrichtenredaktion.
2: Schülerinnen und Schüler wollen heute bundesweit gegen eine mögliche Wehrpflicht demonstrieren. Nach Angaben der Initiative Schulstreik gegen Wehrpflicht sind rund 100 Kundgebungen geplant. Das neue Wehrdienstgesetz ist seit Januar in Kraft und sieht für junge Männer ab dem Jahrgang 2008 eine verpflichtende Musterung vor. Sollten sich nicht genug Freiwillige melden, kann der Bundestag über eine Wehrpflicht entscheiden. Papst Leo startet heute seine erste Reise nach Frankreich. Die erste Station seiner ganz persönlichen 4-Tage-Tour de France ist Paris und dort steht eine Premiere auf dem Programm.
4: Leo ist nämlich der erste Papst, der Notre Dame nach dem verheerenden Brand besucht, die berühmte Kathedrale. Vorher genießt er aber noch das Bad in der Menge, rollt in seinem Papamobil durch Paris, inklusive Glockengeläut und Jubel. Eine Riesen-Open-Air-Messe ist auch geplant und was man so hört, die Leute sind regelrecht im Papstfieber. Und das, obwohl in Frankreich ja doch viele eher kirchenkritisch unterwegs sind. Claudia Wächter, Rom.
2: Der Iran hat den USA nach Medienberichten einen neuen Vorschlag für Verhandlungen über ein mögliches Kriegsende vorgelegt. Außenminister Agachi zufolge könnte die Straße von Hormuz 7 Tage nach einer Einigung wieder geöffnet werden. Welche Bedingungen dafür erfüllt werden müssten, blieb offen. Das Weiße Haus bestätigte lediglich, über Vermittler liefen weiterhin positive und konstruktive Gespräche.
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0: Nach einem Unfall ist die A2 Hannover Richtung Braunschweig zwischen Braunschweig-Watenbüttel und Braunschweig-Hafen gesperrt und dadurch aktuell 6 Kilometer Stau. Umfahrt dieses Gebiet am besten weiträumig. Und in Seesen, da gibt es heute zeitweise einige Verkehrsbehinderungen wegen einer Demo. Die läuft seit 10 und jetzt noch knapp eine Stunde bis ungefähr 12. Dann haben wir noch ein paar Blitzer auf der B188 auf der Oebisfelder Straße in Höhe VW Parkhaus. In Wolfsburg stehen sie auf der Braunschweiger Straße. Dann in Föhrum auf der Burgdorfer Straße. In Braunschweig auf der Zeller-Herr-Straße, der Leonhard-Straße und der Salz-Danumer Straße. In Wolfenbüttel auf der Lindener Straße. Dann in Helmstedt am Böttchenberg. In Salzgitter-Engelnstedt auf der Peiner Straße. Und in Schellerten auf der Berliner Straße.
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0: Und wenn ihr auch noch was gesehen habt, Blitzer oder Staus, dann immer her damit. Gerne durchklingeln oder WhatsApp, Text oder Sprachnachricht an die 0800, dann 16 und 3x die 38. Vielen Dank.
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1: Schmeißt euch in Dirndl und Lederhose. Das Internationale Mühlenmuseum Gifhorn lädt das ganze Wochenende zum Oktoberfest ein. Am Abend erwartet euch auf dem Dorfplatz der traditionelle Fassbieranstich. Morgen und am Sonntag geht's weiter mit Spanferkel, Weißwurst und anderen bayerischen Spezialitäten. Und morgen Abend trifft das Oktoberfest dann auf Club, House und Techno-Musik bei der Party im Backhaus. Oh, zapft es, heißt es ab 18 Uhr und das ganze Wochenende beim Oktoberfest im Internationalen Mühlenmuseum in Gifhorn. Schlittschuhe an und rauf aufs Eis. Die Eissporthalle Salzgittersee startet in die neue Saison. Ab 19 Uhr steigt am Abend direkt die große Eröffnungsdisco auf dem Eis. Am Wochenende bekommt ihr dann Einblicke in die Vereine und lernt verschiedene Eissportarten kennen. Außerdem gibt es Leckeres vom Grill und morgen Abend trifft die Regionalligamannschaft der TAG Salzgitter Eisfighters auf die Luchse Lauterbach. Die Saisoneröffnung der Eissporthalle Salzgittersee erlebt ihr das ganze Wochenende. Stöbern, schlemmen und kreativ werden. Das geht jetzt am Wochenende beim Markt Klein und Fein, Schönes für den Herbst auf Burg Neuhaus. Regionale Kunsthandwerker, Künstlerinnen und Designer präsentieren ihre Arbeiten, darunter Schmuck, Deko, Spielzeug oder Naturkosmetik. Daneben werdet ihr selbst kreativ in den Werkstätten im M2K und genießt herbstliche Kuchen im Rittersaal. Der Herbstmarkt Klein und Fein auf Burg Neuhaus öffnet morgen und am Sonntag jeweils ab 11 Uhr. In der Braunschweiger Innenstadt kommt ihr jetzt am Wochenende ordentlich ins Schwitzen beim 16. Trendsporterlebnis. Verschiedene Vereine und Mannschaften stellen sich vor und ihr könnt die eine oder andere Sportart sogar selbst ausprobieren. Ganz neu ist in diesem Jahr außerdem die Next Generation Stage von New Yorker, auf der Sportlerinnen und Sportler Tanz- und Akrobatik-Shows präsentieren. Und falls ihr Shoppen lieber mögt als Sport, am Sonntag haben zusätzlich viele Geschäfte geöffnet. Das Trendsporterlebnis in der Braunschweiger Innenstadt startet morgen ab 12 und am Sonntag ab 13 Uhr. Weitere Veranstaltungstipps gibt's auch immer auf radio38.de und wenn auch ihr mal einen Tipp habt, dann schreibt uns gerne an waswannwo@radio38.de.
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0: Wir haben es 11:30.
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2: Heute sehen wir ja jetzt schon, haben wir schon die ganze Zeit gehabt, kriegen wir auch noch weiterhin viel Sonne den gesamten Tag über und bis zu 19 Grad. Relativ wenig Wolken, wirklich ein Tag zum Genießen. Es ist also entsprechend trocken und das gesamte Wochenende, so sagt es der Radio 38 Wettertrend, wird auch schön sonnig bleiben. Mit nur recht wenig Wolken. Weiterhin bleibt es trocken. Morgen bei bis zu 23 Grad und 25 in der Spitze sind es am Sonntag.
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3: Ich bin Sarah Schild. Einen schönen guten Tag. Sachbeschädigung in Gifhorn. Unbekannte haben in den vergangenen Wochen 3 Schulen mit politischen Parolen und Schriftzügen zum Nahostkonflikt beschmiert. Wie die Polizei jetzt mitteilt, gab es schon Ende August den ersten Vorfall. 2 weitere Fälle wurden Mitte September gemeldet. Die Täter haben mehrere Betonsäulen und Außenflächen der BBS 1 beschmiert. Die IGS Gifhorn meldete am 14. September mehrere Graffitis an einem Technikgebäude. Am selben Tag meldete das Otto-Hahn-Gymnasium eine 40 Meter lange Schmiererei an einer Glasfront im Innenhof. Auch eine Bank wurde beschmiert. Die Polizei prüft, ob die Taten zusammenhängen. Das Fachkommissariat für Staatsschutz hat die Ermittlungen aufgenommen. Zeugen melden sich bitte bei der Polizei. Rund 300.000 Jahre ist er alt. In Schöningen im Landkreis Helmstedt wird erstmals ein Milchbackenzahn eines Berberaffen ausgestellt. Das teilten die 3 Landesmuseen mit. Paula Bayer aus der Radio 38 Aktuellredaktion mit den Einzelheiten.
4: Der Zahn ist etwa 1 Zentimeter groß und stammt wohl von einem Jungtier. Gefunden wurde er direkt an der Grabungsstelle, an der auch die Schöninger Speere geborgen wurden. Der Fund ist eine Besonderheit. Der Zahn ist nämlich der nördlichste Nachweis dieser Affenart auf dem europäischen Festland. Somit wird bewiesen, dass sich das Verbreitungsgebiet der Affen, die heute in Nordafrika und Gibraltar leben, vor vielen Jahren bis nach Mitteleuropa erstreckte. Heute gilt die Art als gefährdet.
3: Die Präsentation wird durch vergrößerte 3D-Drucke und Schädelvergleiche mit heutigen Affenarten ergänzt. Bei der Oberbürgermeisterwahl in Salzgitter kommt es am Sonntag zur Stichwahl. Die Ergebnisse können Bürgerinnen und Bürger live mitverfolgen. Das geht entweder bei der öffentlichen Wahlpräsentation im Rathaus in Lebenstedt oder online, teilt die Verwaltung mit. Die Ergebnisse aus den 100 Wahlbezirken und den 25 Briefwahlbezirken werden nach ihrem Eingang im Wahlbüro auf der Webseite der Stadt Salzgitter veröffentlicht. Ab etwa 18.30 Uhr soll es die ersten Resultate geben. Ab 18 Uhr läuft die öffentliche Wahlpräsentation. Um 17.30 Uhr ist Einlass im Rathaus. Mehr Infos zur Stichwahl in Salzgitter gibt es auf radio38.de.
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2: Nach einem Unfall ist die A2 Hannover Richtung Braunschweig zwischen Wartenbüttel und Braunschweighafen gesperrt. Dadurch aktuell 6 Kilometer Stau. Umfahrt dieses Gebiet am besten weiträumig. Dann haben wir noch Blitzer auf der B188 auf der Oebisfelder Straße in Höhe VW-Parkhaus. In Wolfsburg auf der Braunschweiger Straße. In Föhrum stehen sie auf der Burgdorfer Straße. Dann in Braunschweig auf der Zeller-Herr-Straße, der Leonhard-Straße und der Salz-Dahlumer-Straße. In Wolfenbüttel haben wir einen auf der Lindener Straße, in Helmstedt am Böttchenberg, dann in Salzgitter-Englenstedt auf der Peiner Straße und in Schellerten auf der Berliner Straße. Und habt ihr auch noch was gesehen? Blitzer oder Staus? Gerne durchrufen. Oder WhatsApp, Text oder auch Sprachnachricht schicken. Die Nummer, das ist 0800, dann 16 und dreimal die 38. Vielen Dank.
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0: Swing Out Sister mit Breakout. Wir haben es gleich 12 Uhr.
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0: Ein sonniger, angenehmer Tag ist das heute und mit nur recht wenig Wolken entsprechend trocken und bei Temperaturen bis zu 19 Grad. Und der Radio 38 Wettertrend zeigt das gesamte Wochenende. Wird ähnlich schön sonnig, angenehm warm, morgen sogar mit bis zu 23 Grad trocken und genauso auch am Sonntag. Jeweils sowohl morgen als auch am Sonntag ein paar Wolken mit dabei, aber es bleibt trocken, am Sonntag sogar bei bis zu 25 Grad.
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2: Ich bin Thomas Bleskin. Bundestag und Bundesrat wollen heute einen neuen Tankrabatt beschließen. Die schwarz-rote Koalition plant, die Energiesteuer auf Benzin und Diesel vom 1. Oktober bis Ende Dezember um 14 Cent je Liter zu senken. Mit der Mehrwertsteuer ergibt sich eine Entlastung von 17 Cent pro Liter. Bund und Länder rechnen dadurch mit Steuerausfällen von insgesamt bis zu 2,5 Milliarden Euro. Im Bundestag steht heute außerdem das Bundespolizeigesetz zur Abstimmung. Der Bundespolizei soll es im Kampf unter anderem gegen Extremismus künftig erlaubt sein, Handys zu überwachen.
3: Das Handy anzapfen, Mails mitlesen, ebenso die Nachrichten bei Telegram oder WhatsApp. Um Kriminellen auf die Spur zu kommen oder auch um mögliche Taten zu verhindern, hilft es Ermittlern häufig, die Kommunikation der Verdächtigen zu überwachen. In Deutschland gelten für eine solche Überwachung strenge Regeln. Daher ist eine Änderung im Gesetz nötig, damit die Bundespolizei im Kampf gegen Extremismus und Schleuserbanden im Falle des Falles künftig auch die Kommunikation überwachen darf. Lea Matschulat, Nachrichtenredaktion.
2: Der Streit zwischen US-Präsident Donald Trump und Medienhäusern um den Zugang zum Weißen Haus überschattet auch den Besuch von Chinas Staatschef Xi Jinping. Große US-Sender strahlten in ihrem Programm deutlich weniger zu dem Treffen in Washington aus, als es sonst bei solchen Gipfeln üblich ist. Live-Übertragung fehlte ganz.
4: Das Staatsdinner blieb weitgehend im Dunkeln. Wieder wurden Sender ausgeschlossen und TV-Berichterstattung blieb aus. Beim Dinner serviert wurde gelber Kürbis, Pilzfrikassee, Barsch, Aubergine und Vanilleeis. Ein Tenor sang Lieder und die Blaskapelle des Militärs spielte auf. Tech-Bosse saßen mit am Tisch, aber über die Inhalte der Gespräche wurde nichts bekannt. Auch vom Vier-Augen-Gespräch von Trump und Xi zuvor drang wenig nach außen. Konfliktstoff gibt es reichlich, aber es hieß nur, es sei ein großartiges Treffen gewesen. Tina Eck, USA.
2: Schülerinnen und Schüler wollen heute bundesweit gegen eine mögliche Wehrpflicht demonstrieren. Nach Angaben der Initiative Schulstreik gegen Wehrpflicht sind rund 100 Kundgebungen geplant. Das neue Wehrdienstgesetz ist seit Januar in Kraft und sieht für junge Männer ab dem Jahrgang 2008 eine verpflichtende Musterung vor. Sollten sich nicht genug Freiwillige melden, kann der Bundestag über eine Wehrpflicht entscheiden.
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0: Nach einem Unfall ist die A2 Hannover Richtung Braunschweig zwischen Wartenbüttel und Braunschweighafen gesperrt. Dadurch aktuell 6 Kilometer Stau. Umfahrt dieses Gebiet ja am besten weiträumig. Und Stau haben wir da auch schon auf der B214 Celle Richtung Braunschweig zwischen Ersehof und Wartenbüttel. Hier staut es auf 8 Kilometer. Dann haben wir noch Blitzer auf der B188 auf der Oebisfelder Straße in Höhe VW-Parkhaus. In Wolfsburg stehen sie auf der Braunschweiger Straße, dann in Föhrum auf der Burgdorfer Straße. In Braunschweig auf der Zeller Heerstraße, auf der Leonhardstraße und auch auf der Salzdalumer Straße. In Kleinlaffede auf dem Münstädter Weg. In Wolfenbüttel auf der Lindener Straße, dann in Helmstedt am Böttchenberg. In Salzgitter-Engelnstedt stehen sie auf der Peiner Straße und in Schellerten auf der Berliner Straße.
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0: Habt ihr auch noch was gesehen? Blitzer oder Staus? Gerne her damit. Einfach durchrufen oder WhatsApp, Text oder Sprachnachricht an die 0800, dann eine 6 und 3 mal die 38. Vielen Dank.
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Habt einen schönen Freitag mit Elton John, Made in England. Hier ist Radio 38. 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

0: Coldplay mit Speed of Sound. Wir haben es gleich 12:30.
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0: In Weihhausen am Busbahnhof und in Peine am Stadtpark sind es 16 Grad, in Algermissen am Tränkedorfteich 15. Ja, und heute geht es sonnig ins Wochenende mit 19 Grad, auch schon Vorgeschmack, denn der Radio 38 Wettertrend zeigt, es wird jetzt wieder wärmer, morgen schon mit 23 Grad und ein paar Wolken am Nachmittag. Am Sonntag sind es 25 und Sonne-Wolken-Mix über den ganzen Tag verteilt.
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2: Ich bin Sarah Schild. Einen schönen guten Tag. Sachbeschädigung in Gifhorn. Unbekannte haben in den vergangenen Wochen 3 Schulen mit politischen Parolen und Schriftzügen zum Nahostkonflikt beschmiert. Wie die Polizei jetzt mitteilt, gab es schon Ende August den ersten Vorfall. 2 weitere Fälle wurden Mitte September gemeldet. Die Täter haben mehrere Betonsäulen und Außenflächen der BBS 1 beschmiert. Die IGS Gifhorn meldete am 14. September mehrere Graffitis an einem Technikgebäude. Am selben Tag meldete das Otto-Hahn-Gymnasium eine 40 Meter lange Schmiererei an einer Glasfront im Innenhof. Auch eine Bank wurde beschmiert. Die Polizei prüft, ob die Taten zusammenhängen. Das Fachkommissariat für Staatsschutz hat die Ermittlungen aufgenommen. Zeugen melden sich bitte bei der Polizei. Rund 300.000 Jahre ist er alt. In Schöningen im Landkreis Helmstedt wird erstmals ein Milchbackenzahn eines Berberaffen ausgestellt. Das teilten die 3 Landesmuseen mit. Paula Bayer aus der Radio 38 Aktuell-Redaktion mit den Einzelheiten.
3: Der Zahn ist etwa 1 Zentimeter groß und stammt wohl von einem Jungtier. Gefunden wurde er direkt an der Grabungsstelle, an der auch die Schöninger Speere geborgen wurden. Der Fund ist eine Besonderheit. Der Zahn ist nämlich der nördlichste Nachweis dieser Affenart auf dem europäischen Festland. Somit wird bewiesen, dass sich das Verbreitungsgebiet der Affen, die heute in Nordafrika und Gibraltar leben, vor vielen Jahren bis nach Mitteleuropa erstreckte. Heute gilt die Art als gefährdet.
2: Die Präsentation wird durch vergrößerte 3D-Drucke und Schädelvergleiche mit heutigen Affenarten ergänzt. Bei der Oberbürgermeisterwahl in Salzgitter kommt es am Sonntag zur Stichwahl. Die Ergebnisse können Bürgerinnen und Bürger live mitverfolgen. Das geht entweder bei der öffentlichen Wahlpräsentation im Rathaus in Lebenstedt oder online, teilt die Verwaltung mit. Die Ergebnisse aus den 100 Wahlbezirken und den 25 Briefwahlbezirken werden nach ihrem Eingang im Wahlbüro auf der Webseite der Stadt Salzgitter veröffentlicht. Ab etwa 18.30 Uhr soll es die ersten Resultate geben. Ab 18 Uhr läuft die öffentliche Wahlpräsentation. Um 17.30 Uhr ist Einlass im Rathaus. Mehr Infos zur Stichwahl in Salzgitter gibt es auf radio38.de.
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0: Ganz schön was los auf den Straßen, zum Beispiel auf der B214 zwischen Peine und Braunschweig, zwischen Ersehof und Wartenbüttel genauer gesagt, da gab es einen Unfall, da staut es sich. Auf der A2 Peine in Richtung Braunschweig ist ebenfalls zwischen Peine Ost und Braunschweig Hafen ein Unfall passiert, auch da gibt es kilometerlang Stau. Es wird darum gebeten, dass Ortskundige das Gebiet weiträumig umfahren. Geblitzt wird auch. Und zwar in Gifhorn auf dem Lehmweg und auf der B4. Zwischen Wipshausen und Ersehof wird geblitzt, dann in Peine auf der Peiner Straße und am Silberkamp, in Kleinlafferde auf dem Münstädter Weg, in Wolfsburg auf dem Breitenfurt und auf der Braunschweiger Straße, in Braunschweig auf der Hafenstraße und auf der Zeller Heerstraße, dann auf der B244 bei Marienthal Horst, in Offleben auf der Alversdorfer Straße, in Salzgitter in Tiede auf der Frankfurter und in Engelstedt auf der Peiner Straße, in Wolfenbüttel auf der Lindener Straße und in Immenrode auf der Weddinger Straße. Und wenn ihr noch was gesehen habt, Blitzer oder auch Staus, dann ruft uns einfach an oder schreibt uns eine WhatsApp an die 0800 16 3 mal die 38. Eine gute Fahrt euch.
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0: Taylor Dane, Tell It To My Heart. Wir haben es 13 Uhr.
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0: In Wolfsburg, am Kongresspark, in Salzgitterbad, an der Berufsfeuerwehr und in Wenden am Lessing-Gymnasium haben wir 17 Grad. Denn heute geht es sonnig, so sind wir sonnig auf dem Weg ins Wochenende, mit 19 Grad auch ein Vorgeschmack auf die nächsten Tage, denn der Radio 38 Wettertrend zeigt, es wird wieder wärmer, morgen mit 23 Grad und ein paar Wolken am Nachmittag und am Sonntag dann schon 25 und Sonne-Wolken mixt über den ganzen Tag.
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2: Ich bin Thomas Bleskin. Im Kampf gegen organisierte Kriminalität soll der Staat leichter auf illegal erworbenes Vermögen zurückgreifen können. Der Bundestag hat dafür die Umsetzung einer EU-Richtlinie beschlossen. Sie soll unter anderem die Zusammenarbeit bei grenzüberschreitenden Fällen verbessern. Heute befasst sich der Bundestag mit Entlastungen für die Verbraucher. Der umstrittene Tankrabatt steht auf der Tagesordnung.
3: Verbrechen dürfen sich nicht lohnen, sagt Bundesjustizministerin Hubig. Mit der Umsetzung der EU-Richtlinie soll organisierter Kriminalität die finanzielle Grundlage entzogen werden. In anderen Ländern, etwa Italien, ist es gang und gäbe, dass der Staat illegal erworbenes Vermögen zurückholt. Was den Tankrabatt angeht, so wollen Bundestag und Bundesrat die Maßnahme heute im Eilverfahren auf den Weg bringen, damit sie noch zum 1. Oktober greift. Die Steuern auf Sprit sollen um 17 Cent sinken. Ob die Entlastung bei den Verbrauchern ankommt oder nur bei den Mineralölfirmen, ist umstritten. Tanja Wagner, Nachrichtenredaktion.
2: Schülerinnen und Schüler wollen heute bundesweit gegen eine mögliche Wehrpflicht demonstrieren. Nach Angaben der Initiative Schulstreik gegen Wehrpflicht sind rund 100 Kundgebungen geplant. Das neue Wehrdienstgesetz ist seit Januar in Kraft und sieht für junge Männer ab dem Jahrgang 2008 eine verpflichtende Musterung vor. Sollten sich nicht genug Freiwillige melden, kann der Bundestag über eine Wehrpflicht entscheiden. Papst Leo startet heute seine erste Reise nach Frankreich. Die erste Station seiner ganz persönlichen 4-Tage-Tour de France ist Paris und dort steht eine Premiere auf dem Programm.
4: Leo ist nämlich der erste Papst, der Notre-Dame nach dem verheerenden Brand besucht, die berühmte Kathedrale. Vorher genießt er aber noch das Bad in der Menge, rollt in seinem Papamobil durch Paris, inklusive Glockengeläut und Jubel. Eine Riesen-Open-Air-Messe ist auch geplant und was man so hört, die Leute sind regelrecht im Papstfieber. Und das, obwohl in Frankreich ja doch viele eher kirchenkritisch unterwegs sind. Claudia Wächter, Rom.
2: Der Iran hat den USA nach Medienberichten einen neuen Vorschlag für Verhandlungen über ein mögliches Kriegsende vorgelegt. Außenminister Agachi zufolge könnte die Straße von Hormuz 7 Tage nach einer Einigung wieder geöffnet werden. Welche Bedingungen dafür erfüllt werden müssten, blieb offen. Das Weiße Haus bestätigte lediglich, über Vermittler liefen weiterhin positive und konstruktive Gespräche.
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0: Wir schauen auf die Straßen, auf die A2 Peine in Richtung Braunschweig. Zwischen Peine Ost und Braunschweighafen gab es einen Unfall. Da gibt es viele Kilometer Stau. Wenn ihr könnt, umfahrt das Gebiet bitte weiträumig. Auf der B214 Peine in Richtung Braunschweig gab es auch zwischen Ersehof und Wartenbüttel einen Unfall. Auch da staut es sich. Blitzer haben wir auch. In Gifhorn auf dem Lehmweg und auf der B4. Dann zwischen Wipshausen und Ersehof. In Peine auf der Peiner Straße und am Silberkamp. In Kleinlafferda auf dem Münstädter Weg. In Wolfsburg auf dem Breitenfurt und auf der Braunschweiger Straße, in Braunschweig auf der Zeller Heerstraße und der Hafenstraße, auf der B244 bei Marienthal-Horst, in Offleben auf der Alversdorfer Straße, in Salzgitter in Tiede auf der Frankfurter und in Engelstedt auf der Peinachstraße, in Wolfenbüttel auf der Lindener Straße und in Immenrode auf der Weddinger Straße. Und wenn ihr noch was gesehen habt, Blitzer oder auch Staus, dann ruft uns an oder schickt uns eine WhatsApp an die 0800 16 und dreimal die 38. Habt eine gute Fahrt.
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1: Ja, wir reden über spannende Themen aus der Region. Apropos Region. Ich habe am Wochenende ganz, ganz tolle Dinge vor. Ich gehe auf eine Party, ich bin verabredet und ich habe jetzt die Christina bei mir. Christina, hast du auch viele schöne Dinge vor am Wochenende?
2: Ja, schön ist relativ. Ich wünschte, ich würde auch mal wieder auf eine Party oder mal wieder rausgehen. Aber wir haben leider momentan einfach noch zu viele Baustellen bei uns zu Hause. Bauen gerade im Keller ein Badezimmer ein und ach, irgendwie alles schwierig und zieht sich alles in die Länge. Und ich habe auch keine Ahnung, wo man im Moment gute Handwerker herbekommt. Und ja.
1: Wir reden heute über die Herausforderungen vom Renovieren und haben uns dafür das Bauwerk eingeladen. Bauwerk hat sich den Problemen der Menschen, die renovieren, angenommen und gibt Lösungen und Antworten. Ja, Christina, ich denke, wir haben jetzt bestimmt die richtigen Tipps für dich. Ich habe nämlich zwei tolle Gäste bei mir. Das ist einmal Ralf Sander vom Unternehmen Sander Einrichtungen und Andreas Joppe vom Unternehmen Joppe Exklusive Küchen. Ihr beide, Ralf und Andreas, ihr seid Mitglieder des Bauwerks. Ralf, was ist Bauwerk?
3: Das Bauwerk ist eine Baukooperation in Braunschweig. Es sind rund 20 Unternehmen dabei, die alles rund um das Thema Umbau abdecken, von der Planung über Dach, Fassade, Technik, Innenausbau und so weiter, Garten, Absicherung des ganzen Projekts. Unser Satz dazu ist einfach: Qualität verbindet. Wir kennen uns alle persönlich, wir stimmen uns ab, wir kümmern uns darum, dass alles funktioniert, das muss der Kunde nicht machen.
1: Die Verlässlichkeit. Wie kann man wissen, auf wen man sich verlassen kann? Versprechen tun Menschen viel.
3: Ja, drei Dinge kommen da eigentlich zum Tragen. Im ersten Gespräch schon klärt man den Kunden auf, was alles schief gehen kann. Es geht um die Person, keine Nummer. Es gibt um den persönlichen Kontakt und auch nach der Rechnung sind wir immer noch persönlich da. Das ist der Punkt, an dem wir uns von den meisten anderen unterscheiden.
1: Andreas, wie ist das bei euch? Die Kunden können sich auf euch verlassen, oder?
4: Fehlerfreiheit kann keiner garantieren. Aber ich behaupte für meine Kollegen und mich, dass wir uns drum kümmern. Und der Kunde darf sich darauf verlassen, dass wir die Sachen nicht liegen lassen, sondern sofort rangehen. Er muss uns nicht dreimal anrufen, bevor die Sache erledigt wird.
1: Es gibt die Möglichkeiten, über eine Plattform sich ein Angebot einzuholen. Was unterscheidet euch von diesen Plattformen?
3: Die Langlebigkeit und die Verlässlichkeit. Wir sind in 5 Jahren noch da. Unser Haus gibt es seit 1857, wir sind familiengeführt, wir leben von Empfehlungen. Das funktioniert nur, wenn das Ergebnis stimmt und das ist bei den Bauwerkpartnern meistens das Gleiche, dass wir einfach seit vielen Jahren, Jahrzehnten, zum Teil Generationen da sind und das funktioniert nur, wenn man ganz gute Arbeit macht.
1: Wir sprechen gleich weiter über die Themen Bauen, Wohnen und Renovieren. Bleibt ihr also gerne noch dran.
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1: Bei mir sind jetzt Bernd Jahnke von Falk und Jahnke Elektro in Wolfenbüttel und Martin Bauermeister von Bauermeister Gestaltung Boden, Wand und Decke. Martin, du arbeitest ja bei Sanierungen oft ganz ohne Angebot. Wie geht das?
2: Ja, das ist natürlich auch eine Frage vom Vertrauen. Wir haben sehr viele Stammkunden, mit denen wir Jahrzehnte, teilweise sogar über Generationen zusammenarbeiten, wo mein Großvater schon für die Familien gearbeitet hat. Und da entwickelt sich natürlich eine Situation, die einfach auf gegenseitigem Vertrauen fußt, und das ist für

0: anfassen muss, das Thema.
1: Martin, ganz konkret, was sind die Vorteile, wenn man mit dem Bauwerk zusammenarbeitet?
2: Also meine Erfahrung aus den letzten 20 Jahren ist einfach, wir gucken aufs Ganzheitliche. Das ist so ähnlich wie bei euch in der Musik. Wenn ihr einen Titel abspielt, dann ist das eine melodische Geschichte. Und so ist eigentlich unsere Intention, wir wollen einen Raum in eine Melodie bringen. Nicht nur Paukenschläge, nicht nur leise Töne, sondern wirklich eine insgesamt stimmige Situation, die maßgeschneidert für den Kunden ist. Und das kriegen wir alle gemeinsam wunderbar hin.
1: Christina, das hört sich doch für dich auch gut an, oder?
3: Das klingt mega. Irgendwie schade, dass ich das nicht vorher gewusst habe. Aber jetzt mal ehrlich, zahle ich nicht wirklich viel, viel, viel mehr, wenn ich jetzt, sage ich mal, den Weg zu euch suche vor so einer Renovierung?
2: Also ich bin ziemlich sicher, dass wir auch ein sehr gutes Preis-Leistungs-Verhältnis haben, weil wir auch dem Kunden gegenüber verpflichtet sind. Wir wollen ja nicht kurzfristig das schnelle Geld verdienen, sondern für uns steht eigentlich immer im Mittelpunkt, wir wollen eine langfristige Geschäftsbeziehung zu dem Kunden, die oftmals auch freundschaftlich endet. Also ich habe ganz viele Kunden, mit denen habe ich mal als in einer Geschäftsbeziehung begonnen und mit denen bin ich inzwischen eng befreundet, weil wir gehen in die intimsten Bereiche. Ja? Wir renovieren Schlafzimmer, Badezimmer, ja, und das ist wirklich spannend und
1: gut. Absolutes Vertrauen auch, ne?
2: Ja, genau.
1: Ja, definitiv.
2: Auch für die Mitarbeiter, das ist wirklich grandios. Da sind Geschichten, die kann ich hier gar nicht erzählen.
1: Nee, aber es ist ja auch, spricht ja auch wieder für die Verwurzelung in der Region, ne? Das ist eben auch, ne? So, und eure Erfahrung. Wir sprechen gleich weiter. Vor allem sprechen wir über die Themen Küche, Licht, Wand und auch, was es Neues gibt. Reden wir drüber. Bleibt gerne noch dran.
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2: Wir schauen aufs Thermometer und zwar in Wolfsburg am Kongresspark. Da haben wir 17 Grad. Ebenso in Salzgitterbad an der Berufsfeuerwehr und in Wenden am Lessing-Gymnasium. Heute geht es sonnig durch den Freitag auf den Weg ins Wochenende mit 19 Grad. Auch ein Vorgeschmack auf die nächsten Tage, denn der Radio 38 Wettertrend zeigt. Morgen wird es wieder wärmer. Es wird morgen mit 23 Grad und Wolken am Nachmittag schon mal so ein Schritt. Und am Sonntag mit 25 Grad und Sonne-Wolken-Mix über den ganzen Tag dann nochmal einen Schritt mehr.
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3: Ich bin Sarah Schild. Einen schönen guten Tag. Sachbeschädigung in Gifhorn. Unbekannte haben in den vergangenen Wochen 3 Schulen mit politischen Parolen und Schriftzügen zum Nahostkonflikt beschmiert. Wie die Polizei jetzt mitteilt, gab es schon Ende August den ersten Vorfall. 2 weitere Fälle wurden Mitte September gemeldet. Die Täter haben mehrere Betonsäulen und Außenflächen der BBS 1 beschmiert. Die IGS Gifhorn meldete am 14. September mehrere Graffitis an einem Technikgebäude. Am selben Tag meldete das Otto-Hahn-Gymnasium eine 40 Meter lange Schmiererei an einer Glasfront im Innenhof. Auch eine Bank wurde beschmiert. Die Polizei prüft, ob die Taten zusammenhängen. Das Fachkommissariat für Staatsschutz hat die Ermittlungen aufgenommen. Zeugen melden sich bitte bei der Polizei Gifhorn. Rund 300.000 Jahre ist er alt. In Schöningen im Landkreis Helmstedt wird erstmals ein Milchbackenzahn eines Berberaffen ausgestellt. Das teilten die 3 Landesmuseen mit. Paula Bayer aus der Radio 38 Aktuellredaktion mit den Einzelheiten.
4: Der Zahn ist etwa 1 Zentimeter groß und stammt wohl von einem Jungtier. Gefunden wurde er direkt an der Grabungsstelle, an der auch die Schöninger Speere geborgen wurden. Der Fund ist eine Besonderheit. Der Zahn ist nämlich der nördlichste Nachweis dieser Affenart auf dem europäischen Festland. Somit wird bewiesen, dass sich das Verbreitungsgebiet der Affen, die heute in Nordafrika und Gibraltar leben, vor vielen Jahren bis nach Mitteleuropa erstreckte. Heute gilt die Art als gefährdet.
3: Die Präsentation wird durch vergrößerte 3D-Drucke und Schädelvergleiche mit heutigen Affenarten ergänzt. Bei der Oberbürgermeisterwahl in Salzgitter kommt es am Sonntag zur Stichwahl. Die Ergebnisse können Bürgerinnen und Bürger live mitverfolgen. Das geht entweder bei der öffentlichen Wahlpräsentation im Rathaus in Lebenstedt oder online, teilt die Verwaltung mit. Die Ergebnisse aus den 100 Wahlbezirken und den 25 Briefwahlbezirken werden nach ihrem Eingang im Wahlbüro auf der Webseite der Stadt Salzgitter veröffentlicht. Ab etwa 18.30 Uhr soll es die ersten Resultate geben. Ab 18 Uhr läuft die öffentliche Wahlpräsentation. Um 17.30 Uhr ist Einlass im Rathaus. Mehr Infos zur Stichwahl in Salzgitter gibt es auf radio38.de.
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2: Vorsicht bitte auf der A2 Peine in Richtung Braunschweig zwischen Peine Ost und Braunschweig Hafen. Da gab es einen Unfall und kilometerlangen Stau. Die Strecke ist voll gesperrt, auch wegen auslaufender Dieselkraft, also wegen auslaufendem Diesel. Könnte sein, dass das noch länger gesperrt ist. Eventuell bis 16 Uhr, das kann die Polizei noch nicht so genau sagen. Umfahrt das Gebiet bitte weiträumig, wenn ihr denn könnt. Blitzer haben wir auch. Und zwar in Gifhorn auf dem Lehmweg und auf der B4. Dann zwischen Wipshausen und Ersehof in Peine auf der Peiner Straße und am Silberkamp. In Kleinlafferde am Münstädter Weg, in Wolfsburg auf dem Breitenfurt und auf der Braunschweiger Straße, in Braunschweig auf der Hafenstraße und der Zeller Heerstraße, in Marienthal-Horst auf der B244, in Salzgitter in Tiede auf der Frankfurter Straße und in Engelstedt auf der Peiner Straße, in Wolfenbüttel auf der Lindner Straße und geblitzt wird auch in Immenrode auf der Weddinger Straße. Und wenn ihr noch was gesehen habt, Blitzer oder auch Staus, dann ruft uns an oder schickt uns eine WhatsApp, Text oder Sprachnachricht an die 0800 16 und 3x die 38. Gute Fahrt euch!
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1: Andreas, ihr habt ja ganz, ganz viele Projekte. Magst du uns ein bisschen mal mitnehmen auf die Reise? Wie läuft ein Projekt bei euch ab?
2: Bei uns beginnt das Gespräch logischerweise mit der Küche. Aber nach 10 Minuten reden wir dann eigentlich über den gesamten Raum. Das heißt über die Wände, über den Boden und die Decke. Das, was Martin schon gesagt hat, wir reden im Prinzip über die Symphonie des Raumes. Und dafür brauchen wir Handwerker, die gut aufeinander abgestimmt sind.
1: Und was könnt ihr dem Kunden absolut versprechen?
2: Zwei Dinge. Einen Ansprechpartner und so wenig Baustelle wie möglich, weil gerade bei der Renovierung wohnt der Kunde ja auf der Baustelle. Mhm. Und das wollen wir so kurz wie möglich halten.
1: Martin, bei Wänden, da denken die meisten an das Thema Farbe, aber es ist ja viel mehr möglich.
3: Ja, also ich muss ehrlich sagen, ich empfinde das als großes Geschenk, dass wir Arbeits- und Lebensräume anderer Menschen ganz maßgeblich mitgestalten dürfen. Und da ist es natürlich viel zu begrenzt, nur auf eine Farbe zu gucken, denn Materialsprache und Formensprache ist dabei auch unendlich wichtig. Natürlich ist die Farbigkeit wichtig, aber das Ganze muss im Kontext passen, das ist wichtig.
1: Ihr seid ja unglaublich kreativ.
3: Ja, also das ist ja auch so ein Thema. Die moderne Technik gibt uns ja heute unendliche Möglichkeiten. Wir können Tapeten anpassen, die wir individuell gestalten. Wir arbeiten mit mehreren Künstlern, wo wir speziell mit dem Kunden Ideen entwickeln und das dann hinterher an die Wand bringen. Und wir haben nachher Kunstwerke an der Wand, die sich aber reproduzieren lassen. Das ist großartig.
1: Nicht schlecht. Andreas, es gibt Aktionstage.
2: Unsere Aktionstage liegen direkt nach der sogenannten MOW, also nach der Messe. Das ist unsere wichtigste Neuheitenmesse des Jahres. Und wir zeigen die Neuheiten jetzt schon bei uns am Heinrich-Büssing-Ring, kurz nachdem sie bei den Herstellern erstmals zu sehen waren. Und wir haben natürlich auch bei den Herstellern für diese Tage besondere Angebote herausgehandelt und bieten auf ausgewählte Neuware besondere Preise an. Und der oder diejenige, die aktuell noch zögern, ob die alte Küche vielleicht noch gut ist. Wir nehmen sogar die alte Küche in Zahlung und bieten auf Wunsch auch die Demontage und Verwertung der Küche an.
1: Wann kann man denn kommen und bei den Aktionstagen sozusagen ganz viel erleben?
2: Ja, heute ist der Tag für alle, die eine Renovierung vor sich haben. Ab 14 Uhr sind Bernd Jahnke und Martin Bauermeister bei uns vor Ort, um ihre tollen Produkte vorzuführen. Wir haben einen besonderen Koch da, wir haben alle Neuheiten da, wir haben sogar ein bisschen Musik da und eine Anmeldung ist überhaupt nicht erforderlich. Kommen Sie einfach zum Heinrich-Büssing-Ring 34 in Braunschweig und wir können alles in Ruhe besprechen. Der Termin muss vorher nicht gebucht werden.
1: Ich habe gleich zwei weitere tolle Gäste zum Thema Bauen, Wohnen und Renovieren bei mir im Gespräch. Bleibt also gerne noch dran.
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1: Ich habe jetzt zwei weitere tolle Gäste aus dem Verbund Bauwerk im Gespräch. Das ist Christian Hecker, er ist Geschäftsführer von Fliesenwinter in Braunschweig, und Enrico Brendicke, er ist Geschäftsführer von dem Unternehmen Ideenquerbeet Gruner und Wurm GmbH und KKG. Hallo die Herren, schön, dass Sie da sind.
2: Hallo.
1: Herr Hecker, Hallo. Was bieten Sie genau an?
2: Ja, unsere Kernkompetenz ist natürlich die Fliese. Von dem kleinen Format 2x2 cm bis zu Fliesen, die 1,20 m x 2,78 m groß sind. Aber weil natürlich die Fliese immer mehr auch in verschiedensten Räumen eingesetzt wird, insbesondere halt auch im Badezimmer, ist es für uns halt nicht mehr so, dass wir ein klassischer reiner Fliesenhändler sind, sondern wir verstehen uns schon als Raumgestalter für Wohn- und vor allen Dingen auch den Badbereich. Das heißt also, wir haben praktisch bei uns in der Ausstellung komplett aufgebaute Bäder mit Armaturen, Badmöbel, Echtglasduschen, Sanitär, alles, was es für ein schönes Bad halt braucht, und begleiten den Kunden hier von der Beratung, von der Planung bis hin zur fachgerechten Umsetzung.
1: Jetzt ist es ja so, dass bei Bauwerk viele Gewerke koordiniert werden. Warum ist das so wichtig? Warum ist es Ihnen auch so wichtig, Teil dessen zu sein?
2: Ja, es ist halt richtig. Für ein Badezimmer brauchen Sie natürlich wirklich viele Handwerksgewerke. Und das Problem ist natürlich ein Stück weit die Koordinierung dieser Gewerke. Das heißt, damit der Kunde letztendlich wirklich reibungslos sich nicht um alle Dinge selbst kümmern muss, nehmen wir ihm die Arbeit ab und koordinieren halt alle Arbeiten, alle Ausführungen, alle Termine unter den einzelnen Bauwerkpartnern.
1: Herr Brendicke, wie ist das bei Ihnen? Also Ihr Unternehmen gibt es ja mit, sag ich mal, inklusive der verschiedenen Wandlungen der Jahrzehnte schon seit 125 Jahren im Garten- und Landschaftsbau. Was kann man bei Ihnen bekommen?
3: Sie bekommen bei uns die Planung, die Beratung direkt am Kunden, direkt am und im Haus, ob man neu baut, im Vorfeld in die Gesamtplanung mit involviert zu werden, genauso wie in Bestandsbauten. Wir haben Landschaftsarchitekten bei uns im Haus, die das mitbegleiten und entsprechend mit dem Kunden direkt 1:1 abstimmen. Also wir haben den Privatkunden, der vielleicht nur mal seinen Vorgartenbereich überarbeitet haben möchte, genauso wie den gesamten Garten mit Pool, Terrasse, Teich, Pflanzung. Aber eben auch der Gewerbekunde, der gerne sein Gewerbegrundstück verschönern möchte, mit dem wir ins Gespräch kommen, der ebenfalls von uns bedient wird.
1: Und es geht am Ende immer um den Menschen und um die Beratung. Und ich merke schon, das sind zwei ganz tolle Unternehmen. Da kommen also Menschen immer noch ins Gespräch und eben auch in die Beratung. Also vielen Dank, die beiden Herren. Ich wünsche weiterhin viel Erfolg, tolle Kunden und viel Kreativität im Alltag.
2: Auf Wiedersehen.
3: Wiederhören.
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0: Lavinia und Eli Oaks, ganz neu hier auf Radio 38. Und von neu zu alt, wir kommen gleich zum Radio 38 80er Flashback mit den Communards nach der Werbung.
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1: Wir haben es gleich 14 Uhr.
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1: In Wolfsburg an der Goethe-Musikschule und in Wendeburg am Friedhof haben wir 18 Grad. In Frellstedt am Alten Wasserwerk sind es 17 Grad. Ja, und heute geht es sonnig durch den Freitag mit 19 Grad. Auch schon so ein kleiner Vorgeschmack auf die nächsten Tage, denn der Radio 38 Wettertrend zeigt, der Sommer kommt irgendwie zurück. Es wird wieder wärmer morgen mit 23 Grad und ein paar Wolken am Nachmittag. Am Sonntag dann Sonne und Wolken über den ganzen Tag bei 25 Grad.
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3: Ich bin Jan-Henner Reitze. Nach der Geburt eines Kindes sollen Eltern in Zukunft in den meisten Fällen automatisch Kindergeld bekommen, also keinen Antrag mehr dafür stellen müssen. Der Bundesrat hat einem entsprechenden Gesetz zugestimmt.
4: Eltern sollen Kindergeld bekommen, sobald das Kind eine steuerliche Identifikationsnummer erhalten hat und natürlich sobald der Familienkasse unter anderem die Kontoverbindung der Eltern vorliegt. Das Ganze soll ab dem kommenden Jahr schrittweise umgesetzt werden. Heißt, im ersten Schritt soll das Verfahren für Familien gelten, die bereits für ein älteres Kind Kindergeld bekommen. Dann soll das Verfahren auf erste Kinder ausgeweitet werden. Das geht aber nur unter bestimmten Voraussetzungen. Zum Beispiel muss mindestens ein Elternteil mit dem Kind in Deutschland leben. Und die Familienkasse darf keinen Zweifel im Anspruch auf Kindergeld haben. Fiona Reinhardt, Nachrichtenredaktion.
3: Heute soll auch die Neuauflage des Tankrabatts ab Oktober von Bundestag und Bundesrat auf den Weg gebracht werden. Rechnerisch wird Benzin und Diesel damit um knapp 17 Cent günstiger, wenn die Ölkonzerne die Steuerentlastung komplett weitergeben. Die Entlastung soll befristet bis Ende des Jahres gelten. Danach strebt die Bundesregierung einen Spritpreisdeckel an. Den fordern auch die Länder. Die sagen, der Preis pro Liter müsse dauerhaft wieder auf unter 2 Euro sinken. Italiens rechte Regierung verschärft Regeln an Schulen. Ab dem kommenden Schuljahr gilt dort ein Burka-Verbot und eine Obergrenze für ausländische Schüler mit geringen Italienischkenntnissen.
5: Bei einem Drittel ist Schluss, denn mehr Ausländer, die nicht gut Italienisch sprechen, sei für alle in der Klasse ein Problem, sagt die Regierung hier. Im Blick hat sie vor allem neu zugewanderte Kids und Jugendliche und auch Eltern mit Sprachproblemen, die müssen hier bald Italienisch lernen, ansonsten gibt's ein Bußgeld. Außerdem wird Gesicht zeigen Pflicht. Burka und Co. sind ab dem kommenden Schuljahr hier tabu. Claudia Wächter, Rom.
3: Wer in Deutschland online etwas für 1.000 Euro kauft, zahlt zunehmend in Raten. Nach einer Umfrage des Vergleichsportals Verivox entscheiden sich 15% der Befragten dafür, rund 6% mehr als vor 2 Jahren. Ratenzahlungen wird dabei eher von Menschen gewählt, die weniger verdienen.
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1: Wir schauen auf die Straßen und zwar auf die A2. Dort ist Stau wegen eines Unfalls und zwar zwischen Peine und Braunschweig. Genauer gesagt zwischen Peine Ost und Braunschweig Hafen. Wer kann, sollte das Gebiet weiträumig umfahren? Bei mir ist jetzt gerade der Wurm drin. Wer kann, sollte das Gebiet weiträumig umfahren? Es könnte sein, dass die Sperrung auch noch länger andauert wegen verunreinigter Straßenbelege. Geblitzt wird in Gifhorn auf dem Lehmweg und auf der B4. In Wipshausen, zwischen Wipshausen und Ersehof, in Peine auf der Peiner Straße und am Silberkamp, in Kleinlaffert auf dem Münstädter Weg, in Wolfsburg auf der Breitenfurt und auf der Braunschweiger Straße, in Braunschweig auf der Zeller Heerstraße und der Hafenstraße, auf der B244 bei Marienthal Horst, in Offleben auf der Albersdorfer Straße, in Salzgitter, in Tiede auf der Frankfurter und in Engelstedt auf der Peiner Straße, in Wolfenbüttel auf der Lindner Straße und in Immenrode auf der Weddinger Straße. Und wenn ihr noch was gesehen habt, Blitzer oder auch Staus, dann ruft uns an oder schickt uns eine WhatsApp-Text oder Sprachnachricht an die 0800 eine 6 und dreimal die 38. Gute Fahrt euch.
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1: Mit Alina. Und wenn ihr noch eine löchrige Wochenendplanung habt und da noch überlegt, oh, was könnten wir denn noch anstellen? Wir könnten da Abhilfe schaffen und zwar nach Loy und David Puentes und auch nach Robbie Williams. Habt einen schönen Freitag.
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1: Schmeißt euch in Dirndl und Lederhose. Das Internationale Mühlenmuseum Gifhorn lädt das ganze Wochenende zum Oktoberfest ein. Am Abend erwartet euch auf dem Dorfplatz der traditionelle Fassbieranstich. Morgen und am Sonntag geht's weiter mit Spanferkel, Weißwurst und anderen bayerischen Spezialitäten. Und morgen Abend trifft das Oktoberfest dann auf Club, House und Technomusik bei der Party im Backhaus. Oh, zapft es, heißt es ab 18 Uhr und das ganze Wochenende beim Oktoberfest im Internationalen Mühlenmuseum in Gifhorn. Schlittschuhe an und rauf aufs Eis. Die Eissporthalle Salzgittersee startet in die neue Saison. Ab 19 Uhr steigt am Abend direkt die große Eröffnungsdisco auf dem Eis. Am Wochenende bekommt ihr dann Einblicke in die Vereine und lernt verschiedene Eissportarten kennen. Außerdem gibt es Leckeres vom Grill und morgen Abend trifft die Regionalligamannschaft der TAG Salzgitter Eisfighters auf die Luchse Lauterbach. Die Saisoneröffnung der Eissporthalle Salzgittersee erlebt ihr das ganze Wochenende. Stöbern, schlemmen und kreativ werden. Das geht jetzt am Wochenende beim Markt Klein und Fein, Schönes für den Herbst auf Burg Neuhaus. Regionale Kunsthandwerker, Künstlerinnen und Designer präsentieren ihre Arbeiten, darunter Schmuck, Deko, Spielzeug oder Naturkosmetik. Daneben werdet ihr selbst kreativ in den Werkstätten im M2K und genießt herbstliche Kuchen im Rittersaal. Der Herbstmarkt Klein und Fein auf Burg Neuhaus öffnet morgen und am Sonntag jeweils ab 11 Uhr. In der Braunschweiger Innenstadt kommt ihr jetzt am Wochenende ordentlich ins Schwitzen beim 16. Trendsporterlebnis. Verschiedene Vereine und Mannschaften stellen sich vor und ihr könnt die eine oder andere Sportart sogar selbst ausprobieren. Ganz neu ist in diesem Jahr außerdem die Next Generation Stage von New Yorker, auf der Sportlerinnen und Sportler Tanz- und Akrobatik-Shows präsentieren. Und falls ihr Shoppen lieber mögt als Sport, am Sonntag haben zusätzlich viele Geschäfte geöffnet. Das Trendsporterlebnis in der Braunschweiger Innenstadt startet morgen ab 12 und am Sonntag ab 13 Uhr. Weitere Veranstaltungstipps gibt's auch immer auf radio38.de. Und wenn auch ihr mal einen Tipp habt, dann schreibt uns gerne an waswannwo@radio38.de.
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0: Calvin Harris featuring Rihanna, This is what you came for. Gute Nachrichten in Wolfsburg. Die 88 Kinder, die in der explodierten Kita am Schachtweg untergebracht waren, haben jetzt das grüne Licht bekommen, um in ein anderes Gebäude umzuziehen. Was genau dahinter steckt, das hört ihr gleich in den Radio 38 Regionalnachrichten um 2:30.
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0: Trick Me von Killies. Wir haben es 14.30 Uhr.
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0: In Braunschweig an der Stadthalle sind es 17 Grad, in Goslar am Mönchehaus 16 und in Königslutter am Kaiserdom 18 Grad. Heute geht's sonnig durch den Freitag mit 19 Grad, auch ein Vorgeschmack auf die nächsten Tage, denn der Radio 38 Wettertrend zeigt. Es wird wieder wärmer, morgen mit 23 Grad und Wolken am Nachmittag und am Sonntag dann schon mit 25 Grad und Sonne-Wolken-Mix über den ganzen Tag.
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2: Ich bin Paula Bayer. Einen schönen guten Tag. Nach einer Messerattacke in Hildesheim ermittelt die Polizei wegen versuchter Tötung. In der Nacht zu Donnerstag war es laut aktuellem Ermittlungsstand in der Berliner Straße zum Streit gekommen. Ein 43-Jähriger soll auf einen 27-Jährigen losgegangen sein und ihn mit einem Messer schwer verletzt haben. Das Opfer konnte sich zu einer Tankstelle retten und wurde von dort per Notruf in ein Krankenhaus gebracht. Er wurde notoperiert. Der Verdächtige flüchtete zunächst, hat sich dann aber telefonisch bei der Polizei gemeldet und wurde an seiner Wohnanschrift festgenommen. Die beiden Männer sollen sich kennen. Es wird ermittelt. Gute Nachrichten aus Wolfsburg. Nach der Explosion einer Kita im Schachtweg am vergangenen Wochenende gibt es nun ein neues Zuhause auf Zeit für die 88 Kinder. Die niedersächsische Landesschulbehörde hat jetzt grünes Licht für die Nutzung des ehemaligen heilpädagogischen Kindergartens in der Goethestraße genehmigt. Das leerstehende Gebäude wird von der Stadt übergangsweise zur Verfügung gestellt, teilt der evangelisch-lutherische Kirchenkreis Wolfsburg-Wittingen mit. Ab Montag ist eine stufenweise Notbetreuung organisiert worden, zunächst für 17 Kinder. Ab Mittwoch werden sie auf 5 andere Kitas im Stadtgebiet verteilt. Das gesamte Team und die 88 Kinder sollen dann voraussichtlich in 4 Wochen in der Goethestraße in den Normalbetrieb gehen können. Bis dahin wird das Gebäude von der Stadt so hergerichtet, dass der ganz normale Alltag weitergehen kann. Wie berichtet, kam es vergangenen Sonntag plötzlich zu einer Explosion in der Kita. Der Grund ist weiterhin unklar. Die Ermittlungen dauern an. Über 20 neue Betten in 2 neuen Stationen der Klinik für Kinder- und Jugendpsychiatrie und Psychotherapie im AWO-Psychiatriezentrum Königslutter. Der Grundstein für den Neubau ist gelegt. Nachdem der Bedarf in den vergangenen Jahren deutlich gestiegen ist, sei das ein wichtiger Schritt. Auch um so die Kapazitäten auszuweiten und die Versorgung zu sichern, so der Geschäftsführer des APZ Thomas Zaunitz.
3: Das alte Gebäude für die geschlossene Akutaufnahme ist aus Anfang der 80er Jahre und war ein Übergangsgebäude. Das heißt, die räumlichen Voraussetzungen sind für die heutigen Bedürfnisse überhaupt nicht mehr geeignet gewesen. Und insofern freuen wir uns einfach, dass wir das auf den modernen Stand bringen können, weil damit auch moderne Therapie letztlich auch gut umgesetzt werden kann.
2: 16,5 Millionen Euro soll der Neubau kosten. Die Förderung dafür stammt aus dem Krankenhausinvestitionsprogramm des Landes. Auf dem Außengelände soll ein Sport- und Spielangebot für beide Stationen entstehen. Ende 2027 soll der Neubau dann eröffnet werden.
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0: Wir schauen auf die Straße, auf die A2, Peine in Richtung Braunschweig. Zwischen Peine Ost und Braunschweighafen gab es einen Unfall. Da gibt es langen Stau, denn die Sperrung könnte auch ein bisschen länger dauern, da die Fahrbahn vom Dieselkraftstoff gereinigt werden muss. Wer kann, soll die Gefahrenstelle oder das Gebiet bitte weiträumig umfahren. Gute Nachrichten gibt es von der B214. Zwischen Ersehof und Wartenbüttel ist die Straße wieder frei. Blitzer haben wir auch, und zwar in Gifhorn auf dem Lehmweg. Zwischen Wipshausen und Ersehof. In Peine auf der Peiner Straße und am Silberkamp. In Kleinlafferde auf dem Münstädter Weg, in Wolfsburg auf der Breitenfurt und auf der Braunschweiger Straße, in Braunschweig auf der Zeller Heerstraße und der Hafenstraße, auf der B244 bei Marienthal-Horst, in Offleben auf der Alversdorfer Straße, in Salzgitter in Tiede auf der Frankfurter Straße und in Engelstedt auf der Peiner Straße. In Wolfenbüttel wird geblitzt auf der Lindenstraße und in Immenrode auf der Weddinger Straße. Und wenn ihr noch was gesehen habt, Blitzer oder auch Staus, dann ruft uns an oder schickt uns eine WhatsApp. Text oder Sprachnachricht an die 0800 16 und 3 mal die 38. Gute Fahrt euch!
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0: mit Alina. Die Oktoberfest-Saison ist gestartet und das auch hier in der Region. Wer gerne im Dirndl Volksmusik schmettert, für den haben wir ein besonderes Schmankerl. Worum es geht, hört ihr gleich.
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0: The Cure mit Love Cuts hier auf Radio 38. Wir haben es 15 Uhr.
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0: In Braunschweig an der Stadthalle haben wir 18 Grad, in Goslar am Mönchehaus 17 und in Königslutter am Kaiserdom 18 Grad. Und heute geht es sonnig durch den Freitag mit 19 Grad, auch so ein Vorgeschmack auf die nächsten Tage, denn der Radio 38 Wettertrend zeigt uns, morgen wird es schon ein bisschen wärmer, morgen mit 23 Grad und ein paar Wolken am Nachmittag. Und am Sonntag sind es dann schon 25 mit Sonne, Wolkenmix über den ganzen Tag.
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2: Ich bin Jan-Henner Reitz. Der Bundestag hat die Neuauflage des Tankrabatts beschlossen. Mit dem Gesetz wird die Energiesteuer auf Diesel und Benzin von Oktober bis Ende Dezember um 14 Cent pro Liter gesenkt.
3: Zusammen mit der Mehrwertsteuer sollen Diesel und Benzin insgesamt 17 Cent günstiger werden. Ob diese Steuerentlastung aber wirklich bei den Menschen ankommt, bleibt abzuwarten. Die Grünen beispielsweise fürchten, dass das nicht der Fall sein wird und die Mineralölkonzerne sich weiter die Taschen voll machen. Die CDU hält dagegen, dass der Tankrabatt das beste, schnell verfügbare Instrument sei. Durch ist der Tankrabatt mit der Abstimmung im Bundestag aber noch nicht. Der Bundesrat muss jetzt auch noch zustimmen. Der will sich aber heute noch damit beschäftigen, sodass das Gesetz am 1. Oktober in Kraft treten kann. Fiona Reinhardt, Nachrichtenredaktion.
2: Für andere Gesetze hat der Bundesrat den Weg heute schon freigemacht. Unter anderem soll Kindergeld künftig in der Regel automatisch ausgezahlt werden, ohne dass Eltern nach der Geburt ihres Kindes dafür einen Antrag stellen müssen. Die Umstellung soll mit dem Jahreswechsel schrittweise kommen. Erstmal soll der Antrag nur wegfallen, wenn Eltern schon ein älteres gemeinsames Kind haben, für das sie schon Kindergeld bekommen. Durch den Bundesrat ist auch ein Gesetz, das Opfern von Unfällen mit E-Rollern helfen soll, Schadenersatz zu bekommen. In ganz Deutschland hat die Initiative Schulstreik gegen Wehrpflicht heute zu Demos aufgerufen in insgesamt 100 Städten, darunter Berlin, Hamburg, Frankfurt, Main oder Stuttgart. Die Proteste richteten sich gegen eine mögliche Wiedereinführung der Wehrpflicht.
4: Die Aktionen sollten so lange gehen, bis eine Wehrpflicht wieder vom Tisch ist, sagt Bela Breitner, Pressesprecher von Schulstreik gegen Wehrpflicht. Laut Gesetz werden alle jungen Männer ab Jahrgang 2008 gemustert. Das Ziel, Freiwillige zu gewinnen, weil die Bundeswehr mehr Soldaten braucht. Thomas Thonfeld, Berlin.
2: Bei der Parlamentswahl in Russland hat die Kreml-Partei eine deutliche Mehrheit von 3/4 der Sitze zugesprochen bekommen. Die Partei Geeintes Russland, die für den Kurs von Präsident Wladimir Putin steht, kommt nach dem offiziellen Endergebnis auf 349 der 450 Sitze. Putin hatte die Wahl auch als Abstimmung über den Krieg in der Ukraine inszeniert. Parteien, die ihm kritisch gegenüberstehen, waren von der Wahl ausgeschlossen worden.
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0: Wir schauen auf die A2 Peine in Richtung Braunschweig. Zwischen Peine Ost und Braunschweig Hafen gab es einen Autounfall. Da gibt es kilometerlangen Stau. Die Sperrung könnte länger andauern. Die Fahrbahn muss nämlich erstmal noch gereinigt werden. Wer kann, sollte das Gebiet bitte weiträumig umfahren. Blitzer haben wir auch. Und zwar in Gifhorn auf dem Lehmweg zwischen Wipshausen und Ersehof, in Peine auf der Peiner Straße und am Silberkamp, in Kleinlafferde auf dem Münstädter Weg, in Wolfsburg auf der Breitenfurt, in Braunschweig auf der Zellerstraße und Zellerherstraße und der Hafenstraße, dann auf der B244 bei Marienthal Horst, in Offleben auf der Alversdorfer Straße, in Salzgitter in Tiede auf der Frankfurter und in Engelnstedt auf der Peiner Straße, in Wolfenbüttel auf der Lindener Straße und in Immenrode auf der Weddinger Straße. Lange Liste durchatmen. Wenn ihr noch was habt für unsere Liste, dann ruft uns an oder schickt uns eine WhatsApp-Text- oder Sprachnachricht an die 0800 16 und 3x die 38. Gute Fahrt euch.
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0: Mit Alina. Eine Mitarbeiterin des Städtischen Klinikums Braunschweig hat ein Buch rausgebracht. Aber nicht irgendein Buch, sondern ein Wimmelbuch für alle kleinen und auch großen Menschen. Was Kinder und Familien mit dem Buch anstellen und vor allem lernen können, darüber sprechen wir gleich.
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0: Die Purple Disco Machine mit den Kungs hier auf Radio 38. Ich habe es gerade schon angekündigt, eine Mitarbeiterin des Städtischen Klinikums Braunschweig hat ein Wimmelbuch rausgebracht. Was genau dahinter steckt und was wir lernen können, darüber sprechen wir jetzt. Wir, sage ich ganz bewusst, denn ich bin nicht alleine im Studio. Ich habe zwei Gäste eingeladen, die an dem Buch beteiligt waren. Wenn ihr euch kurz vorstellen möchtet.
1: Ja, hallo, mein Name ist Petra Kamin und ich bin Fachärztin für Allgemeinmedizin und arbeite seit dem 1. März im Städtischen Klinikum zusammen mit meiner Lieblings-MFA, Janine Kairis. Aber die wird sich gleich auch vorstellen, glaube ich.
0: Ja, gerne, Janine. Wer bist du?
2: Hallo, ich bin Janine Kairis, bin seit 20 Jahren Arzthelferin und ja, wir sind das Best-Team in der Portalpraxis am Städtischen Klinikum.
0: Und ihr habt ein Wimmelbuch entwickelt, das hat den süßen Titel Viel los bei Dr. Bienenstich, Wimmelgeschichten aus der hausärztlichen Praxis. Was genau entdeckt man darin?
1: Darin entdeckt man eigentlich den ganz normalen Alltag in der Hausarztpraxis, aber nicht nur den Alltag, sondern auch wirklich das ganze Team. Also es sind im Team, wenn man das mal durchzählt, 14 Leute, die damit auftauchen, die auch so eine kleine Story drumherum machen. Und wir haben es wirklich ganz kindgerecht gemacht und ganz, ganz viele Eichhörnchen eingebracht, die so ein bisschen durch die Story führen und ein bisschen Unsinn auch in der Praxis machen, sodass für jeden was dabei ist, auf jeden Fall.
0: Welcher Grund steckt dahinter? Was war die Intention dafür, so ein Buch zu machen?
1: Ja, das eine war tatsächlich Berührungsängste abbauen bei Kindern halt, die ja auch regelmäßig bei uns in der Hausarztpraxis sind oder jetzt in der Portalpraxis. Vorher habe ich in der Hausarztpraxis gearbeitet. Mhm. Und der andere Grund war aber tatsächlich, dass Hausarztpraxen im Moment gerade durch wirklich schwierige Zeiten gehen, weil halt Gelder überall gekürzt werden, aber eine Vielzahl an Patienten da ist, die versorgt werden müssen. Und wir haben gedacht, wir wollen nicht immer nur jammern, sondern wir wollen mal so ein positives Licht auf die Allgemeinmedizin bringen, weil wir machen unseren Job wirklich gern und mit viel Herzblut. Und das wollten wir einfach mal kundtun für alle.
0: Und so ein bisschen Unsicherheit auch abbauen, ja, was dann genau so den Erstkontakt angeht.
1: Also manche reden ja manchmal von so einem Leuchtturmprojekt und ich würde sagen, wir sind so eine Leuchtboje, also was Sichtbares in stürmischer See und was positiv Sichtbares, so war der Grund eigentlich.
0: Das ist aber auch eine schöne Herleitung. Ich freue mich darauf, mehr darüber zu erfahren, denn wie so ein Tag in einer hausärztlichen Praxis aussehen kann, da gehen wir gleich nochmal genauer drauf ein.

0: Muss ich aufpassen, dass ich nicht kurz ein bisschen mitsinge. Wes mit Alané. Eine Mitarbeiterin des Städtischen Klinikums Braunschweig hat ein Wimmelbuch herausgebracht, mit dem Kinder und auch Erwachsene etwas über den Alltag in einer Ambulanz lernen können. Bei mir im Studio sind Petra und Janine vom Städtischen Klinikum aus der besagten hausärztlichen Praxis, die das Buch mitgestaltet haben. Und um genau diesen Alltag, den wir gerade beschrieben haben, geht es jetzt. Das Buch zeigt nämlich verschiedene Situationen in Wimmelbildform. Was kann ich mir darunter vorstellen?
1: Ja, ich muss erstmal ganz kurz noch was nachschieben. Also ja, ich habe es natürlich nicht allein herausgegeben, sondern wir sind ein Herausgeberteam eigentlich mit 4 Kolleginnen. Und illustriert und gezeichnet und die Texte hat zusammen mit uns eine Wimmelbuchautorin gemacht. Mhm. Und zwar die Yvonne Stückemann-Paare. Die muss ich unbedingt einmal erwähnen. Liebe und jetzt gehe ich noch mal ganz kurz zu dem Buch. Also das Buch führt tatsächlich durch den Alltag in der Praxis und wir starten halt tatsächlich mit der Anmeldung im Grunde genommen und zeigen aber in den Bildern quasi in jeden Raum bis hin auch wirklich, wo wird die Urinprobe abgegeben, wie kommt die zu uns ins Labor. Also auch lustige Szenen sind dabei. Man kann eine Spinne im Gehörgang entdecken bei einem Patienten. Wir haben ganz, ganz viele lustige Themen und wir greifen aber auch wirklich das auf, was unseren Alltag ausmacht, wirklich Kontakt mit ganz vielen Patienten.

0: für jemanden, dann ist es schon wichtig, dass sie so ein bisschen erfassen können, was passiert in so einer Praxis, warum machen wir etwas oder was macht so eine Praxis überhaupt. Die wissen ja wirklich gar nichts im Grunde genommen. Und das Vorgehen in der Haushaltspraxis ist ja vielleicht doch noch ein ganz klein bisschen anders wie in der Kinderpraxis. Und in der Kinderpraxis haben viele Kinder leider Angst, was immer verbinden mit Ereignissen wie Impfungen oder Blutentnahmen, irgendwas Unangenehmes.
1: Auch verständlicherweise.
0: Verständlicherweise. Das passiert bei uns natürlich auch. Das ist auch ein Teil unseres Alltags, aber eben nicht nur. Und wenn man es ein bisschen spielerisch darstellt und mal so ein bisschen auch mit Hilfe der Eichhörnchen in die Räume geht, ein bisschen auf Szenen guckt oder so, macht das einfach auch Spaß. Und wir haben auch wirklich ganz viele lustige Details mit untergebracht, sodass jeder lächeln kann. Aber nicht nur Kinder, auch Erwachsene können was finden zum Schmunzeln. Ja, und ein ganz klein bisschen Pädagogik ist auch dabei. Also wenn man ein bisschen liest, dann sieht man da sowas wie Antibiotika, nicht bei jedem Husten. Also man findet da schon was für Jung und Alt und ja, wirklich eigentlich so, also so, dass ich denke, dass die Eltern oder Großeltern, die das Buch in die Hand nehmen und ein Kind da durchführen, selber auch was finden, was das Kind jetzt nicht einfach nur vom Gucken erkennen kann.
1: Und vielleicht auch ein bisschen ins Staunen geraten, was man selber alles noch so entdecken kann nach so vielen Jahren ärztlicher Erfahrung. Eine ganz tolle Idee. Jetzt haben wir so einen kleinen Eindruck bekommen von den Geschichten in der Praxis von Herrn Dr. Bienenstich und genau den gucken wir uns dann gleich nochmal an, um kurz nach halb.

0: Bad Day von R.E.M. In Hildesheim hat es eine Messerattacke gegeben und die Polizei ermittelt dazu. Mehr dazu hört ihr gleich in den Radio 38 Regionalnachrichten um 15:30.
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0: Wonderful Life von Hertz. Wir haben es gleich 15.30 Uhr.
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0: In Peine am Stadtpark sind es 19 Grad, in Braunschweig an der TU 18 und in Lucklum an der Wegwarte ebenfalls 18 Grad. Heute geht sonnig durch den Freitagnachmittag mit 19 Grad, also 19 Grad maximal, so ein Vorgeschmack auf die nächsten Tage, denn der Radio 38 Wettertrend zeigt uns, es wird wieder wärmer in der nächsten Woche. Morgen schon mit 23 Grad und ein paar Wolken am Nachmittag und am Sonntag dann 25 Grad mit dem Sonne-Wolken-Mix über den ganzen Tag.
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2: Ich bin Paula Bayer. Einen schönen guten Tag. Nach einer Messerattacke in Hildesheim ermittelt die Polizei wegen versuchter Tötung. In der Nacht zu Donnerstag war es laut aktuellem Ermittlungsstand in der Berliner Straße zum Streit gekommen. Ein 43-Jähriger soll auf einen 27-Jährigen losgegangen sein und ihn mit einem Messer schwer verletzt haben. Das Opfer konnte sich zu einer Tankstelle retten und wurde von dort per Notruf in ein Krankenhaus gebracht. Er wurde notoperiert. Der Verdächtige flüchtete zunächst, hat sich dann aber telefonisch bei der Polizei gemeldet und wurde an seiner Wohnanschrift festgenommen. Die beiden Männer sollen sich kennen. Es wird ermittelt. Gute Nachrichten aus Wolfsburg. Nach der Explosion einer Kita im Schachtweg am vergangenen Wochenende gibt es nun ein neues Zuhause auf Zeit für die 88 Kinder. Die niedersächsische Landesschulbehörde hat jetzt grünes Licht für die Nutzung des ehemaligen heilpädagogischen Kindergartens in der Goethestraße genehmigt. Das leerstehende Gebäude wird von der Stadt übergangsweise zur Verfügung gestellt, teilt der evangelisch-lutherische Kirchenkreis Wolfsburg-Wittingen mit. Ab Montag ist eine stufenweise Notbetreuung organisiert worden, zunächst für 17 Kinder. Ab Mittwoch werden sie auf 5 andere Kitas im Stadtgebiet verteilt. Das gesamte Team und die 88 Kinder sollen dann voraussichtlich in 4 Wochen in der Goethestraße in den Normalbetrieb gehen können. Bis dahin wird das Gebäude von der Stadt so hergerichtet, dass der ganz normale Alltag weitergehen kann. Wie berichtet, kam es vergangenen Sonntag plötzlich zu einer Explosion in der Kita. Der Grund ist weiterhin unklar. Die Ermittlungen dauern an. Über 20 neue Betten in 2 neuen Stationen der Klinik für Kinder- und Jugendpsychiatrie und Psychotherapie im AWO-Psychiatriezentrum Königslutter. Der Grundstein für den Neubau ist gelegt. Nachdem der Bedarf in den vergangenen Jahren deutlich gestiegen ist, sei das ein wichtiger Schritt. Auch um so die Kapazitäten auszuweiten und die Versorgung zu sichern, so der Geschäftsführer des APZ Thomas Zaunitz.
3: Das alte Gebäude für die geschlossene Akutaufnahme ist aus Anfang der 80er Jahre und war ein Übergangsgebäude. Das heißt, die räumlichen Voraussetzungen sind für die heutigen Bedürfnisse überhaupt nicht mehr geeignet gewesen. Und insofern freuen wir uns einfach, dass wir das auf den modernen Stand bringen können, weil damit auch moderne Therapie letztlich auch gut umgesetzt werden kann.
2: 16,5 Millionen Euro soll der Neubau kosten. Die Förderung dafür stammt aus dem Krankenhausinvestitionsprogramm des Landes. Auf dem Außengelände soll ein Sport- und Spielangebot für beide Stationen entstehen. Ende 2027 soll der Neubau dann eröffnet werden.
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0: Auf der A2 Peine in Richtung Braunschweig kommt es zu langem Stau zwischen Peine Ost und Braunschweig Hafen. Da gab es einen Unfall und auch die Fahrbahnoberfläche ist verunreinigt mit Diesel. Die Reinigung könnte noch ein bisschen länger dauern. Wer kann, soll das Gebiet bitte großräumig umfahren. Blitzer haben wir natürlich auch in Gifhorn am Lehmweg, in Peine auf der Peiner Straße und am Silberkamp, in Kleinlafferda auf dem Münstädter Weg, in Wolfsburg auf der Breitenförth, in Braunschweig auf der Hafen und auf der Zeller Heerstraße, in Marienthal-Horst oder bei Marienthal-Horst auf der B244, dann in Offleben auf der Alversdorfer Straße, in Salzgitter, in Tiede auf der Frankfurter und in Engelnstedt auf der Peiner Straße, in Wolfenbüttel auf der Lindener Straße und zuletzt noch in Immenrode auf der Weddinger Straße. Und wenn ihr noch was gesehen habt, Blitzer oder auch Staus, dann ruft uns an oder schickt uns eine WhatsApp-Text oder Sprachnachricht an die 0800 16 und 3x die 38. Gute Fahrt euch!
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0: mit Alina und ich bin nicht alleine, denn eine Mitarbeiterin des Städtischen Klinikums Braunschweig hat ein Buch, ein Wimmelbuch herausgebracht über den Praxisalltag. Bei mir im Studio sind Petra und Janine aus der hausärztlichen Praxis, die am Buch beteiligt waren. Und wir haben uns schon über den Alltag in der Praxis unterhalten. Jetzt will ich noch ein bisschen mehr über das Team wissen und genau darum geht's gleich.
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0: Dominik, shoot. Texas Hold'em von Beyoncé hier auf Radio 38. Das Städtische Klinikum des Braunschweig zeigt in einem Buch, das die Mitarbeitenden erstellt haben, den Alltag einer Hausarztpraxis in diesem besagten Wimmelbuch. Das trägt den Titel Viel los bei Dr. Bienenstich. Und ich habe Petra und Janine aus der besagten hausärztlichen Praxis hier bei mir im Studio, die an der Gestaltung des Buchs auch beteiligt waren. Und eine Frage, die sich mir stellt, wenn ich den Titel sehe, wer ist eigentlich Dr. Bienenstich?
1: Ja, das ist eine super gute Frage. Also Dr. Bienenstich ist natürlich nicht alleine, sondern das ist so auch der Klassiker jetzt heute in den Praxen und das ist auch die Zukunft der Praxen. Es ist immer ein Team, also in dem Fall sind es jetzt zwei Ärzte, also Herr und Frau Dr. Bienenstich, also beide sind da. Und dann ist natürlich das übrige Team da, also sprich die MFAs, MFAs Auszubildende, aber auch eine Reinigungskraft und ganz viel sozusagen im Hintergrund. Wir haben immer auch mal Studenten in der Praxis, so wie es wirklich in einer realen Hausarztpraxis auch tatsächlich zugeht.
0: Du hast ja schon das Stichwort real gegeben, weil ich habe mir sagen lassen, ein Vögelchen hat mir gezwitschert, dass die Figuren, die in diesem Buch sind, zwar fiktiv sind, aber die haben schon auch einen realen Bezug, ne?
1: Ja, also an sich die Story sozusagen ist fiktiv, könnte halt in jeder Praxis spielen, aber tatsächlich, wir haben zur Realisierung dieses Projektes, wir haben es wirklich privat gemacht, haben wir tatsächlich ganz viele Sponsoren gebraucht und den Sponsoren haben wir angeboten, dass sie auftauchen mit einem Objekt oder einer Figur und das heißt, es sind also viele Personen darin enthalten, die tatsächlich einen realen Hintergrund haben. So sind zum Beispiel auch die Kinder von Janine mit drauf in dem Buch, also alle beide Jungs. Ja. Möchtest du was dazu sagen, wie du da reingekommen bist?
0: Die haben sich doch bestimmt gefreut, oder?
2: Ja, die haben sich richtig gefreut. Ich habe dann von dem Buch gehört, finde es immer noch und fand das auch als erstes richtig, richtig schöne Idee. Und da habe ich sogar gesagt zu Petra, also Sponsoren, ich bin sofort dabei. Dann habt ihr mir die Daten geschickt und sofort in der Praxis habe ich mein Konto aufgemacht, sofort gespendet. Und ja, da hat sie dann gleich gesagt, Janine, was möchtest du ein Tier, möchtest du eine Person drin haben? Mhm. Und da habe ich gesagt, ich möchte gerne ja meinen Sohn haben. Und dann war erst mein Kleiner, der Ben, wurde entstanden. Und ja, dann haben später meine Eltern noch was dazu gegeben. Und dann kam natürlich mein großer Sohn dazu im Tor, natürlich, weil er ja Torwart ist und
0: natürlich.
2: Nummer eins. Und natürlich, weil er gerne Eintracht-Fan ist, natürlich in den Farben von Blau-Gelb wie die Löwenstadt.
0: So wie sich das dann auch gehört, ne, für so einen richtigen Fan. Die haben sich doch bestimmt gefreut. War das so eine Überraschung dann oder wussten die das vorher, dass sie im Buch dann auftauchen?
2: Ich wusste das.
0: Aber deine Kids nicht?
2: Kinder? Meine Kinder nein.
0: Ach cool. Coole Sache. Viele bunte Geschichten rund um das Team von Dr. Herr und Frau Dr. Bienenstich, wie wir gerade gelernt haben, und dem ganzen Praxisteam. Da haben wir schon ein bisschen gelernt, wie es in der hausärztlichen Praxis zugeht. In dem neuen Wimmelbuch der Mitarbeitenden des SKBS. Wieso es ein Wimmelbuch geworden ist und wo genau ihr es bekommt, darüber werden wir dann gleich sprechen.
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0: Ganz neu hier auf Radio 38 Alaska von St. Lundy um 15.48 Uhr. Bei mir im Studio sind Petra und Janine. Sie sind Mitarbeitende in einer hausärztlichen Praxis des Städtischen Klinikums, die gemeinsam mit anderen Autoren und Ideengebern ein Buch herausgebracht haben über den Alltag in so einer Arztpraxis. Auch um so ein bisschen die Berührungsängste zu nehmen. Jetzt frage ich mich, warum ein Wimmelbildbuch?
1: Ja, ich habe ja gesagt, wir waren so, also das Herausgeberteam waren 4 Mädels, die alle mit der Allgemeinmedizin gut zu tun haben. Und eine von uns hat 3 Kinder. Und wir hatten uns wirklich mal so zusammengehockt und haben gedacht, wir müssen irgendwas Positives machen mal für die Allgemeinmedizin. Mhm. Und dann sagte sie so ganz spontan, ein Wimmelbuch für Allgemeinmedizin. Und dann haben wir gesagt, ja, Wimmelbuch, können wir uns vorstellen, super. Und ich habe halt Kontakt zu der Autorin vorher schon gehabt oder kannte die zumindest von anderen Büchern und habe sie angeschrieben und wir haben das wie so ein Testballon gemacht und haben gedacht, naja, kommt sowieso nichts. Etwa eine Stunde nach meiner Mail kam ein Anruf von der Autorin und sie war sofort Feuer und Flamme und hat sich da auch infizieren lassen sozusagen und fand das richtig genial und das war unser Glücksfall, weil wir dann tatsächlich, also wir hatten noch so ein paar Stolpersteine mit Verlag finden und so weiter und das Geld zusammensammeln und dann den Drucker, die Druckerei und dann gab es einen Druckfehler und ja, also Sachen.
0: Alles, was da dazu gehört.
1: Alles, was dazu gehört und insofern war das gut, wenn wir das nicht, also wenn sie nicht so schnell zugesagt hätten, hätten wir das nicht geschafft in der Zeit, die wir uns gesetzt hatten auch.
0: Zeit ist da auch so ein Stichwort. Mhm. Ihr habt die Idee gehabt, es wird ein Wimmelbuch, Punkt, und dann versuchen wir jetzt mal zu kontaktieren. Jetzt liegt das Wimmelbuch hier schon auf unserem Studiotisch. Mhm. Ich werde es mir auch gleich nochmal angucken. Wie lange ist, also welcher Zeittakt war das? Wie lange hat das gedauert, bis das Buch druckfertig dann in euren Händen zu Hause war?
1: Also gut ein Jahr. Die Idee kam tatsächlich im August letzten Jahres und dann so, bis es bei uns in den Händen lag, ein Jahr.
0: Coole Sache. Ja. Finde ich richtig gut. Die Frage ist ja jetzt aber auch, jetzt haben wir viel über ein Buch erzählt, über den Praxisalltag. Jetzt möchte ich das natürlich auch kaufen. Wo kriege ich das denn, wenn ich das haben möchte?
1: Ja, tatsächlich überall. Wir sind ganz normal gelistet. Wir haben eine ISBN, also man kann uns überall im Buchhandel bestellen. Man kann aber auch in den Buchladen gehen. Jetzt wird Braunschweig das vielleicht nicht sofort vorrätig haben, weil sie davon noch nichts wussten. Aber innerhalb von 24 Stunden kriegen sie es geliefert, auf jeden Fall. Weil es ganz normal
0: Was für eine läuft. Schöne Sache. Ja. Ich find die Idee ganz, ganz toll. Ich drücke euch ganz doll die Daumen, dass ihr damit richtig viele Leute erreicht und auch wirklich die Ängste abbauen könnt, so ein bisschen den Behandlungsalltag zeigen könnt für alle die, die sich da so ein bisschen unsicher sind und vielleicht auch den Leuten noch was beibringt, die davon noch was lernen können. Wie sieht denn so ein Alltag in einer hausärztlichen Praxis aus? Das könnt ihr euch jetzt ganz einfach ansehen im neuen Wimmelbuch mit bunten Bildern und Geschichten aus der Ambulanz von Herr und Frau Dr. Bienenstich aus einer hausärztlichen Praxis. So können Kinder, aber auch Erwachsene den Behandlungsalltag kennenlernen, vielleicht auch Berührungsängste vor dem nächsten Arztbesuch verlieren. Vielen Dank an euch beide, an Petra und an Janine vom Städtischen Klinikum, dass ihr euch die Zeit genommen habt, um das Buchprojekt und rund um Dr. Bienenstich vorzustellen. Und ja, ihr kriegt das Buch in jedem Buchhandel, einfach so.

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1: In Wolfsburg an der Volkswagen Arena haben wir 19 Grad, ebenso in Liebenburg am Friedhof und auch in Lehndorf am Festplatz. Und ja, heute geht es sonnig durch den Freitag mit 19 Grad, ein Vorgeschmack aufs Wochenende. Da bleibt es ebenso sonnig und auch mit Wolken in den Radio, laut dem Radio 38 Wettertrend. Und es wird nochmal einen Tacken wärmer mit morgen 23 und am Sonntag mit 25 Grad.
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2: Ich bin Jan-Henner Reitze. Tanken soll ab Oktober wieder um 17 Cent pro Liter günstiger werden, zumindest wenn die Mineralölkonzerne die Steuersenkung komplett weitergeben. Der Bundestag hat die Neuauflage des Tankrabatts heute beschlossen, auch der Bundesrat stimmte zu. Die vorgesehene Entlastung soll bis Ende des Jahres gelten und steht in der Kritik, zum Beispiel von der Opposition im Bundestag. Ein Kritikpunkt, statt Tanken für alle günstiger zu machen, müsse eine gezielte Entlastung für diejenigen her, die Unterstützung auch wirklich nötig haben. Der Bundesrat hat sich heute mit vielen weiteren Themen beschäftigt. Unter anderem haben die Länder den Bund aufgefordert, mehr gegen Challenges in sozialen Medien zu tun, die Kinder und Jugendliche in Gefahr bringen.
3: An lebensgefährlichen Orten klettern, scharfe oder gar giftige Dinge zu sich nehmen oder sich zu würgen bis zum Blackout oder noch Schlimmeres. Solche vermeintlichen Challenges oder Mutproben in sozialen Medien können zu schwersten Verletzungen führen. Die Länderinitiative richtet sich an die Bundesregierung. Sie wird damit aufgefordert, das Recht zu schärfen. Mit einem Straftatbestand des Verleitens von Minderjährigen zu Selbstschädigungen. Ronny Thorau, Berlin.
2: Die Menschen in Deutschland sparen lieber, anstatt Geld auszugeben. Im September hat das Konsumklima nach einer Marktforschungsstudie einen Dämpfer bekommen. Als Grund dafür werden unsichere politische Zeiten weltweit genannt, sowie teure Energie.
4: Die Neigung zum Sparen ist so hoch wie seit der Finanzkrise 2008 nicht mehr, so die Konsumforscher. Gleichzeitig seien die Erwartungen an die Einkommensaussichten stark gesunken. Sie sind demnach auf dem niedrigsten Wert seit April. Vor allem die hohen Energiepreise sorgen für Verunsicherung bei vielen Menschen. Deswegen rechnen die meisten damit, dass sie in den nächsten Monaten weniger kaufen werden. Außerdem werden sich wohl auch viele mit größeren Investitionen zurückhalten. Die Erhebung der Konsumforscher zeigt, dass auch die Bereitschaft zu größeren Anschaffungen leicht gesunken ist. Fiona Reinhardt, Nachrichtenredaktion.
2: In der Nähe von Barcelona sollen zwei Frauen rund 2 Jahre lang mit der Leiche eines Mannes im Haus gelebt haben. Nach ersten Ermittlungen der Polizei starb der Mann im Alter von 77 Jahren eines natürlichen Todes. Der Mann, seine 59-jährige Frau und seine 22-jährige Tochter sollen ihr Haus seit Beginn der Corona-Pandemie kaum noch verlassen haben.
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1: Auf der A2 Peine in Richtung Braunschweig kommt es zwischen Peine Ost und Braunschweig Hafen wegen eines Unfalls zu Sperrungen und auch Stau. Die Sperrung könnte auch noch andauern, da die Fahrbahn von Diesel gereinigt werden muss. Wer sich auskennt, wer die Möglichkeit hat, soll das Gebiet bitte weiträumig umfahren. Geblitzt wird in Gifhorn auf dem Lehmweg, in Peine auf der Peiner Straße und am Silberkamp, in Kleinlafferda auf dem Münstädter Weg, in Wolfsburg auf der Breitenförth, in Braunschweig auf der Hafen- und der Zeller Heerstraße, in Marienthal-Horst oder bei Marienthal-Horst auf der B244, dann in Offleben auf der Alversdorfer Straße, in Salzgitter, in Tiede auf der Frankfurter und in Engelstedt auf der Peiner Straße, in Wolfenbüttel auf der Lindener Straße und in Immenrode auf dem Weddinger Weg. Und wenn ihr noch was habt, Blitzer oder auch Staus, dann ruft uns an oder schickt uns eine WhatsApp-Text oder auch Sprachnachricht an die 0800 16 und 3x die 38. Gute Fahrt euch!
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1: mit Alina. Ich habe das hin und wieder, dass ich im Kühlschrank Lebensmittel habe, die ich einfach nicht verarbeiten kann. Meistens, weil sich mein Zeitplan ändert und ich dann einfach nicht dazu komme, aufwendig zu kochen. Ja, dann bleibt das Gemüse, das Obst, was auch immer halt über. Was wir gegen solche Lebensmittelverschwendungen tun können, darüber reden wir gleich nach Ray Garvey und auch nach Janet Jackson.
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0: Janet Jackson mit Whoops Now hier auf Radio 38. Ihr geht heute vielleicht noch schnell fürs Wochenende einkaufen und räumt die Lebensmittel dann natürlich auch in den Kühlschrank. Und schneller als gedacht werden sie dort dann schlecht. Was wir tun können, um weniger Lebensmittel zu verschwenden, das hat Laura aus der Radio 38 Redaktion herausgefunden. Laura, warum sollten wir ein Auge auf das Thema Lebensmittelverschwendung haben?
1: Allein in Deutschland wandern pro Jahr rund 10 bis 12 Millionen Tonnen Lebensmittel in den Müll. Ganze 58% fallen dabei auf Privathaushalte zurück. Mhm. Anne Habermann von der Organisation Foodsharing, die sich für Lebensmittelrettung einsetzt, erklärt, warum es so wichtig ist, Lebensmittel bewusst zu konsumieren.
2: Lebensmittelverschwendung ist natürlich Ressourcenverschonung. Also wir haben einmal die Ressourcen, was wirtschaftlich angeht, also schon natürlich zum eigenen Geldbeutel. Wenn man Lebensmittel bis zum Ende verwertet, hat natürlich dann die Folge, wenn man Lebensmittel entsorgt, dass Recycling kostet, das Ganze geht in den Klimaschutz, mehr Treibhausgase, die Produktion kostet allein schon kostbares Trinkwasser, Ackerfläche und Energie. Die soziale Verteilung ist natürlich ungerecht, deswegen ist es wichtig, da mal ein bisschen darauf hinzuweisen.
1: Dahinter steckt also mehr als nur ein überschrittenes Mindesthaltbarkeitsdatum. Es werden viele kostbare Ressourcen dabei verschwendet.
0: Ja, da geht es jetzt so auch um allgemeine Ressourcen. Das klingt schon logisch. Was kann ich denn jetzt aber selbst zu Hause tun, um weniger Lebensmittel zu verschwenden?
1: Da gibt's viele super einfache Dinge, die jeder beachten kann, um die eigene Lebensmittelverschwendung zu reduzieren und dabei sogar noch den Geldbeutel zu schonen.
2: Was dann am Ende das eigene betrifft, ist ein bisschen Einkauf und Planung. Also man schaut mal auf das MHD. Man muss alles, was das MHD überschritten hat, nicht sofort wegschmeißen. Und ganz wichtig ist natürlich die Lagerung. Also auch im Kühlschrank selber gibt es ja unterschiedliche Kältezonen und man kann natürlich am Ende auch Sachen gut verwerten. Also trockenes Brot kann man zu Paniermehl machen, Gemüserette und Schalen zu leichten Gemüsebrühe machen und man kennt ja ganz klassisch aus zum reifen Bananen auch vielleicht mal wieder ein Bananenbrot backen.
1: Und wenn das Mindesthaltbarkeitsdatum drüber ist, dann hilft der bekannte Leitspruch sehen, riechen, schmecken, bevor die Lebensmittel in den Müll wandern. Mhm. Und auch Gemüsereste, zum Beispiel der Strunk vom Brokkoli, lassen sich noch verarbeiten. Wer zusätzlich noch Lebensmittel von anderen retten möchte, kann dabei entweder auf entsprechende Apps und Webseiten schauen und noch den ein oder anderen Schnapper machen. Oder du hältst im Supermarkt nach den sogenannten Rettertüten Ausschau, die dann auch etwas günstiger sind.
0: Das mache ich auch regelmäßig, allein um Gemüse zu retten, damit es nicht im Müll landet. Vielen Dank dir, Laura. Lebensmittel retten ist also gar nicht so schwer. Darüber freut sich nicht nur die Umwelt, sondern auch der eigene Geldbeutel.

0: Take on Me von AHA. Und was in der Region gerade so Aktuelles passiert, das hört ihr gleich in den Radio 38 Regionalnachrichten um 16:30.
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2: In Braunschweig am Prinzenpark, in Wolfsburg am Fehno und auch in Helmstedt am Amtsgericht haben wir 18 Grad. Ja, und heute geht's mit strahlendem Sonnenschein durch den Freitag bei maximal 19 Grad. Auch ein schöner Vorgeschmack aufs immer wärmer werdende Wochenende.
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3: Ich bin Paula Bayer. Einen schönen guten Tag. Auf der A2 sind am Morgen 2 Lkw und 3 Autos in einen Unfall verwickelt gewesen. Wie die Kreisfeuerwehr Gifhorn mitteilt, sind die 5 Fahrzeuge gegen 9.20 Uhr kurz vor der Abfahrt Wartenbüttel in Richtung Magdeburg zusammengestoßen. Zunächst war unklar, ob jemand eingeklemmt war, doch das bestätigte sich nicht. Als die ersten Einsatzkräfte am Unfallort eintrafen, waren augenscheinlich alle 6 Unfallbeteiligten unverletzt. Bis zum Eintreffen der Rettungskräfte wurden sie von der Feuerwehr versorgt. Ins Krankenhaus musste niemand. Gegen 10.30 Uhr verließen die letzten Einsatzkräfte den Unfallort. Die A2 ist noch gesperrt. Da der Asphalt durch Diesel verunreinigt ist, könnte die Sperrung sogar länger andauern, heißt es. Das niedersächsische Landeskriminalamt macht Tatorte erneut begehbar, und zwar digital. Die Räume werden in einem sogenannten XR-Lab nachgebildet, heißt es vom LKA. Dieses Labor wurde nun vorgestellt. Sarah Schild aus der Radio 38 Aktuell-Redaktion mit den Einzelheiten.
4: Über eine Datenbrille können die Ermittler Spuren betrachten und digitale Hinweise einordnen. So können auch Wohnungen betreten werden, die es so nicht mehr gibt. Den digitalen Zwilling des Tatorts erstellt das LKA unter anderem aus Laserscans und Fotos. Dazu kommen Daten von Mobiltelefonen, Fahrzeugen oder vernetzten Geräten in einer Wohnung. Die Ermittler können dann auch nach Abschluss der Arbeit an einem echten Tatort prüfen, ob Hinweise zusammenpassen oder eine Spur zunächst falsch gewichtet wurde. Auch mögliche Tathergänge lassen sich anhand einer Zeitleiste überprüfen. Die Technik ist erst seit kurzem im Echtbetrieb. Die Projektkosten liegen bei etwa 600.000 Euro.
3: Die Technik eigne sich nicht für jeden Fall, solle künftig aber besonders bei Kapitaldelikten und Taten, bei denen Menschen schwer zu Schaden gekommen sind, regelmäßig eingesetzt werden, so LKA-Präsident Thorsten Massinger. Vollsperrung in Wolfenbüttel. Im Kreuzungsbereich der Wallstraße und der Breiten Herzogstraße muss eine Hydrantenkappe ausgetauscht werden. Wie die Stadtverwaltung mitteilt, wird die Fahrbahn dort am Montag voll gesperrt. Da die Wallstraße eine Einbahnstraße ist und es für motorisierte Fahrzeuge keine Wendemöglichkeit gibt, ist der Abschnitt zwischen Wallstraße 9 bis zur Breiten Herzogstraße 9 komplett gesperrt. Im Arbeitsbereich werden Halteverbote eingerichtet. Eine gesonderte Umleitungsbeschilderung soll es nicht geben. Noch am selben Tag sollen die Arbeiten fertig sein.
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2: Stau auf der A2 Hannover in Richtung Braunschweig. Zwischen, schon Lehrte fast und Braunschweighafen, da gab es einen Unfall und kilometerlangen Stau. Die Sperrung könnte etwas länger andauern, weil die Straße vom Diesel befreit werden soll. Die Umleitung führt schon ab dem Kreuz Hannover-Buchholz A37 über Burgdorf-Gifhorn, die A39 Wolfsburg und dann wieder zum Autobahnkreuz Wolfsburg-Königslutter. Wenn ihr könnt, umfahrt das Gebiet weiträumig oder ihr müsst viel mehr Zeit einplanen. Geblitzt wird. In Gifhorn am Lehmweg und auf der B4, in Peine auf der Peiner Straße und am Silberkamp, in Kleindafferda auf dem Münstädter Weg, in Wolfsburg auf dem Breiten Fürth, in Braunschweig auf der Hafen- und auf der Zeller Heerstraße, in Offleben auf der Alversdorfer Straße, in Salzgitter, in Tiede auf der Frankfurter und in Engelstedt auf der Peiner Straße, in Wolfenbüttel auf der Lindenerstraße und in Immendorf auf der Weddinger Straße. Und wenn ihr noch was gesehen habt, Blitzer oder auch Staus, dann ruft uns an oder schickt uns eine WhatsApp an die 0800 16 und dreimal die 38. Gute Fahrt!
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2: mit Alina. Wir erfüllen so ein bisschen unseren selbst auferlegten Lehrauftrag und vermitteln euch ein bisschen neues Wissen in einem wortwörtlich krassen Wissen to go nach zwei Songs, nach M People und nach einem ganz neuen Song von Ausdies. Habt einen schönen Freitag.
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0: Ganz neu hier auf Radio 38. Ausstehst mit The Art of Letting Go. Madjid aus Braunschweig, der will von uns wissen, woher das Wort krass eigentlich kommt. Ja, Carsten aus dem Radio 38 Team, der hat natürlich die Antwort darauf.
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2: Das Wort krass hat eine wirklich spannende Entwicklung hinter sich. Ursprünglich kommt es aus dem Lateinischen von crassus, was so viel wie dick, grob oder derb bedeutet. Aus crassus wurde im Mittelhochdeutschen dann krass, das zunächst dick, fest oder plump bedeutete. Später bekam das Wort eine negative Färbung und wurde im 18. Jahrhundert verwendet, um etwas als auffällig derb oder übertrieben zu beschreiben. Zum Beispiel eine krasse Lüge oder ein krasser Gegensatz. In der Jugendsprache des 20. Jahrhunderts wandelte sich die Bedeutung weiter. Krass wurde zu einem Ausdruck des Staunens, positiv wie negativ. Heutzutage kann es je nach Kontext extrem, außergewöhnlich, beeindruckend oder schockierend bedeuten. Ein echtes Allround-Wort also und heute nicht mehr aus dem Alltagssprachgebrauch wegzudenken. Ziemlich krass. Habt ihr auch eine Frage an unsere Wissen2Go-Redaktion? Schreibt uns eine Mail an redaktion@radio38.de oder schickt uns eine Nachricht per WhatsApp 0800 16 3x38.

0: Aura Dione mit I Will Love You Monday 365 und gleich nach der Werbung gibt's ein Radio 38 80er Flashback und zwar von Depeche Mode.
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0: Never Let Me Down Again von Depeche Mode. Wir haben es gleich 17 Uhr.
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0: Wir schauen aufs Thermometer und zwar nach Braunschweig in die Weststadt. Da haben wir 18 Grad, ebenso am Schlossplatz in Wolfenbüttel und auch in Salzgitter am Klinikum. Heute geht's sonnig durch den Freitagnachmittag bei 19 Grad maximal. Ist auch so ein kleiner Vorgeschmack auf die nächsten Tage, denn der Radio 38 Wettertrend zeigt uns, das Wochenende wird immer wärmer, morgen mit 23 Grad und Wolken am Nachmittag und Sonntag dann schon mit 25 und Sonne-Wolken-Mix über den ganzen Tag.
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2: Ich bin Jan-Henner Reitze. Die Neuauflage des Tankrabatts kommt. Bundestag und Bundesrat haben das Gesetz auf den Weg gebracht, das eine Steuersenkung von insgesamt rund 17 Cent pro Liter Benzin und Diesel vorsieht. Es soll von Oktober bis Ende Dezember gelten.
3: Experten haben ausgerechnet, dass der durchschnittliche Verbrennerfahrer so in den nächsten 3 Monaten etwa 32 bis 36 Euro spart, je nach Fahrleistung, Verbrauch und Tankverhalten. Allerdings bleibt abzuwarten, ob die 17 Cent wirklich vollständig bei den Autofahrern ankommen, denn schon beim letzten Tankrabatt wurde kritisiert, dass die Mineralölkonzerne die Steuersenkung nicht vollständig weitergegeben haben. Das Gesetz soll zum 1. Oktober in Kraft treten. Es kostet den Staat voraussichtlich Steuerausfälle von rund 2,5 Milliarden Euro. Fiona Reinhardt, Nachrichtenredaktion.
2: Deutschlandweit haben heute tausende Schülerinnen und Schüler gegen eine mögliche neue Wehrpflicht demonstriert. Aktionen gab es in 100 Städten. Die Initiatoren sprechen von insgesamt 45.000 Teilnehmenden. Seit Januar gibt es wieder eine verpflichtende Musterung mit dem Ziel, genug Freiwillige für den Truppenausbau der Bundeswehr zu gewinnen. Gelingt das nicht, besteht die Möglichkeit, dass der Bundestag über eine Wiedereinführung der Wehrpflicht abstimmt. VW sowie die Konzerntöchter Audi und Seat rufen weltweit mehrere Millionen Fahrzeuge in die Werkstätten zurück. In Deutschland sind mindestens 950.000 Autos betroffen. Es geht um ein Problem mit einer Schraube, das zum Ausfall der Lenkung führen könnte.
4: Der Rückruf sei vorsorglich, ein Audi-Sprecher erklärte. Bislang habe es in diesem Zusammenhang, Zitat, keine Personen- oder weitergehenden Sachschadensfälle gegeben. Die problematische Schraube an der Lenkung, heißt es, könnte bei bestimmten Umwelteinflüssen und jahrelangem Betrieb unter Streusalzeinfluss korrodieren und die Lenkung beeinträchtigen. Betroffen sind zahlreiche Modelle von VW aus vielen Baujahren, ebenso Audi- und Seat-Modelle. Der Austausch der Schraube in der Werkstatt dauert laut VW bis zu einer Stunde. Ronny Tochau, Nachrichtenredaktion.
2: Im Online-Shopping tritt für Pakete aus Drittstaaten in die EU ab November eine neue Bearbeitungsgebühr von 2 Euro pro Stück in Kraft. Für die Zahlungen sollen die Online-Plattformen zuständig sein. Die Gebühr ist Teil einer Zollreform, die Kosten einer zunehmenden Flut von Paketen aus China entgegengesetzt werden soll.
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0: Wir schauen auf die A2, unser Sorgenkind heute, und zwar Hannover Richtung Braunschweig. Zwischen Peine-Ost und Braunschweig-Hafen hat es einen Unfall gegeben. Da ist die Strecke gesperrt, weil auch Reinigungsarbeiten der Fahrbahnoberfläche stattfinden. Die Sperrung könnte länger dauern und wer da sich auskennt oder die Möglichkeit hat, soll das Gebiet bitte weiträumig umfahren. Dann gab es einen weiteren Unfall, Braunschweig in Richtung Helmstedt, zwischen Braunschweig-Ost und dem Kreuz Wolfsburg-Königslutter. Auch da gab es einen Unfall, auch da läuft die Unfallaufnahme, auch da kommt es zu Stau. Geblitzt wird. In Gifhorn auf dem Lehmweg, in Peine auf der Peiner Straße, in Kleinlafferda auf dem Münstädter Weg, in Wolfsburg auf der Breitenfürth, in Braunschweig auf der Zeller Heerstraße, auf der B244 bei Marienthal Horst, dann in Offleben auf der Alversdorfer Straße, in Salzgitter in Tiede auf der Frankfurter und in Engelstedt auf der Peiner Straße, in Wolfenbüttel auf der Lindener Straße und in Immenrode auf der Weddinger Straße. Und wenn ihr noch was gesehen habt, Blitzer oder auch Staus, dann ruft uns an oder schickt uns eine WhatsApp-Text oder Sprache. Nachricht an die 0800 16 und dreimal die 38. Gute Fahrt euch.
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0: mit Alina am Freitagnachmittag, genauer gesagt, so kurz vorm Wochenende. Und wir haben uns jetzt auf die Fahne geschrieben, euren löchrigen Wochenendplan zu füllen mit schönen Veranstaltungen, die in der Region stattfinden. Und genau das hört ihr gleich nach Michael Schulte und auch nach Sombre. Habt einen schönen Freitag.
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1: Schmeißt euch in Dirndl und Lederhose. Das Internationale Mühlenmuseum Gifhorn lädt das ganze Wochenende zum Oktoberfest ein. Am Abend erwartet euch auf dem Dorfplatz der traditionelle Fassbieranstich. Morgen und am Sonntag geht's weiter mit Spanferkel, Weißwurst und anderen bayerischen Spezialitäten. Und morgen Abend trifft das Oktoberfest dann auf Club, House und Techno-Musik bei der Party im Backhaus. Oh, zapft es, heißt es ab 18 Uhr und das ganze Wochenende beim Oktoberfest im Internationalen Mühlenmuseum in Gifhorn. Schlittschuhe an und rauf aufs Eis. Die Eissporthalle Salzgittersee startet in die neue Saison. Ab 19 Uhr steigt am Abend direkt die große Eröffnungsdisco auf dem Eis. Am Wochenende bekommt ihr dann Einblicke in die Vereine und lernt verschiedene Eissportarten kennen. Außerdem gibt es Leckeres vom Grill und morgen Abend trifft die Regionalligamannschaft der TAG Salzgitter Eisfighters auf die Luchse Lauterbach. Die Saisoneröffnung der Eissporthalle Salzgittersee erlebt ihr das ganze Wochenende. Stöbern, schlemmen und kreativ werden. Das geht jetzt am Wochenende beim Markt Klein und Fein, Schönes für den Herbst auf Burg Neuhaus. Regionale Kunsthandwerker, Künstlerinnen und Designer präsentieren ihre Arbeiten, darunter Schmuck, Deko, Spielzeug oder Naturkosmetik. Daneben werdet ihr selbst kreativ in den Werkstätten im M2K und genießt herbstliche Kuchen im Rittersaal. Der Herbstmarkt Klein und Fein auf Burg Neuhaus öffnet morgen und am Sonntag jeweils ab 11 Uhr. In der Braunschweiger Innenstadt kommt ihr jetzt am Wochenende ordentlich ins Schwitzen beim 16. Trendsporterlebnis. Verschiedene Vereine und Mannschaften stellen sich vor und ihr könnt die eine oder andere Sportart sogar selbst ausprobieren. Ganz neu ist in diesem Jahr außerdem die Next Generation Stage von New Yorker, auf der Sportlerinnen und Sportler Tanz- und Akrobatik-Shows präsentieren. Und falls ihr Shoppen lieber mögt als Sport, am Sonntag haben zusätzlich viele Geschäfte geöffnet. Das Trendsporterlebnis in der Braunschweiger Innenstadt startet morgen ab 12 und am Sonntag ab 13 Uhr. Weitere Veranstaltungstipps gibt's auch immer auf radio38.de. Und wenn auch ihr mal einen Tipp habt, dann schreibt uns gerne an waswannwo@radio38.de.
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0: Polar, Kreis 18 mit Allein. Nachdem in Wolfsburg ein Gebäudeteil einer Kita im Schachtweg explodiert ist, waren knapp 90 Kinder ohne Betreuungsgebäude. Das hat sich jetzt geändert und mehr dazu hört ihr gleich in den Radio 38 Regionalnachrichten um 5:30.
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0: Kamerad mit I Believe.
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0: In Braunschweig am Ziegenmarkt haben wir 18 Grad, in Goslar am Museumsufer 17 und in Wolfsburg am XXL Golf 18 Grad. Ja, und sonnig geht's durch den Freitagnachmittag. 19 Grad sind maximal für uns drin. Ist auch ein schöner Vorgeschmack aufs Wochenende, denn ich kann euch sagen, jetzt am Wochenende, auch nächste Woche, wird's wärmer mit Gradzahlen jenseits der 20. 25, 30 Grad sind noch drin.
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3: Ich bin Paula Bayer. Einen schönen guten Tag. Nach einer Messerattacke in Hildesheim ermittelt die Polizei wegen versuchter Tötung. In der Nacht zu Donnerstag war es laut aktuellem Ermittlungsstand in der Berliner Straße zum Streit gekommen. Ein 43-Jähriger soll auf einen 27-Jährigen losgegangen sein und ihn mit einem Messer schwer verletzt haben. Das Opfer konnte sich zu einer Tankstelle retten und wurde von dort per Notruf in ein Krankenhaus gebracht. Er wurde notoperiert. Der Verdächtige flüchtete zunächst, hat sich dann aber telefonisch bei der Polizei gemeldet und wurde an seiner Wohnanschrift festgenommen. Die beiden Männer sollen sich kennen. Es wird ermittelt. Gute Nachrichten aus Wolfsburg. Nach der Explosion einer Kita im Schachtweg am vergangenen Wochenende gibt es nun ein neues Zuhause auf Zeit für die 88 Kinder. Die niedersächsische Landesschulbehörde hat jetzt grünes Licht für die Nutzung des ehemaligen heilpädagogischen Kindergartens in der Goethestraße genehmigt. Das leerstehende Gebäude wird von der Stadt übergangsweise zur Verfügung gestellt, teilt der evangelisch-lutherische Kirchenkreis Wolfsburg-Wittingen mit. Ab Montag ist eine stufenweise Notbetreuung organisiert worden, zunächst für 17 Kinder. Ab Mittwoch werden sie auf 5 andere Kitas im Stadtgebiet verteilt. Das gesamte Team und die 88 Kinder sollen dann voraussichtlich in 4 Wochen in der Goethestraße in den Normalbetrieb gehen können. Bis dahin wird das Gebäude von der Stadt so hergerichtet, dass der ganz normale Alltag weitergehen kann. Wie berichtet, kam es vergangenen Sonntag plötzlich zu einer Explosion in der Kita. Der Grund ist weiterhin unklar. Die Ermittlungen dauern an. Über 20 neue Betten in 2 neuen Stationen der Klinik für Kinder- und Jugendpsychiatrie und Psychotherapie im AWO-Psychiatriezentrum Königslutter. Der Grundstein für den Neubau ist gelegt. Nachdem der Bedarf in den vergangenen Jahren deutlich gestiegen ist, sei das ein wichtiger Schritt. Auch um so die Kapazitäten auszuweiten und die Versorgung zu sichern, so der Geschäftsführer des APZ Thomas Zaunitz.
4: Das alte Gebäude für die geschlossene Akutaufnahme ist aus Anfang der 80er Jahre und war ein Übergangsgebäude. Das heißt, die räumlichen Voraussetzungen sind für die heutigen Bedürfnisse überhaupt nicht mehr geeignet gewesen. Und insofern freuen wir uns einfach, dass wir das auf den modernen Stand bringen können, weil damit auch moderne Therapie letztlich auch gut umgesetzt werden kann.
3: 16,5 Millionen Euro soll der Neubau kosten. Die Förderung dafür stammt aus dem Krankenhausinvestitionsprogramm des Landes. Auf dem Außengelände soll ein Sport- und Spielangebot für beide Stationen entstehen. Ende 2027 soll der Neubau dann eröffnet werden.
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0: Wir schauen auf die Straßen und zwar auf die A2. Da habe ich sehr gute Nachrichten. Sowohl zwischen Braunschweig-Ost und dem Kreuz Wolfsburg-Königslutter als auch zwischen Peine-Ost und Braunschweig-Wartenbüttel sind die Unfallstellen geräumt und ihr habt wieder freie Fahrt. Blitzer haben wir trotzdem. Und zwar in Peine auf der Peiner Straße, in Kleinlafferde auf dem Münstädter Weg, in Wolfsburg auf der Breitenfurth, in Braunschweig auf der Zellerheerstraße, auf der B244 bei Marienthal-Horst, in Offleben auf der Albersdorfer Straße, in Salzgitter, in Tiede, auf der Frankfurter und in Engelnstedt auf der Peiner Straße, in Wolfenbüttel auf der Lindenstraße und in Immenrode auf der Weddinger Straße. Und wenn ihr noch was gesehen habt, Blitzer oder auch Staus, dann ruft uns an oder schickt uns eine WhatsApp-Text oder Sprachnachricht an die 0800 16 und 3 mal die 38. Gute Fahrt euch!
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0: Mit Alina. Gibt genug schlechte Nachrichten, gibt aber auch genug gute Nachrichten. Und genau damit wollen wir doch in den Freitagnachmittag gehen. Wir kriegen gleich die Good News präsentiert. Nach Kato featuring John und auch nach den Spice Girls. Habt einen schönen Freitag.
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0: Who do you think you are von den Spice Girls? Es ist wieder Freitag. Wieder liegt eine aufregende Woche hinter uns und es war einiges los. Es gab ein paar richtig schöne Neuigkeiten in der Region. Paula aus unserem Radio 38 Team, welche guten Nachrichten hast du uns denn mitgebracht?
1: In Wolfenbüttel haben Schülerinnen und Schüler der Oberstufe der Henriette-Breimann-Gesamtschule ein Projekt entwickelt, das Geschichte erlebbar machen soll. Auf jüdischen Spuren kann man die Stadt komplett neu entdecken, so das Ziel dieser Audiotour. Die Route ist knapp 7 Kilometer lang und verbindet die alte Synagoge, das Mahnmal, die neue Synagoge und die Samsonschule mit dem jüdischen Friedhof. Die Strecke ist als Fahrradtour angelegt, Fußgänger können sie aber auch spontan in einzelnen Abschnitten erkunden. Auch ein Schulthema, aber eher für das 54. Semester. So heißt nämlich das neue Programm der Seniorenschule in Gifhorn. Dabei gibt es laut Stadt einige bekannte, aber auch neue Angebote. Dazu zählen ein Verkehrs- und Sicherheitstraining ab 65 Jahren mit der Kreisverkehrswacht Gifhorn oder eine Grundlagenschulung zur elektronischen Patientenakte. Auch Vorträge der Polizei wird es geben, genauso wie Plattdeutschkurse, Einblicke in den Golfsport oder kreatives Gestalten. Über der Goslarer Fußgängerzone hängen jetzt bunte Regenschirme, die sollen der Stadt ein neues Gesicht geben und sie noch attraktiver machen. In Schöningen im Landkreis Helmstedt wird erstmals ein Milchbackenzahn eines Berberaffen ausgestellt. 300.000 Jahre ist er alt, etwa 1 Zentimeter groß und stammt wohl von einem Jungtier. Gefunden wurde er direkt an der Grabungsstelle, an der auch die Schöninger Speere geborgen wurden. Der Fund ist eine Besonderheit. Der Zahn ist nämlich der nördlichste Nachweis dieser Affenart auf dem europäischen Festland. Und es gibt grünes Licht für die Sanierung der Burg Dankwartrode in Braunschweig. Bis zum 1000-jährigen Stadtjubiläum 2031 soll die wieder öffnen. Das Land Niedersachsen und die Stadt Braunschweig haben einen entsprechenden Letter of Intent unterschrieben, teilten das Niedersächsische Ministerium für Wissenschaft und Kultur sowie das Finanzministerium mit. Aktuell leidet die Burg unter erheblichen baulichen Mängeln und ist für Besucher geschlossen.
0: Danke dir, Paula, für die Übersicht. Ich finde, mit diesen guten Nachrichten startet es sich doch einfach super ins Wochenende.

0: Soft Love, ganz neu hier auf Radio 38 mit Wednesday. Und von ganz neu springen wir zurück ein paar Jahrzehnte in die 80er, nämlich mit einem 80er Flashback, heute nach der Werbung.
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0: Aretha Franklin gemeinsam mit den Eurythmics Sisters are doing it for themselves. Wir haben es gleich 18 Uhr.
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0: In Wolfsburg am Allerpark, in Braunschweig an der Magnikirche und auch in Bortfeld an der Grundschule haben wir 17 Grad. Ja, heute geht's noch mit den letzten Sonnenstrahlen in den Freitagabend bei maximal, ja, gerade haben wir so 15 bis 17 Grad im Schnitt. Ist schon mal ein Vorgeschmack aufs Wochenende gewesen heute, denn wie der Radio 38 Wettertrend zeigt, wird's die nächsten Tage immer wärmer. Morgen 23 Grad mit Wolken am Nachmittag, am Sonntag dann schon 25 Grad im Sonne-Wolken-Mix über den ganzen Tag und am Montag wird's dann auch nochmal einen Tacken wärmer.
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2: Ich bin Jan-Henner Reitze. Die Neuauflage des Tankrabatts ist beschlossene Sache. Bundestag und Bundesrat haben der Steuersenkung zugestimmt, die Benzin und Diesel rechnerisch von Oktober bis Jahresende 17 Cent pro Liter günstiger machen soll. Weitere Gesetze sind heute durch den Bundesrat gegangen. Zum Beispiel sollen Opfer von Unfällen mit Elektrorollern künftig bessere Chancen haben, Schadenersatz zu bekommen.
3: Es gibt immer mehr Elektroroller im Straßenverkehr und auch immer mehr Unfälle. Wer allerdings von einem Elektroroller angefahren wird oder auf dem Gehweg über einen stolpert, bleibt heute oft auf seinen Behandlungskosten sitzen. Jetzt sollen strengere Regeln für Betreiber einer E-Rollerflotte eingeführt werden. Sie sollen für Unfallkosten aufkommen, wenn der eigentliche Verursacher nicht belangt werden kann, was meistens der Fall ist. Unfallopfer kommen so vielleicht eher an Geld und vielleicht ergreifen die E-Roller-Vermieter ja auch eigene Maßnahmen, um die Zahl der Unfälle zu verringern. Ronny Thorau, Berlin.
2: Der VW-Konzern ruft weltweit mehrere Millionen Fahrzeuge zurück. Eine Schraube an der Lenkung soll ausgetauscht werden. In Deutschland sind mindestens 950.000 Fahrzeuge betroffen, auch der Marken Audi und Seat. Autobesitzer sollen per Brief informiert werden, der Austausch der Schraube bis zu eine Stunde dauern. Diese hält Streusalz nicht ausreichend stand. VW sagt, mit betroffenen Autos könne trotzdem weiter gefahren werden. Italiens rechte Regierung verschärft Regeln an Schulen. Ab dem kommenden Schuljahr gilt dort ein Burka-Verbot und eine Obergrenze für ausländische Schüler mit geringen Italienischkenntnissen.
4: Bei etwa einem Drittel ist Schluss. Denn mehr Ausländer, die nicht gut Italienisch sprechen, sei für alle in der Klasse ein Problem, sagt die Regierung hier. Im Blick hat sie vor allem neu zugewanderte Kids und Jugendliche und auch Eltern mit Sprachproblemen. Die müssen hier bald Italienisch lernen. Ansonsten gibt's ein Bußgeld. Außerdem wird gesagt, Gesicht zeigen Pflicht. Burka und Co. sind ab dem kommenden Schuljahr hier tabu. Claudia Wächter, Rom.
2: Wer in Deutschland online etwas für 1.000 Euro kauft, zahlt zunehmend in Raten. Nach einer Umfrage des Vergleichsportals Verivox entscheiden sich 15% der Befragten dafür, rund 6% mehr als vor 2 Jahren. Ratenzahlung wird dabei eher von Menschen gewählt, die weniger verdienen.
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0: Am Freitag, Spätnachmittag, frühen Abend, wie immer ihr es nennen wollt, um 18.03 Uhr jedenfalls, sind die Straßen der Region frei. Ihr habt also freie Fahrt ins Wochenende. Geblitzt wird in Kleinlafferde auf dem Münstädter Weg, in Wolfsburg auf der Breitenfurt, in Braunschweig auf der Zeller Heerstraße, bei Marienthal-Horst auf der B244, dann in Offleben auf der Albersdorfer Straße, in Salzgitter in Tiede auf der Frankfurter Straße und in Engelstedt auf der Peiner Straße und in Wolfenbüttel auf der Lindener Straße. Und wenn ihr noch was gesehen habt, Blitzer oder auch Staus, dann ruft uns an oder schickt uns eine WhatsApp an die 0800 16 und 3x die 38. Gute Fahrt euch.
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0: Mit Alina. In Sachen Energiekosten, Energiethemen fordern jetzt habe ich aber auch echt einen Wurm hier auf meiner Zunge. Die Länderchefs der Bundesländer fordern aufgrund der gestiegenen Energiekosten ein entschlosseneres Vorgehen der Bundesregierung. So wird auch ein Schuh draus. Mehr dazu hört ihr gleich nach Fastboy und nach Savage Garden. Habt einen schönen Freitagabend.
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1: Und 1 Million Fahrzeuge von Volkswagen und Audi in Deutschland könnten ein Problem haben. Laut Daten des Kraftfahrbundesamts könnte es durch einen Schraubenabriss zum Lenkungsausfall kommen. Weltweit sind sogar fast 2,16 Millionen Fahrzeuge betroffen. Das betrifft bestimmte Fahrzeuge aus den Produktionszeitjahren 2013 bis 2024, darunter beliebte Modelle wie Golf, Tiguan und Touran. Zur Behebung des Mangels muss die betroffene Lenkungsverschraubung durch eine korrosionsresistentere Schraube ersetzt werden, heißt es. Zuvor hatte das Portal T-Online berichtet. Die Energiekosten steigen. Die Länderchefs mehrerer Bundesländer fordern daher nun dauerhaft bezahlbare Spritpreise und ein entschlosseneres Vorgehen der Bundesregierung. Der Tankrabatt von 17 Cent pro Liter reiche nicht aus, so Mecklenburg-Vorpommerns Ministerpräsidentin Manuela Schwesig und Thüringens Regierungschef Mario Vogt. Der Spritpreis müsse dauerhaft unter die 2-Euro-Marke sinken. Noch dazu wurden eine Übergewinnsteuer für Mineralölkonzerne sowie ein vorübergehendes Aussetzen der nationalen CO2-Bepreisung und mehr Verlässlichkeit in der Energiepolitik statt kurzfristiger Maßnahmen gefordert. Immer mehr Haushalte in Deutschland beziehen Wohngeld. Ende 2025 ist die Anzahl auf den Höchststand von rund 1,3 Millionen gestiegen. Das entspricht laut Statistischem Bundesamt einem Anstieg von 7,2% im Vergleich zum Vorjahr. Hauptempfänger sind vor allem alleinstehende Ruheständler sowie Familien. Spitzenreiter ist Mecklenburg-Vorpommern mit 5,8%, während Bayern mit 1,9% den geringsten Wert verzeichnet.
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0: Ihr hört Radio 38, Lady Gaga mit Shape of a Woman. Die niedersächsische Landeskriminalität macht Tatorte erneut begehbar, und zwar digital. Was genau dahinter steckt, das hört ihr gleich in den Radio 38 Nachrichten um 6:30.
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0: Craig David mit 7 Days hier auf Radio 38. Ich sag mal so, wir haben es 6:30.
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0: In Wolfenbüttel am Welfenschloss, in Lehre an der Börnickenhalle und in Wesendorf am Badesee haben wir gerade noch 17 Grad. Und mit den letzten schönen spätsommerlichen Sonnenstrahlen geht's in den Freitagabend bei im Schnitt 15 bis 17 Grad. Es bleibt trocken und so sieht's auch für die nächsten Tage aus. Der Radio 38 Wettertrend zeigt auch morgen bleibt's den ganzen Tag über trocken, bei Sonne am Nachmittag mit ein paar Wolken und es wird wieder wärmer, 23 Grad. Gilt auch für den Sonntag dann schon mit 25 Grad und Sonne-Wolken-Mix über den ganzen Tag.
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2: Ich bin Paula Bayer. Einen schönen guten Abend. Auf der A2 sind am Morgen 2 LKW und 3 Autos in einen Unfall verwickelt gewesen. Wie die Kreisfeuerwehr Gifhorn mitteilt, sind die 5 Fahrzeuge gegen 9.20 Uhr kurz vor der Abfahrt Wartenbüttel in Richtung Magdeburg zusammengestoßen. Zunächst war unklar, ob jemand eingeklemmt war. Doch das bestätigte sich nicht. Als die ersten Einsatzkräfte am Unfallort eintrafen, waren augenscheinlich alle 6 Unfallbeteiligten unverletzt. Bis zum Eintreffen der Rettungskräfte wurden sie von der Feuerwehr versorgt. Ins Krankenhaus musste niemand. Gegen 10.30 Uhr verließen die letzten Einsatzkräfte den Unfallort. Da der Asphalt durch Diesel verunreinigt war, dauerte die Sperrung länger an. Das niedersächsische Landeskriminalamt macht Tatorte erneut begehbar, und zwar digital. Die Räume werden in einem sogenannten XR-Lab nachgebildet, heißt es vom LKA. Dieses Labor wurde nun vorgestellt. Sarah Schild aus der Radio 38 Aktuell-Redaktion mit den Einzelheiten.
3: Über eine Datenbrille können die Ermittler Spuren betrachten und digitale Hinweise einordnen. So können auch Wohnungen betreten werden, die es so nicht mehr gibt. Den digitalen Zwilling des Tatorts erstellt das LKA unter anderem aus Laserscans und Fotos. Dazu kommen Daten von Mobiltelefonen, Fahrzeugen oder vernetzten Geräten in einer Wohnung. Die Ermittler können dann auch nach Abschluss der Arbeit an einem echten Tatort prüfen, ob Hinweise zusammenpassen oder eine Spur zunächst falsch gewichtet wurde. Auch mögliche Tathergänge lassen sich anhand einer Zeitleiste überprüfen. Die Technik ist erst seit kurzem im Echtbetrieb. Die Projektkosten liegen bei etwa 600.000 Euro.
2: Die Technik eigne sich nicht für jeden Fall, solle künftig aber besonders bei Kapitaldelikten und Taten, bei denen Menschen schwer zu Schaden gekommen sind, regelmäßig eingesetzt werden, so LKA-Präsident Thorsten Massinger. Vollsperrung in Wolfenbüttel. Im Kreuzungsbereich der Wallstraße und der Breiten Herzogstraße muss eine Hydrantenkappe ausgetauscht werden. Wie die Stadtverwaltung mitteilt, wird die Fahrbahn dort am Montag voll gesperrt. Da die Wallstraße eine Einbahnstraße ist und es für motorisierte Fahrzeuge keine Wendemöglichkeit gibt, ist der Abschnitt zwischen Wallstraße 9 bis zur Breiten Herzogstraße 9 komplett gesperrt. Im Arbeitsbereich werden Halteverbote eingerichtet. Eine gesonderte Umleitungsbeschilderung soll es nicht geben. Noch am selben Tag sollen die Arbeiten fertig sein.
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0: Staus haben wir gar nicht. Wir haben freie Fahrt auf den Straßen der Region, aber ein paar Blitzer haben wir. Und zwar in Kleinlafferde auf dem Münstädter Weg, in Wolfsburg auf der Breitenfürth, in Braunschweig auf der Zeller Heerstraße, in Offleben auf der Albersdorfer Straße, dann in Salzgitter, in Tiede auf der Frankfurter und in Engelnstedt auf der Peiner Straße und in Wolfenbüttel auf der Lindner Straße. Und wenn ihr noch was gesehen habt, Blitzer oder auch Staus, dann ruft uns an, schickt uns eine WhatsApp an die 0800 16 und dreimal die 38. Gute Fahrt für euch.
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0: Mit Alina. Ich habe das hin und wieder, dass ich im Kühlschrank Lebensmittel finde, die ich nicht verarbeitet habe. Meistens, weil sich mein Zeitplan ändert und ich dann einfach nicht mehr zum Kochen komme. Was wir gegen Lebensmittelverschwendung tun können. Genau darum geht's gleich nach den Four Non Blondes und nach einem neuen Song von Alex Warren. Habt einen guten Start in den Freitagabend.
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0: Alex Warren, ganz neu hier auf Radio 38 mit Passenger. Wir haben es 18.42 Uhr. Ihr geht vielleicht jetzt noch schnell einkaufen fürs Wochenende oder wart es schon und räumt gerade die Lebensmittel in den Kühlschrank. Ja, und schneller als gedacht werden sie dann auch gerne mal schlecht. Was können wir tun, um weniger Lebensmittel zu verschwenden? Das hat Laura aus dem Radio 38 Team herausgefunden. Laura, warum sollten wir denn ein Auge auf das Thema Lebensmittelverschwendung haben?
1: Allein in Deutschland wandern pro Jahr rund 10 bis 12 Millionen Tonnen Lebensmittel in den Müll. Ganze 58% fallen dabei auf Privathaushalte zurück. Anne Habermann von der Organisation Foodsharing, die sich für Lebensmittelrettung einsetzt, erklärt, warum es so wichtig ist, Lebensmittel bewusst zu konsumieren.
2: Lebensmittelverschwendung ist natürlich Ressourcenverschonung. Also wir haben einmal die Ressourcen, was wirtschaftlich angeht, also schon natürlich zum eigenen Geldbeutel. Wenn man Lebensmittel bis zum Ende verwertet, hat natürlich dann die Folge, wenn man Lebensmittel entsorgt, dass Recycling kostet, das Ganze geht in den Klimaschutz, mehr Treibhausgase, die Produktion kostet allein schon kostbares Trinkwasser, Ackerfläche und Energie. Die soziale Verteilung ist natürlich ungerecht, deswegen ist es wichtig, da mal ein bisschen darauf hinzuweisen.
1: Dahinter steckt also mehr als nur ein überschrittenes Mindesthaltbarkeitsdatum. Es werden viele kostbare Ressourcen dabei verschwendet.
0: Was kann ich denn jetzt selbst, also ich als Person, tun, um weniger Lebensmittel zu verschwenden?
1: Da gibt's viele super einfache Dinge, die jeder beachten kann, um die eigene Lebensmittelverschwendung zu reduzieren und dabei sogar noch den Geldbeutel zu schonen.
2: Was dann am Ende das eigene betrifft, ist ein bisschen Einkauf und Planung. Also man schaut mal auf das MHD. Man muss alles, was das MHD überschritten hat, nicht sofort wegschmeißen. Und ganz wichtig ist natürlich die Lagerung. Also auch im Kühlschrank selber gibt es ja unterschiedliche Kältezonen. Und man kann natürlich am Ende auch Sachen gut verwerten. Also trockenes Brot kann man zu Paniermehl machen, Gemüserette und Schalen zu leichten Gemüsebrühe machen. Und man kennt ja ganz klassisch aus zum reifen Bananen auch vielleicht mal wieder ein Bananenbrot backen.
1: Und wenn das Mindesthaltbarkeitsdatum drüber ist, dann hilft der bekannte Leitspruch sehen, riechen, schmecken, bevor die Lebensmittel in den Müll wandern. Und auch Gemüsereste, zum Beispiel der Strunk vom Brokkoli, lassen sich noch verarbeiten. Wer zusätzlich noch Lebensmittel von anderen retten möchte, kann dabei entweder auf entsprechende Apps und Webseiten schauen und noch den einen oder anderen Schnapper machen. Oder du hältst im Supermarkt nach den sogenannten Rettertüten Ausschau, die dann auch etwas günstiger sind.
0: Danke dir, Laura. Lebensmittel retten ist also gar nicht so schwer. Darüber freut sich nicht nur die Umwelt, sondern auch der eigene Geldbeutel.

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0: Berlin mit Take My Breath Away um gleich 7:02.
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0: In Liebenburg am Schloss, an der Grundschule in Leiferde und auch am Schloss in Fallersleben haben wir gerade noch 16 Grad. Und so wie es heute den ganzen Tag über schon war, geht es jetzt auch in den Abend. Wir kriegen noch so ein paar letzte Sonnenstrahlen. Es wird einigermaßen nur warm für den Septemberabend. Heute Nacht wird sich auch nicht weiter abkühlen als auf 12 Grad. Und es bleibt trocken. Das ist auch so ein guter Ausblick auf die nächsten Tage, denn der Radio 38 Wettertrend zeigt uns, es wird wieder wärmer die nächsten Tage und auch in der nächsten Woche. Morgen schon mit 23 Grad und ein paar Wolken am Nachmittag. Am Sonntag dann Sonne und Wolkenmix über den ganzen Tag und schon 25 Grad.
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2: Ich bin Jan-Henner Reitze. Bundestag und Bundesrat haben die Neuauflage des Tankrabatts beschlossen. Mit dem Gesetz wird die Energiesteuer auf Diesel und Benzin von Oktober bis Ende Dezember wieder um 14 Cent je Liter gesenkt.
3: Zusammen mit der Mehrwertsteuer sollen Diesel und Benzin insgesamt 17 Cent günstiger werden. Ob diese Steuerentlastung aber wirklich bei den Menschen ankommt, bleibt abzuwarten. Die Grünen beispielsweise fürchten, dass das nicht der Fall sein wird und die Mineralölkonzerne sich weiter die Taschen voll machen. Die CDU hält dagegen, dass der Tankrabatt das beste, schnell verfügbare Instrument sei. Fiona Reinhardt, Nachrichtenredaktion.
2: Durch den Bundesrat sind heute weitere Änderungen gegangen, die damit endgültig beschlossene Sache sind. Die Bundespolizei bekommt zum Beispiel zusätzliche Befugnisse, um gegen Extremismus und Schleuserkriminalität vorgehen zu können. Kindergeld soll in Zukunft automatisch ausgezahlt werden, ohne dass es Eltern beantragen müssen. Und Vermieter von E-Rollern sollen künftig bei Unfällen haften. In ganz Deutschland haben heute Schülerinnen und Schüler gegen eine mögliche neue Wehrpflicht demonstriert. Von den Initiatoren heißt es, in 100 Städten wie Berlin, Hamburg, Frankfurt, Main oder Stuttgart seien insgesamt 45.000 Teilnehmende auf den Straßen gewesen.
4: Die Aktionen sollten so lange gehen, bis eine Wehrpflicht wieder vom Tisch ist, sagt Bela Breitner, Pressesprecher von Schulstreik gegen Wehrpflicht. Laut Gesetz werden alle jungen Männer ab Jahrgang 2008 gemustert. Das Ziel, Freiwillige zu gewinnen, weil die Bundeswehr mehr Soldaten braucht. Thomas Thonfeld, Berlin.
2: Wenn sich nicht genug Freiwillige für die Bundeswehr finden, besteht die Option, dass der Bundestag über die Wiedereinführung der Wehrpflicht entscheidet. Im Online-Shopping tritt für Pakete aus Drittstaaten in die EU ab November eine zusätzliche Bearbeitungsgebühr von 2 Euro in Kraft. Für die Zahlungen sollen die Online-Plattformen zuständig sein. Die Gebühr ist Teil einer Zollreform, die Kosten einer zunehmenden Flut von Paketen aus China entgegengesetzt werden soll. Und zum Fußball. Jamal Musiala und Kai Havertz haben sich beim 1:1 der deutschen Nationalelf gegen die Niederlande gestern in der Nations League verletzt. Deshalb rücken Florian Wirtz und Jonathan Burkhardt für das Aufgebot für das nächste Spiel übermorgen gegen Griechenland nach. Der neue Bundestrainer Jürgen Klopp hatte die beiden eigentlich erst für seinen zweiten Kader nächste Woche vorgesehen.
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1: Ich bin Jan-Henner Reitze. Tanken soll ab Oktober wieder um 17 Cent pro Liter günstiger werden, befristet bis Ende des Jahres. Zumindest wenn die Mineralölkonzerne die Steuersenkung komplett weitergeben. Bundestag und Bundesrat haben die Neuauflage des Tankrabatts heute beschlossen. Außerdem hat der Bundesrat zugestimmt, dass die Bundespolizei mehr Befugnisse im Kampf unter anderem gegen Extremismus bekommt.
2: Das Handy anzapfen, Mails mitlesen, ebenso die Nachrichten bei Telegram oder WhatsApp. Um Kriminellen auf die Spur zu kommen oder auch um mögliche Taten zu verhindern, hilft es Ermittlern häufig, die Kommunikation der Verdächtigen zu überwachen. In Deutschland gelten für eine solche Überwachung strenge Regeln. Daher ist eine Änderung im Gesetz nötig, damit die Bundespolizei im Kampf gegen Extremismus und Schleuserbanden im Falle des Falles künftig auch die Kommunikation überwachen darf. Lea Matschulat, Nachrichtenredaktion.
1: VW sowie die Konzerntöchter Audi und Seat rufen weltweit mehrere Millionen Fahrzeuge in die Werkstätten zurück. In Deutschland sind mindestens 950.000 Autos betroffen. Es geht um ein Problem mit einer Schraube, das zum Ausfall der Lenkung führen könnte.
3: Der Rückruf sei vorsorglich. Ein Audi-Sprecher erklärte, bislang habe es in diesem Zusammenhang, Zitat, keine Personen- oder weitergehenden Sachschadensfälle gegeben. Die problematische Schraube an der Lenkung, heißt es, könnte bei bestimmten Umwelteinflüssen und jahrelangem Betrieb unter Streusalzeinfluss korrodieren und die Lenkung beeinträchtigen. Betroffen sind zahlreiche Modelle von VW aus vielen Baujahren, ebenso Audi- und Seat-Modelle. Der Austausch der Schraube in der Werkstatt dauert laut VW bis zu einer Stunde. Ronny Tochau, Nachrichtenredaktion.
1: Deutschlandweit haben heute nach Angaben der Initiatoren 45.000 Schülerinnen und Schüler gegen eine mögliche neue Wehrpflicht demonstriert. Seit Januar gibt es wieder eine verpflichtende Musterung mit dem Ziel, genug Freiwillige für den Truppenausbau der Bundeswehr zu gewinnen. Gelingt das nicht, besteht die Möglichkeit, dass der Bundestag über eine Wiedereinführung der Wehrpflicht abstimmt. Im Pazifik sind gerade drei Stürme der Hurricane-Kategorie unterwegs. Einer bedroht Mexiko, ein anderer Hawaii, der dritte ist über dem offenen Meer keine Gefahr fürs Festland. Die große Zahl der starken Stürme ist ungewöhnlich und wird auf das Klimaphänomen El Niño zurückgeführt. Im Atlantik ist es, was Stürme betrifft, in diesem Jahr dagegen bisher ungewöhnlich ruhig.
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1: Ich bin Jan-Henna Reitze. Die Neuauflage des Tankrabatts ist beschlossene Sache. Bundestag und Bundesrat haben der Steuersenkung zugestimmt, die Benzin und Diesel rechnerisch von Oktober bis Jahresende 17 Cent pro Liter günstiger machen soll. Weitere Gesetze sind heute durch den Bundesrat gegangen. Zum Beispiel sollen Opfer von Unfällen mit Elektrorollern künftig bessere Chancen haben, Schadenersatz zu bekommen.
2: Es gibt immer mehr Elektroroller im Straßenverkehr und auch immer mehr Unfälle. Wer allerdings von einem Elektroroller angefahren wird oder auf dem Gehweg über einen stolpert, bleibt heute oft auf seinen Behandlungskosten sitzen. Jetzt sollen strengere Regeln für Betreiber einer E-Rollerflotte eingeführt werden. Sie sollen für Unfallkosten aufkommen, wenn der eigentliche Verursacher nicht belangt werden kann. Was meistens der Fall ist. Ronny Torchau, Nachrichtenredaktion.
1: Die Linke in Berlin hat bei einem Parteitag offiziell beschlossen, Grüne und SPD zu Sondierungsgesprächen einzuladen. Die Linke war bei der Abgeordnetenhauswahl am vergangenen Sonntag stärkste Kraft geworden. Ob es mit einer Regierung klappt, ist aber unklar. Auch innerhalb von Grünen und SPD wird über den Umgang der Linken mit Antisemitismus und Kontakte ins Clan-Milieu diskutiert. Die Menschen in Deutschland sparen lieber, statt Geld auszugeben. Im September hat das Konsumklima nach einer Marktforschungsstudie einen Dämpfer bekommen. Als Grund dafür werden unsichere politische Zeiten weltweit genannt sowie teure Energie.
3: Die Neigung zum Sparen ist so hoch wie seit der Finanzkrise 2008 nicht mehr, so die Konsumforscher. Gleichzeitig seien die Erwartungen an die Einkommensaussichten stark gesunken. Sie sind demnach auf dem niedrigsten Wert seit April. Vor allem die hohen Energiepreise sorgen für Verunsicherung bei vielen Menschen. Deswegen rechnen die meisten damit, dass sie in den nächsten Monaten weniger kaufen werden. Außerdem werden sich wohl auch viele mit größeren Investitionen zurückhalten. Die Erhebung der Konsumforscher zeigt, dass auch die Bereitschaft zu größeren Anschaffungen leicht gesunken ist. Fiona Reinhardt, Nachrichtenredaktion.
1: Auch Microsoft-Gründer Bill Gates hat sich in Forderungen nach gesetzlicher Regulierung für künstliche Intelligenz eingereiht. Er sehe die Gefahr, dass KI zum Tod von 1 Milliarde Menschen führen könnte, sagte Gates zur Begründung in einem Interview des US-Senders NBC. Ähnliche Äußerungen hatte es schon von anderen führenden US-Anbietern von KI gegeben.
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1: Ich bin Tine Klimach. Der Weg für einen neuen Tankrabatt wegen der hohen Spritpreise ist frei. Der Bundesrat billigte ein zuvor vom Bundestag beschlossenes Gesetz, das von Oktober bis Ende Dezember eine Entlastung um rund 17% je Liter Benzin und Diesel vorsieht.
2: Experten haben ausgerechnet, dass der durchschnittliche Verbrennerfahrer so in den nächsten 3 Monaten etwa 32 bis 36 Euro spart, je nach Fahrleistung, Verbrauch und Tankverhalten. Allerdings bleibt abzuwarten, ob die 17 Cent wirklich vollständig bei den Autofahrern ankommen, denn schon beim letzten Tankrabatt wurde kritisiert, dass die Mineralölkonzerne die Steuersenkung nicht vollständig weitergegeben haben. Das Gesetz soll zum 1. Oktober in Kraft treten. Es kostet den Staat voraussichtlich Steuerausfälle von rund 2,5 Milliarden Euro. Fiona Reinhardt, Nachrichtenredaktion.
1: Der VW-Konzern ruft weltweit mehrere Millionen Fahrzeuge zurück. Eine Schraube an der Lenkung soll vorsichtshalber ausgetauscht werden. In Deutschland sind mindestens 950.000 Fahrzeuge betroffen, auch der Marken Audi und Seat. Autobesitzer sollen per Brief informiert werden. Der Austausch soll bis zu eine Stunde dauern. Die betroffene Schraube hält Streusalz nicht ausreichend stand. Das besonders starke Klimaphänomen El Niño sorgt in diesem Jahr für eine ungewöhnliche Hurricane-Saison. Während sich im Atlantik bisher noch kein einziger Hurricane entwickelt hat, sind im Pazifik gerade 3 Wirbelstürme unterwegs. Mexiko und Hawaii sind in Sorge.
3: Hawaiis Insel Big Island wappnet sich für möglicherweise katastrophale Fluten und lebensbedrohlichen Sturm und Regen. Hurricane Nolo plustert sich südlich der Insel auf, gewinnt an Stärke und wird am Wochenende vorbeiziehen. Erst im August hatte ein Hurricane Big Island verwüstet. Wirbelsturm Polo bedroht die Westküste Mexikos und ist ein Hurricane der Stärke 5. Mit seiner Ankunft auf der Baja California Halbinsel wird am Sonntagabend gerechnet. Still ruht die See dagegen im Atlantik. Aus den USA, Tina Eck.
1: Im Online-Shopping tritt für Pakete aus Drittstaaten in die EU ab November eine neue Bearbeitungsgebühr von 2 Euro in Kraft. Für die Zahlungen sollen die Online-Plattformen zuständig sein. Die Gebühr ist Teil einer Zollreform.
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1: Ich bin Tine Klimach. Der Bundestag hat den geplanten Tankrabatt wegen der hohen Spritpreise beschlossen. Mit dem Gesetz wird die Energiesteuer auf Diesel und Benzin von Oktober bis Ende November gesenkt. Für Autofahrer könnte das eine Entlastung um bis zu 17 Cent pro Liter bedeuten. Von der Opposition kam nach wie vor Kritik. Grünen-Fraktionschefin Katharina Dröge sagte, das koste so viel wie die Summe, die alle Kürzungen von Familienleistungen im Bundeshaushalt für ein Jahr ausmachten.
2: Für 2,5 Milliarden Euro hätten Sie die Möglichkeit gehabt, alle Kürzungen für die Familien zurückzunehmen. Und Sie haben sich stattdessen für eine Neuauflage des Tankrabatts entschieden. Und das halte ich für einen krassen Fehler von Ihnen.
1: Einen Tankrabatt hatte es schon im Mai und Juni gegeben, um gestiegene Preise unter anderem infolge des Iran-Kriegs abzufedern. Auch Ökonomen kritisierten die Maßnahme als teuer und ungenau. Die Linke als Siegerin der Berlin-Wahl will mit Grünen und SPD Sondierungsgespräche zur Regierungsbildung in der Hauptstadt führen. Das beschlossen die Delegierten eines Parteitags am Abend mit breiter Mehrheit.
3: SPD und Grüne hier in Berlin haben schon klargemacht, dass sie zu Sondierungen bereit wären. Allerdings betont die SPD, es gebe keinen Automatismus für eine Koalition. Und die Grünen wollen nach der Sondierung erstmal ihre Mitglieder befragen. Das können auch Verhandlungstaktiken sein. Hier in Berlin kommt aber hinzu, dass gerade bundesweit über den Umgang der Linken mit Antisemitismus und Kontakte ins Clanmilieu diskutiert wird. Noch ist offen, ob die Linke da Bedenken klar ausräumen kann. Zumal SPD und Grüne auch mit der Berliner CDU eine Regierung bilden könnten. Aus Berlin Ronny Tochau.
1: Opfer von Unfällen mit E-Rollern sollen künftig leichter an Schadensersatz kommen. Der Bundesrat ließ dafür ein Gesetz von Justizministerin Hubig passieren. Künftig muss der Betreiber einer E-Rollerflotte für die Unfallkosten aufkommen, wenn es nicht gelingt, den eigentlichen Verursacher zu belangen. Bundesweit sind Zehntausende auf die Straße gegangen, um gegen eine mögliche Wehrpflicht zu demonstrieren. Wie die Initiative Schulstreik gegen Wehrpflicht mitteilte, waren heute deutschlandweit über 45.000 Schüler in rund 100 Städten auf der Straße. Seit Januar ist ein Gesetz über den neuen Wehrdienst in Kraft. Kern ist die verpflichtende Musterung für junge Männer. So sollen Freiwillige für den Ausbau der Truppe rekrutiert werden. Sollten die Zielmarken verfehlt werden, kann der Bundestag über eine Wehrpflicht entscheiden.
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1: Ich bin Tine Klimach. 10 Euro pro Monat vom Staat für Kinder und Jugendliche zwischen 6 und 18 Jahren. Bundesfinanzminister Lars Klingbeil hat sein Gesetz für die sogenannte Frühstartrente in den Bundestag eingebracht. Es sei noch heute so, dass viel zu häufig der Geldbeutel der Eltern darüber entscheide, welche Zukunft Kinder im Land haben, sagte Klingbeil.
2: 10 Euro im Monat, das mag vielleicht erstmal wenig klingen. Aber durch den frühen Start kommen über Jahrzehnte große Summen zusammen. Alleine aus der staatlichen Förderung kann bis zum Renteneintritt ein Beitrag von 53.000 Euro entstehen.
1: Das Gesetz wird nun im Parlament weiterberaten. Die Frühstartrente ist gedacht als eine Art Startkapital für die Altersvorsorge. Der staatliche Zuschuss soll automatisch an alle Kinder ab dem Jahrgang 2020 ausgezahlt werden. Der Weg für die Neuauflage des Tankrabatts zur Entlastung der Autofahrer von hohen Spritpreisen ist frei. Bundestag und Bundesrat billigten im Eilverfahren ein Gesetz, das von Oktober bis Ende Dezember Steuererleichterungen von rund 17 Cent je Liter Benzin und Diesel vorsieht. Aus den Ländern kommen Forderungen nach einem umfassenderen Vorgehen gegen hohe Energiepreise. Immer mehr Menschen in Deutschland zahlen größere Online-Einkäufe in Raten. Wie aus einer Befragung des Vergleichsportals Verivox hervorgeht, bezahlen inzwischen 15% der Deutschen, also fast jeder Sechste, Online-Einkäufe im Wert von 1.000 Euro bevorzugt in Raten.
3: Innerhalb von 2 Jahren ist der Anteil von denen, die sich für Ratenzahlung entscheiden, um 6% gewachsen. Wer weniger Geld verdient, zahlt dabei eher in Raten. Bei denen, die weniger als 2.000 Euro netto im Monat zur Verfügung haben, lag der Anteil bei 23%. Bei einem Verdienst von 4.000 Euro oder mehr waren es dagegen nur 7. Beliebteste Zahlungsmethode bei einem Online-Kauf ab 1.000 Euro bleibt die Rechnung, gefolgt von PayPal und einer Debit- oder Kreditkarte. Jan-Henner Reitz zur Nachrichtenredaktion.
1: Zum Sport. Zinedine Zidane ist das Debüt als neuer Nationaltrainer der französischen Nationalmannschaft geglückt. In ihrem ersten Spiel der Nations League setzte sich die Equipe Tricolore dank Kylian Mbappé mit 1:0 in der Türkei durch. Die italienische Nationalmannschaft verlor zu Hause gegen Belgien mit 0:2.
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1: Ich bin Tine Klimach. In New York wird die Vollversammlung der Vereinten Nationen fortgesetzt. Heute stehen unter anderem die Reden Chinas und Russlands auf dem Programm. Und der deutsche Außenminister Johann Wadephul tritt ans Rednerpult. Er vertritt Bundeskanzler Merz, der seine Reise nach New York wegen der innenpolitischen Turbulenzen abgesagt hatte.
2: Der deutsche Außenminister ist erst ziemlich zum Schluss an der Reihe in New York und meistens leert sich der Saal bei der Vollversammlung am Wochenende ein bisschen. Aber da heute auch Russlands Außenminister Lavrov und der Vizepräsident Chinas auf der Rednerliste stehen, dürfte nach wie vor Interesse bestehen. Auch die Vertreter der Golfstaaten, Vereinigte Arabische Emirate und Saudi-Arabien treten heute auf. Alle 193 Mitgliedstaaten haben Gelegenheit zur Rede bei der 81. UN-Vollversammlung. Am Montag gibt es auch noch Ansprachen. Aus den USA. Tina Eck.
1: Der Bundestag hat das neue Bundespolizeigesetz der schwarz-roten Koalition gebilligt. Es sieht für die Bundespolizei zusätzliche Befugnisse vor. Dabei geht es um die Bekämpfung von Extremismus und Schleuserkriminalität.
3: Das Handy anzapfen, Mails mitlesen, ebenso die Nachrichten bei Telegram oder WhatsApp. Um Kriminellen auf die Spur zu kommen oder auch um mögliche Taten zu verhindern, hilft es Ermittlern häufig, die Kommunikation der Verdächtigen zu überwachen. In Deutschland gelten für eine solche Überwachung strenge Regeln. Daher ist eine Änderung im Gesetz nötig, damit die Bundespolizei im Kampf gegen Extremismus und Schleuserbanden im Falle des Falles künftig auch die Kommunikation überwachen darf. Aus Berlin, Lea Matschullat.
1: Außerdem hat Bundesfinanzminister Klingbeil die sogenannte Frühstartrente in den Bundestag eingebracht. Der Staat soll für Kinder im Alter zwischen 6 und 18 Jahren monatlich 10 Euro für die Altersvorsorge anlegen. Starten soll die Förderung mit dem Jahrgang 2020. Eltern und Großeltern können zusätzlich einzahlen. Ausgezahlt werden soll das geförderte Kapital grundsätzlich erst ab dem 65. Lebensjahr. Im Bundestag wird der Gesetzentwurf nun weiter beraten. Die neue deutsche Weinkönigin heißt Paula Löber und kommt aus dem Weinanbaugebiet Saale und Struth in Sachsen-Anhalt. Die 29-Jährige setzte sich im Finale in Neustadt-Weinstraße in der Pfalz gegen 4 Mitbewerberinnen durch. Als wichtigste Botschafterin der Branche vertritt Paula Löber nun ein Jahr lang 14.000 Weinbaubetriebe.
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1: Ich bin Tine Klimach. Der Weg für einen erneuten Tankrabatt wegen der hohen Spritpreise ist frei. Der Bundesrat billigte heute ein zuvor vom Bundestag beschlossenes Gesetz, das von Oktober bis Ende Dezember eine Entlastung um rund 17 Cent je Liter Benzin und Diesel vorsieht.
2: Experten haben ausgerechnet, dass der durchschnittliche Verbrennerfahrer so in den nächsten 3 Monaten etwa 32 bis 36 Euro spart, je nach Fahrleistung, Verbrauch und Tankverhalten. Allerdings bleibt abzuwarten, ob die 17 Cent wirklich vollständig bei den Autofahrern ankommen, denn schon beim letzten Tankrabatt wurde kritisiert, dass die Mineralölkonzerne die Steuersenkung nicht vollständig weitergegeben haben. Das kostet den Staat voraussichtlich Steuerausfälle von rund 2,5 Milliarden Euro. Fiona Reinhardt, Nachrichtenredaktion.
1: Bei der UN-Vollversammlung in New York wird heute Bundesaußenminister Wadephul sprechen. Es wird erwartet, dass er sich unter anderem zu den Kriegen in der Ukraine und im Nahen Osten äußert. Die Rede wird für den Abend deutscher Zeit erwartet. Eigentlich sollte Kanzler Merz am Rednerpult stehen, der hat aber seine Reise wegen den innerpolitischen Turbulenzen nach den Wahlen abgesagt. Auch China, Russland und Saudi-Arabien stehen heute auf der Rednerliste. Der Autohersteller Volkswagen und seine Töchter Audi und Seat rufen mehrere Millionen Fahrzeuge in die Werkstätten zurück. In Deutschland sind mindestens gut 950.000 Autos betroffen. Grund ist offenbar eine fehlerhafte Schraube, die zum Ausfall der Lenkung führen kann.
3: Der Rückruf sei vorsorglich. Ein Audi-Sprecher erklärte,